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1: Um 3 Uhr mit Ronald Lessig. Die CDU in Sachsen-Anhalt zieht nach dem schlechten Abschneiden bei der Landtagswahl Konsequenzen. Die Mitglieder des Parteivorstandes stellen ihre Ämter zur Verfügung. Aus der Nachrichtenredaktion Janine Artist.
2: CDU-Landeschef und Ministerpräsident Schulze sagte nach einer Vorstandssitzung in Magdeburg, er werde nicht wieder für den Vorsitz kandidieren. Er übernehme damit Verantwortung. Über eine neue Parteiführung soll auf einem Sonderparteitag im November oder Dezember entschieden werden. Der Bundestagsabgeordnete Sepp Müller hat angekündigt, als Bewerber für den Posten des Landeschefs anzutreten. Die CDU ist bei der Landtagswahl in Sachsen-Anhalt auf 17,2% abgestürzt. Vor 5 Jahren kam sie noch auf gut 37%.
1: In mehreren deutschen Städten hat es nach dem Wahlsieg der AfD in Sachsen-Anhalt Proteste gegeben. Am Brandenburger Tor in Berlin versammelten sich laut Polizei 5.000 Menschen. Die Veranstalter sprachen von 14.000. Weitere Proteste gab es unter anderem in Schwerin, Potsdam und in Essen. Der Bundestag berät ab heute erstmals über den von Finanzminister Klingbeil aufgestellten Haushalt für 2027 und die Finanzplanung bis 2030. Allein im kommenden Jahr will der SPD-Politiker 555 Milliarden Euro ausgeben. Das sind etwa 31 Milliarden mehr als in diesem Jahr. Aus Berlin Anne-Kathrin Mellmann.
3: Allein das Verteidigungsministerium hat 27 Milliarden Euro mehr als in diesem Jahr. Begründung: die Bedrohung durch Putin. Weniger Geld gibt es für bestimmte Sozialleistungen und Förderprogramme und auch für Teile der Klimapolitik. Lisa Paus von den Grünen, die den Haushaltsausschuss des Bundestags leitet, die sagt, nie gab es so wenig Zukunft für so viel Geld. Sie meint vor allem, dass zu wenig in die Zukunft investiert wird. Und Wirtschaftsvertreter finden, dass der Staat zu hohe Schulden aufnimmt und zu viel Geld ausgibt.
1: Am Vormittag wird die neue PISA-Studie vorgestellt. Bei der Untersuchung wird analysiert, wie es um das Wissen von 15-Jährigen weltweit bestellt ist. In der aktuellen Ausgabe der Studie wurde neben Lesekompetenz und Mathe ein Schwerpunkt auf Naturwissenschaften und digitales Lernen gelegt. Bei der ersten Studie vor 25 Jahren schnitt Deutschland im Vergleich eher schlecht ab. Auch zuletzt lagen die Leistungen an deutschen Schulen eher im Mittelfeld. Das waren die Nachrichten. Das Wetter in Deutschland. Tagsüber fast überall Schauer oder Regen, im äußersten Süden und in Ostsachsen meist sonnig, bei bis zu 18 Grad im Norden und 32 Grad im Süden. Morgen im Südosten Regen, im Nordwesten Schauer oder Gewitter, dazwischen heiter bei 16 bis 22 Grad. Am Donnerstag Sonne und Wolken, im Norden einzelne Schauer bis 23 Grad. Es ist 3.03 Uhr.
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1: Um 4 Uhr mit Ronald Lessig. Die CDU in Sachsen-Anhalt will ihren Landesvorstand neu aufstellen. Der bisherige Vorsitzende, Ministerpräsident Schulze, sagte nach einer Sitzung, die Neuwahl solle Ende November oder Anfang Dezember stattfinden. Aus der Nachrichtenredaktion Johannes Zuber.
2: Schulze selbst will dann nicht mehr für den Landesparteivorsitz kandidieren. Damit zieht er Konsequenzen aus dem schlechten Abschneiden seiner Partei bei der Landtagswahl. Mit ihm als Spitzenkandidat hatte die CDU ihr Ergebnis im Vergleich zur Wahl vor 5 Jahren mehr als halbiert und stellt künftig nur noch 15 der 83 Abgeordneten im Magdeburger Landtag. Als Nachfolger für Schulze will sich der Bundestagsabgeordnete Sepp Müller bewerben. Das hat der 37-Jährige am Abend angekündigt.
1: Im Bundestag beginnt heute die erste Debattenrunde über den Haushalt für das kommende Jahr. Der Entwurf von Bundesfinanzminister Klingbeil sieht Ausgaben in Höhe von mehr als 555 Milliarden Euro vor und damit etwas mehr als in diesem Jahr. Die Neuverschuldung soll inklusive Sondervermögen bei gut 200 Milliarden Euro liegen. Bei den Beratungen bis Freitag dürfte auch der Wahlsieg der AfD in Sachsen-Anhalt eine Rolle spielen. In Teilen der Koalition in Berlin werden nun die erklärten Reformkurse in Frage gestellt. Am Vormittag wird die neue PISA-Studie vorgestellt. Bei der Untersuchung wird analysiert, wie es um das Wissen von 15-Jährigen weltweit bestellt ist. In der aktuellen Ausgabe der Studie wurde neben Lesekompetenz und Mathe ein Schwerpunkt auf Naturwissenschaften und digitales Lernen gelegt. Bei der ersten Studie vor 25 Jahren schnitt Deutschland im Vergleich eher schlecht ab. Auch zuletzt lagen die Leistungen an deutschen Schulen eher im Mittelfeld. Mehrere italienische Gewerkschaften haben seit gestern Abend für 24 Stunden zu einem landesweiten Bahnstreik aufgerufen. Betroffen sind sowohl Regional- als auch Hochgeschwindigkeitszüge. Hintergrund sind Tarifverhandlungen. Die Gewerkschaften fordern höhere Löhne für das Zugpersonal. Anna Giordano aus Rom.
3: Laut Italiens staatlicher Bahngesellschaft FS muss den ganzen Tag über mit Ausfällen und Verspätungen gerechnet werden, auch beim privaten Konkurrenten Italo. Das italienische Streikrecht schreibt allerdings sogenannte garantierte Zeitfenster vor. Regionalzüge müssen morgens zwischen 6 und 9 Uhr sowie am Abend zwischen 18 und 21 Uhr für Berufspendler verkehren.
1: Das waren die Nachrichten. Das Wetter in Deutschland. Tagsüber fast überall Schauer oder Regen, im Süden und in Ostsachsen dagegen sonnig, bei bis zu 18 Grad im Norden und 32 Grad im Süden. Morgen im Südosten Regen, im Nordwesten Schauer oder Gewitter, dazwischen heiter, 16 bis 22 Grad. Am Donnerstag Sonne und Wolken, im Norden einzelne Schauer bis 23 Grad. Es ist 4:03 Uhr.
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1: Um 5 Uhr mit Ronald Lessig. Nach dem Wahlsieg der AfD in Sachsen-Anhalt hat der Sozialverband Deutschland die Bundesregierung zu einer Kurskorrektur aufgerufen. Konkret geht es dem Verband um die geplanten Reformvorhaben im sozialen Bereich. Aus der Nachrichtenredaktion Veronika Streuer.
2: Es brauche Reformen, die Menschen verlässlich absichern, Belastung gerecht verteilen und die öffentliche Daseinsvorsorge stärken, so äußerte sich Verbandschefin Engelmeier in der Rheinischen Post. Sie forderte die Regierung auf, ihre geplanten Kürzungen bei sozialen Leistungen kritisch zu überprüfen. Der Wirtschaftsweise und Mitglied der Rentenkommission Werding mahnte hingegen, die Bundesregierung dürfe sich nicht beirren lassen. Es könne am Rentenpaket nötigenfalls nachjustiert werden, die Regierung sollte es aber nicht komplett aufschnüren und zerfleddern, so Werding ebenfalls in der Rheinischen Post.
1: Die CDU in Sachsen-Anhalt zieht nach dem schlechten Abschneiden bei der Landtagswahl Konsequenzen. Wie Landeschef und Spitzenkandidat Schulze nach einer Sitzung mitteilte, stellen alle Mitglieder des Landesvorstands ihre Ämter zur Verfügung. Über eine neue Parteiführung soll auf einem Sonderparteitag im November oder Dezember entschieden werden. Im Bundestag beginnt heute die erste Debattenrunde über den Haushalt für das kommende Jahr. Der Entwurf von Bundesfinanzminister Klingbeil sieht Ausgaben in Höhe von mehr als 555 Milliarden Euro vor und damit etwas mehr als in diesem Jahr. Bei den Beratungen bis Freitag dürfte auch der Wahlsieg der AfD in Sachsen-Anhalt eine Rolle spielen. In Teilen der Koalition in Berlin werden nun die erklärten Reformkurse in Frage gestellt. In Berlin werden heute die Ergebnisse der neuen PISA-Studie vorgestellt. Die Bildungsstudie von der Organisation für wirtschaftliche Zusammenarbeit und Entwicklung untersucht alle 3 Jahre weltweit die schulischen Leistungen von Kindern und Jugendlichen. Aus der Nachrichtenredaktion Wiebke Drescher.
3: Die PISA-Studie testet Jugendliche auf ihre Kompetenzen in Lesen, Mathematik und Naturwissenschaften. Letzteres war dieses Mal der Schwerpunkt. Neu hinzu kamen Fremdsprachen und Lernen in der digitalen Welt. In Deutschland wurden rund 6.700 Schülerinnen und Schüler geprüft. Fast 800.000 Jugendliche waren es weltweit insgesamt. Bei der ersten Studie vor 25 Jahren schnitt Deutschland vergleichsweise schlecht ab. Dabei wurde deutlich, dass soziale Herkunft und Bildungschancen eng zusammenhängen. Die PISA-Werte wurden danach durch Bildungsreformen besser, seit 2015 jedoch sind sie wieder gesunken.
1: Das waren die Nachrichten. Das Wetter in Deutschland. Tagsüber fast überall Schauer oder Regen, im äußersten Süden und in Ostsachsen sonnig und trocken, bei bis zu 18 Grad im Norden und 32 Grad im Süden. Morgen im Südosten Regen, im Nordwesten Schauer oder Gewitter, dazwischen heiter bei 16 bis 22 Grad. Am Donnerstag Sonne und Wolken, im Norden einzelne Schauer bis 23 Grad. Es ist 5.03 Uhr.
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1: Guten Morgen, es ist 6 Uhr. Die Nachrichten des Bayerischen Rundfunks mit Florian Schwarz. Die Übersicht. Wahlausgang in Sachsen-Anhalt bekümmert 2/3 der Menschen. CDU-Landesvorstand in Sachsen-Anhalt will geschlossen zurücktreten. Flugverkehr in Indonesien nimmt wieder Betrieb auf. Das Wetter in Bayern, sonnig, leichte Wolken bis 34 Grad. Berlin. 2/3 der Deutschen sind nach dem Wahlsieg der AfD in Sachsen-Anhalt besorgt. Das geht aus dem ARD-Deutschland-Trend extra hervor. Knapp jeder 4. Befragte ist hingegen erfreut, dass die AfD fast 44% der Stimmen bekommen hat. Beim Umgang mit den anderen Parteien zeigt sich ein gemischtes Meinungsbild. Gut 40% sind der Ansicht, dass die anderen Parteien im Moment unfair mit der AfD umgehen. Eine knappe Mehrheit ist dafür, dass die AfD bei der politischen Arbeit in Zukunft stärker eingebunden wird. Bundesweit hat es gestern Proteste gegen die Partei gegeben, die der Verfassungsschutz in Sachsen-Anhalt als gesichert rechtsextrem einstuft. So kamen in Berlin vor dem Brandenburger Tor laut Polizei 5.000 Menschen zusammen. Die Veranstalter sprechen von rund 14.000. Auch in anderen Städten versammelten sich AfD-Gegner, etwa in Rostock, Essen oder Potsdam. Magdeburg. Nach dem desaströsen Wahlausgang in Sachsen-Anhalt zieht der CDU-Landesvorstand Konsequenzen. Man werde die Partei neu aufstellen, hat Ministerpräsident Schulze am Abend nach einer Vorstandssitzung in Magdeburg erklärt. Voraussichtlich im November oder Dezember soll der gesamte Vorstand auf einem Sonderparteitag neu gewählt werden. Bis dahin wird Schulze nach eigenen Angaben den Landesverband führen. Bis zur Wahl eines neuen Ministerpräsidenten bleibt Schulze geschäftsführend im Amt. Unklar ist noch, wer den Landesvorsitz übernehmen wird. Unionsfraktionsvize Müller hat seine Kandidatur bereits gestern Abend angekündigt. Allerdings äußerte Bundeskanzler Merz deutliche Kritik an Müller. Dieser hatte wenige Tage vor der Wahl gesagt, bei entsprechendem Ergebnis in Sachsen-Anhalt liege der Auftrag zur Regierungsbildung bei der AfD. Berlin. Bundesfinanzminister Klingbeil stellte am Vormittag im Bundestag seinen Entwurf für den Haushalt 2027 zur Debatte. Dabei plant er Ausgaben von mehr als 555 Milliarden Euro, etwas mehr als in diesem Jahr. Auch die Neuverschuldung steigt auf fast 119 Milliarden Euro. Dazu kommen neue Kredite, etwa aus den Sondervermögen für die Bundeswehr oder die Infrastruktur. Kritik kam vorab bereits aus der Opposition, der Wirtschaft, von Gewerkschaften und Verbänden. Die Grünen-Politikerin Paus monierte fehlende Investitionen. Noch nie habe es so wenig Zukunft für so viel Geld gegeben, so Paus. Der Bundesrechnungshof sieht die Regierung wegen der steigenden Ausgaben für Zinsen auf dem Weg in die Schuldenfalle. Berlin. Bundesbildungsministerin Prien stellt am Vormittag die deutschen Ergebnisse der aktuellen PISA-Studie zu den Leistungen von Schülern vor. Bei der internationalen Untersuchung wird analysiert, wie es um das Wissen von 15-Jährigen weltweit bestellt ist. In der aktuellen Ausgabe der Studie wurde neben den Bereichen Lesekompetenz und Mathe ein Schwerpunkt auf Naturwissenschaften und digitales Lernen gelegt. In Deutschland nahmen rund 6.700 Jugendliche teil, weltweit waren es 760.000. Jakarta. Nach einer zweitägigen Sperrung wegen Vulkanasche ist der Flugverkehr in Indonesien weitgehend wieder angelaufen. Der Flughafen in der Hauptstadt Jakarta sowie weitere Airports haben ihren Betrieb wieder aufgenommen. Auf insgesamt 8 indonesischen Flughäfen konnten keine Maschinen mehr starten oder landen, nachdem der Vulkan Anak Krakatau eine Wolke aus Asche und Lava ausgestoßen hatte. Rund 3.000 Flüge wurden gestrichen. Bis gestern saßen nach Angaben des Verkehrsministeriums mehr als 340.000 Menschen fest. Das Wetter in Bayern. Nach Auflösung örtlicher Nebelfelder sonnig bis locker bewölkt, meist trocken an den Alpen Phönik, 28 bis 34 Grad. In der Nacht Wolken mit Schauern und Gewittern, 18 bis 12 Grad. Morgen vielerorts Regen, später in Franken sonnige Abschnitte. Am Donnerstag ein Mix aus Sonne und Wolken, an den Alpen etwas Regen. Am Freitag ähnlich, ab und zu Sonne, 17 bis 23 Grad. Soweit die Nachrichten, die Zeit gleich 6.05 Uhr. Und noch der Blick auf die Straßen. Die A93 Hof Richtung Weiden ist zwischen Selb-West und Höchstädt gesperrt. Dort steht ein defekter LKW im Baustellenbereich und es staut sich. Eine Umleitung ist eingerichtet über die U14. Und die B25 Feuchtwangen-Donauwörth, die ist zwischen Nördlingen und Nördlingen-Süd nach einem Lkw-Unfall in beiden Richtungen gesperrt. Soweit der Service.
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2: Einen schönen, frühen, ausgeschlafenen und vor allem gesunden guten Morgen wünsche ich Ihnen und begrüße Sie zum Heimatspiegel auf BR Heimat. Zum Start in diesen Dienstag begrüßt Sie am Mikrofon Tom Viehweg. Es ist heute der Europäische Tag der Ersten Hilfe am 8. September. Und eine erste Sofortmaßnahme unsererseits ist es, Sie heute früh mit Informationen zu versorgen und mit viel handgemachter Volksmusik. So starten wir mit am Bordischen, gespielt von der Barbara Regnert auf der Harfe. Die Arzberger Kirchbergsänger aus dem Fichtelgebirge habe ich für Sie dabei, die besingen ordnungsgemäß den Tannerwald. Und den Blaue Augenwalzer jetzt gleich zu Beginn dieser Stunde spielt uns die Kapelle S.A.S.

Barbara Regnert auf der Harfe mit am Borischen. Dienstagmorgen haben wir, Sie hören den Heimatspiegel, 6:13 Uhr. Heute am 8. September. Zum Namenstag gratulieren wir dem Adrian, dem Corbinian, der Maria. Wir werden heute noch von ihr hören, weil heute auch der Tag Maria Geburt gefeiert wird. Und Petrus hat heute auch Namenstag. Und heute ist der 4. Todestag von Königin Elisabeth II., gleichzeitig aber auch der Erstausstrahlungstag der ersten Folge der legendären Serie Raumschiff Enterprise. Vor 60 Jahren flimmerte sie über unsere Bildschirme. Zum Geburtstag gratulieren wir heute dem deutschen Schriftsteller und Literaturkritiker Helmut Böttiger. Er schrieb unter anderem das Buch Die Gruppe 47, als die deutsche Literatur Geschichte schrieb. Die Schauspielerin Gundi Ellert feiert heute ihren 75. Geburtstag. Wir kennen sie aus Filmen wie Maria im Schmeckt's nicht. Und der britische Schauspieler Martin Freeman wird heute 55 Jahre alt. Seine Filme unter anderem Per Anhalter durch die Galaxis. Er hat in den Hobbit-Filmen mitgespielt aus der Herr-der-Ringe-Saga und auch in der Serie Fargo. Und der amerikanische Politiker und Senator für Vermont im US-amerikanischen Kongress, Bernie Sanders, wird heute 85 Jahre alt.

0: Die Küpser Volksmusikanten und es Kunnela, 6:21 ist es. Sie hören den Heimatspiegel und bei uns geht's jetzt gleich um zwei Wasserfahrzeuge. Wissenschaft zum Anfassen gibt's in den kommenden Tagen nämlich in Würzburg. Die MS Wissenschaft macht von heute bis zum 11. September Halt am Mainufer. An Bord geht es in diesem Jahr um die Medizin der Zukunft. Die MS Wissenschaft ist nämlich ein 100 Meter langes Binnenfrachtschiff unterwegs als schwimmende Ausstellung im Auftrag des Bundesministeriums für Forschung, Technologie und Raumfahrt. Und Würzburg ist eine von 35 Städten, in denen das Frachtschiff bundesweit Halt macht. Es geht an Bord unter anderem um künstliche Intelligenz in der Krebsforschung. Auf dem Schiff ist unter anderem ein Exponat zur Zelltherapie des Uniklinikums Würzburg zu sehen und auch der Julius-Maximilians-Universität. Die Initiative KI gegen Krebs der Vogel IT-Medien veranstaltet einen Roundtable an Deck, wie es heißt. Beide Projekte werden von der Vogelstiftung Dr. Eckernkamp gefördert und anlässlich des Zwischenstopps des Schiffs lädt die Stiftung gemeinsam mit ihren Partnern in Würzburg zu zwei Diskussionsrunden auf Deck ein. Der Eintritt dafür ist frei. Und dann schauen wir ins fränkische Seenland. Da geht es um ein anderes Wasserfahrzeug, der lädierte Nachbau eines römischen Patrouillenboots, nämlich von Historikern der Friedrich-Alexander-Universität nachgebaut, ist wieder in seinen Heimathafen zurückgekehrt an den Altmühlsee. Karin Göckel berichtet.
1: Die Danovina Alacris war in einem schlechten Zustand, das Holz völlig ausgetrocknet, der Bootskörper verdreht. Niemand weiß, wie lange das Römerboot am Ufer der Drau lag. Deshalb musste es erst einmal tagelang gewässert werden, bevor es von Freiwilligen sowie Angehörigen der Bundeswehr und der kroatischen Armee gerettet werden konnte. Ein Tieflader transportierte das Schiff 1000 Kilometer zurück an den Altmühlsee. Dort soll es nun in seiner Werft restauriert werden, bevor es im Frühjahr auf der Donau nach Bulgarien fährt. Mit ihren historischen Bootsnachbauten will die FAU erforschen, wie die Römer ihre Grenze, den Limes, auf dem Wasser verteidigt haben.

Und mit der Blaskapelle Beratzhausen und der Polka Mazurka ist es 6.32 Uhr geworden, kurz nach 6:30. Wir schauen aufs Wetter in Bayern. Wir sind ja in die letzte volle Ferienwoche in Bayern gestartet. Schon wieder ist es soweit, so schnell ist es vergangen. Bis zum Ferienende haben viele Freibäder im Freistaat noch auf. Also ich würde sagen, es klappt auf jeden Fall heute nochmal mit Pommes und mit Sprungturm. Denn vor uns liegt der wärmste Tag der Woche. 28 Grad werden es in der Rhön, im Süden sogar bis zu über 30 Grad. An den Alpen bläst ein kräftiger Föhn, bis zum Abend bleibt es trocken. Regnen wird es dann erst wieder in der Nacht auf morgen. Unsere aktuellen Werte, 16 Grad messen wir in Schwaben, in Illerberg bei fast wolkenlosem Himmel. In Schliersee-Neuhaus in Oberbayern wolkenlos 13. In Hesselbach im Landkreis Kronach in Oberfranken leicht bewölkt bei 16 Grad. Und in Weil im Landkreis Landsberg am Lech in Oberbayern wolkenlose 15 Grad. Musikalisch geht's weiter mit dem Ensemble Allerweil und dem Schwarzwaldmädel.

0: Mit einem Augenzwinkern geht's hinein in den Dienstagmorgen mit der Vetterliswirtschaft und dem Schottisch mit Pfiff. Und davor hörten wir das Ensemble Philharmenka mit dem Lausergalopp. 6 Uhr und gleich 40 Minuten, 20 Minuten vor 7 ist es. Sie hören den Heimatspiegel am Dienstagmorgen. Es waren ganz besondere inländische Städtepartnerschaften, die da Ende der 80er Jahre geschlossen wurden. Zum Beispiel zwischen Erlangen und der Stadt Jena oder zwischen den Städten Hof und Plauen. Hof sucht jetzt Unterstützung für das Jubiläumsjahr dieser Städtepartnerschaft und Sie können mitsuchen. Meine Kollegin Anne-Rose Zuber aus unserem Büro in Hof verrät, wie.
1: Gerade mal eine halbe Autostunde liegt zwischen Hof und Plauen. Doch vor über 40 Jahren war das eine schier unüberwindbare Strecke. Dazwischen die innerdeutsche Grenze. Aber im Gegenzug zum Milliardenkredit, den der damalige bayerische Ministerpräsident Strauß der DDR vermittelt hatte, sagte DDR-Staatsratschef Honecker Lockerungen zu. Und so konnte im Oktober 1987 mit Hof Plauen die 7. deutsch-deutsche Städtepartnerschaft unterzeichnet werden. Für das Jubiläumsjahr sucht die Stadt Hof nun Zeitzeugen, die von ihren Hoffnungen und auch Erwartungen an diese Städtepartnerschaft berichten wollen und auch Vereine, Gruppen und Privatpersonen, die Ideen für Veranstaltungen haben. Alle Planungen rund um 40 Jahre Hof Plauen laufen in der Medienstelle im Rathaus zusammen. Anne-Rose Zuber, Hof.

Die Steiner Musikanten im Heimatspiegel mit einem Galopp und davor stellten uns die Seubersdorfer Sängerinnen des Ehebarometer vor. 6:00 und gleich 47 ist es Zeit für den Blick in den ökumenischen Heiligenkalender für den heutigen 8. September, Mariä Geburt. Schon im 6. Jahrhundert feierte die Ostkirche dieses Fest der Geburt Mariens, das Papst Sergius I. um das Jahr 700 auch für Rom angeordnet hat. Seit dem 10. und 11. Jahrhundert begeht die gesamte Kirche die Geburt der Mutter Gottes durch die heilige Anna als Festtag. Besonders im Spätmittelalter hat man die Geburtsszene zur Darstellung des intimen zeitgenössischen Alltags gemacht. Die Evangelien nennen Maria die Verlobte Josefs. Nach israelitischem Recht bedeutete die Verlobung schon das Zustandekommen einer wirklichen Ehe. Durch den Erzengel Gabriel wurde Maria der Ratschluss Gottes verkündet, dass sie durch ein Wunder Gottes die Mutter des Messias werden sollte. Maria erklärte sich freiwillig bereit, Werkzeug des göttlichen Willens zu werden. Und als Maria und Josef in Bethlehem weilten, gebar sie bekanntlich das Kind, das sie, wie es der Engel gesagt hatte, Jesus nannte. Bei der Darstellung des Kindes im Tempel sagte der greise Simeon Maria voraus, dass sie am Leiden des Sohnes schmerzhaften Anteil haben werde. Und so kam es ja dann auch. Um den Nachstellungen des Königs Herodes zu entgehen, zogen dann Maria, Josef und das Kind nach Ägypten. Nach dem Tod des Königs kehrten sie zurück und wohnten in Nazareth. Während der öffentlichen Wirksamkeit Jesu trat Maria kaum hervor, aber sie stand dann wieder unter dem Kreuz. Und der sterbende Sohn befahl sie seinem Lieblingsjünger Johannes an. Nach der Himmelfahrt Jesu erwartete sie im Kreis der Jünger die Herabkunft des Heiligen Geistes. Über das spätere Leben von Maria sind wir nicht weiter unterrichtet. Als Ort ihres Hinscheidens wird in der Überlieferung bald Jerusalem, bald auch Ephesus genannt. Ein besonderes detailreiches Relief finden wir aus einem verlorenen Flügelaltar in der Kirche von Dormitz im Landkreis Forchheim in Oberfranken, das um das Jahr 1523 entstanden ist und der Werkstatt des Veitstoß zugerechnet wird. Und natürlich gibt es auch eine Bauernregel rund um Maria und Maria Geburt. Um Maria Geburt fliegen die Schwalben fort.

Der Sigi Lott mit einem Ländler. Davor hörten wir die Dürrwanger Harlessänger im Heimatspiegel. 6:55 ist es. Kurioser Fall bei einem Polizeieinsatz auf der Autobahn A73 in Mittelfranken. Da haben nämlich mehrere Hornissen Verkehrspolizisten in ihrem Streifenwagen überrascht. Etwa 10 bis 12 Hornissen ließen sich nimmer aus dem Einsatzfahrzeug vertreiben. Nach Angaben der Polizei, die Feuerwehr musste den Beamten helfen. Mit einer Taschenlampe wurden die Hornissen aus dem Fahrzeug schließlich gelockt. Zuvor hatte die Verkehrspolizei einen Transporter angehalten und kontrolliert. Zurück am Fahrzeug wartete dann die Überraschung auf die Beamten. Wieso die Hornissen sich in das Fahrzeug verirrt haben, ist weiterhin rätselhaft. Zu Schaden kam bei dem Einsatz niemand, weder Einsatzkräfte noch die geschützten Hornissen.

Die Dröstauer Seitenmusik aus dem Fichtelgebirge mit einer Polka. 6:58 Uhr ist es, 2 Minuten noch bis zu den 7 Uhr Nachrichten. Und dann würde ich Sie gern einladen zu einer weiteren Stunde Heimatspiegel hier auf BR Heimat. Unter anderem schauen wir dann nach Hersbruck in Mittelfranken. Da wohnt nämlich ein Geigenbauer, der ist erst sehr spät zu seiner Leidenschaft gekommen, nämlich nach einem ganzen Leben als Tierarzt, als Pferdechirurg. Unsere Reporterin hat ihn besucht und wie die Geschichte spannend zusammenhängt zwischen Medizin und dem Instrumentenbau, das erfahren wir dann nach den 7 Uhr Nachrichten hier im Heimatspiegel auf BR Heimat.

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1: Guten Morgen, es ist 7 Uhr. Die Nachrichten des Bayerischen Rundfunks mit Florian Schwarz. Die Übersicht. CDU-Landesvorstadt in Sachsen-Anhalt will sich neu aufstellen. Kiew meldet nach Waffenruhe erneut russische Angriffe. Tennisspieler Zverev steht im Viertelfinale der US Open. Das Wetter in Bayern, sonnig und leichte Wolken bis 34 Grad. Magdeburg, nach ihrem Absturz auf 17,2% bei der Landtagswahl, will sich die CDU in Sachsen-Anhalt personell erneuern. Das hat der bisherige Landeschef und Ministerpräsident Schulze angekündigt. Schulze erklärte nach einer Sitzung des CDU-Vorstands am Abend, die Spitze der Landespartei werde spätestens im Dezember neu gewählt. Er werde nicht mehr kandidieren. Als Nachfolger hat sich Sepp Müller positioniert, der Unionsfraktionsvize im Bundestag. Auf der Suche nach einer Regierungsmehrheit im Magdeburger Landtag will AfD-Spitzenkandidat Siegmund auch mit einzelnen Abgeordneten anderer Fraktionen sprechen. Seine Partei war am Sonntag mit 43,8% als Wahlsieger hervorgegangen. In einer repräsentativen Umfrage für den ARD-Deutschland-Trend äußerten sich 2/3 der Befragten besorgt über den Wahlausgang. Gleichzeitig sprach sich jeder 2. aber auch dafür aus, die AfD solle bei der politischen Arbeit stärker eingebunden werden. München. Bayerns Ministerpräsident Söder hat das Ergebnis der Landtagswahl in Sachsen-Anhalt im ersten als Epochenbruch und einen Schock für viele bezeichnet. Es handelt sich nach seinen Worten um die wahrscheinlich größte Denkzettelwahl in der Geschichte der Bundesrepublik Deutschland und daraus müssten vor allem in Berlin Konsequenzen gezogen werden. Die Bundespolitik müsse verständlicher und Reformen umgesetzt werden. In diesem Zusammenhang kritisierte Söder auch den Koalitionspartner SPD. Dort waren Stimmen laut geworden, Reformvorhaben etwa bei der Rente zurückzudrehen. Nach dem Wahlergebnis in Sachsen-Anhalt reiche es nicht, nur auf einzelne Personen wie den Bundeskanzler zu schauen, so Söder. Die Regierung in Berlin müsse insgesamt, Zitat, einen Zacken zulegen. Kiew. Nach dem Ende der dreitägigen Feuerpause in der Ukraine hat Russland seine Angriffe auf die ukrainische Hauptstadtregion wieder aufgenommen. Während des Besuchs der US-Unterhändler Witkow und Kushner in Kiew hatten die Waffen geschwiegen. In der Nacht wurden nun wieder Explosionen aus der ukrainischen Hauptstadt gemeldet. Mehrere Wohnhäuser, Lagerhallen, eine Schule und Autos seien bei Raketen- und Drohnenangriffen beschädigt worden. Das berichten örtliche Medien unter Berufung auf Behördenangaben. Mindestens 2 Menschen starben, 7 wurden verletzt. Auch Russland meldete Angriffe. Ukrainische Drohnen hätten zivile Einrichtungen im Gebiet Saratow getroffen. Es soll mehrere Verletzte geben. Rom. In Italien dürfte es heute wegen eines Streiks massive Behinderungen im Bahnverkehr geben. Mehrere Gewerkschaften haben das Personal der italienischen Bahn Ferrovie dello Stato Italiane seit gestern Abend zu einem landesweiten Ausstand aufgerufen. Der Streik soll am Abend zu Ende sein. Betroffen sind den Angaben zufolge vor allem italienische Verbindungen, inneritalienische Verbindungen. Ob auch Züge von und nach Deutschland ausfallen oder verspätet sind, ist noch unklar. Die Gewerkschaften fordern deutliche Lohnerhöhungen und bessere Arbeitszeitregelungen für das Zugpersonal. New York. Tennisspieler Alexander Zverev ist bei den US Open eine Runde weiter und steht nun in der Runde der besten 8. Und das bereits zum 5. Mal. Im Achtelfinale des Grand Slam Turniers schlug Zverev den Italiener Luciano Dardelli mit 6:2, 6:2 und 7:6. Auch ins Viertelfinale morgen geht Zverev als Favorit. Dann tritt er gegen Botik van de Zandschulp aus den Niederlanden an. Das Wetter in Bayern. Nach Auflösung örtlicher Nebelfelder sonnig bis locker bewölkt, meist trocken, an den Alpen Phönik 28 bis 34 Grad. In der Nacht Wolken und Schauer, auch Gewitter 18 bis 11 Grad. Morgen vielerorts Regen, später in Franken sonnige Abschnitte, am Donnerstag ein Mix aus Sonne und Wolken, an den Alpen etwas Regen, am Freitag ähnlich, ab und zu Sonne bei 17 bis 23 Grad. Soweit die Nachrichten, die Zeit 7.04 Uhr. Der Blick auf die Straßen. Die B25 Feuchtwangen-Donauwörth ist zwischen Nördlingen und Donau und Nördlingen Süd nach einem Lkw-Unfall in beiden Richtungen gesperrt. Und B299 Altenmarkt Richtung Landshut zwischen der Abzweigung Geißenhausen-Gerzen und Landshut-Kaserneneck 2 Kilometer Stau. Soweit der Service.
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2: Einen weiterhin schönen, frühen und hoffentlich vor allem gesunden guten Morgen wünsche ich Ihnen und begrüße Sie zur zweiten Stunde Heimatspiegel auf BR Heimat. Zum Start in diesen Tag begrüßt Sie am Mikrofon Tom Fiewig. Und jetzt zwischen 7 und 8 am Dienstagmorgen nehmen wir Sie unter anderem mit nach Bamberg und stellen Ihnen das Programm für die neue Spielzeit des ETA Hoffmann Theaters in der UNESCO-Welterbestadt vor. Und in Oberfranken starten wir auch musikalisch mit den Hohen Mirsberger Juramusikanten und einem Galopp.

0: Die Familie Schöner mit einem Galopp und davor hörten wir die Röner Schulmeister mit einem Jägerlied. 13 Minuten nach 7 wird es. Bei manchen Menschen, so heißt es, hängt der Himmel voller Geigen. Und bei manchen hängt die Werkstatt voller Geigen. Und mitunter hängen da auch noch andere spannende Instrumente mit dabei. In Hersbruck im Nürnberger Land, da sitzt ein Geigenbauer, der ist erst relativ spät zu seiner Leidenschaft als Instrumentenbauer Kummer, nämlich nach einem ganzen Leben als Tierarzt, als Pferdechirurg, der er mal war. Sabine Göb hat den Mann besucht.
1: Wenn Klaus Vornberger in seine Werkstatt im Keller geht, dann sieht er seine Schätze alle an der Wand hängen, seine Geigen alle handgefertigt.
2: Aber ich habe die heute alle 17 gestimmt schon. Ne? Mache ich aber fast jeden zweiten Tag. Ne?
1: Rundum stehen Maschinen und Werkzeuge für den Geigenbau, Sägen und vor allem Messer.
2: Ich habe mir mal einen ganzen Satz neue Messer gekauft. Ne, ja. Und das ist zwar ein toller Stahl und war auch teuer genug, ne, ja. Kostet bei 1000 Euro so ein Satz. Aber sie sind nicht optimal, ne? Sie sind alle zu flach, ne? Die müssen etwas runder sein. Ne? Ja? Ich muss jetzt die selber nochmal nachschleifen, alle. Ich hab, das ist zum Beispiel ein alter Meißel zum Griffelbein operieren. Habe ich schon noch was.
1: Das Griffelbein, das verweist auf die eigentliche Profession. Klaus Vornberger war sein Leben lang Tierarzt und hat über 40 Jahre lang Pferde operiert, auch am Griffelbein. Und es gibt da so ein paar Parallelen zwischen der Arbeit als Großtierarzt und der als Geigenbauer.
2: Man braucht einen Plan, man braucht eine Diagnose. Beim Geigenbau brauche ich noch eine Inspiration dazu. Ne? Das kranke Pferd, das kommt zu mir, aber da muss ich dann handeln. Trotzdem brauche ich für jede Operation einen Plan oder das muss ich im Kopf haben, was ich da alles im Ablauf zu tun habe. Und Sorgfalt ist das Wichtigste, ne? Sorgfalt und Schnelligkeit.
1: Seine Leidenschaft für den Geigenbau lebt er jetzt aus. Seit 2 Jahren ist der 80-Jährige im Ruhestand, obwohl es ihn seit vielen Jahren verfolgt, das Geigenbauen, mit unterschiedlichem Erfolg und mit viel Lehrgeld.
2: Das ist eine Entwicklung, die ging von 1993 bis gut 2000, ne? Ja, also 7 Jahre. Und in den 7 Jahren habe ich 10 Geigen gebaut, von denen hängt hier keine mehr. Das sind im Grunde nur 2 wirklich gut geworden. Ein Kollege aus dem Orchester hat eine davon bekommen. Und da waren welche dabei. Vom Handwerklichen waren sie nicht schlecht, aber der Ton war schlecht. Ne? Und die hatten einen sogenannten Wolfton. Und die Geigen, die habe ich dann einfach da oben im Kamin verheizt. Ne? Ja.
1: Gelernt hat Klaus Vornberger den Geigenbau bei einem Lehrer, der selbst Autodidakt war. Nach dem Krieg waren aus dem böhmischen Musikwinkel um Schönbach mehr als 2000 Instrumentenmacher nach Franken geflohen. Einer von ihnen blieb in Hersbruck hängen und lehrte den dortigen Schuhhändler und Musiker Kuno Mederer den Geigenbau.
2: Und da habe ich durch Zufall hier in Hersbruck Kuno Mederer kennengelernt. Der war eigentlich vom Beruf Schuster. Aber er war ein begnadeter Geigenspieler noch obendrein. Ne? Und da er ja als Geschäftsmann den ganzen Tag beschäftigt war, war das für mich ein Segen, weil er dann abends immer Geigen gebaut hat. Und Kuno hat mir am Ende seines Lebens die ganzen Werkzeuge, die Sie hier noch sehen, die sind alle noch aus Schönbach. Ne? Die mit den dunkelbraunen Heften, die sind über 100 Jahre alt.
1: Mit diesen uralten Werkzeugen arbeitet er bis heute. Und längst sind seine Geigen auch in den großen Orchestern angekommen.
2: Ich habe ja eine Freundin hier, die Mascha Vordini heißt sie jetzt, ist bei den Nürnberger Symphonikern. Die kommt regelmäßig zu mir, testet alle Geigen, also die neuen jetzt immer nach. Und dann kann ich die auch optimal einstellen hier, ne? So dass ihr das gefällt. Ne? Ja. Und die hat sie jetzt 4 Wochen lang gespielt bei diesen Serenadenkonzerten da. Und da bin ich natürlich froh darüber. Aber ohne einen Profimusiker könnte ich das nicht erreichen.
1: Doch ein Geschäft will er mit seinen Instrumenten nicht machen. Der ehemalige Tierarzt freut sich, wenn seine Geigen immer besser werden und gibt sie gern an talentierte junge Musiker und Musikerinnen weiter.
2: 3 habe ich verschenkt, ne? 2 an El Academia, da habe ich 2 Geigen für ein Jugendorchester in Rabat spendiert. Dann habe ich eine verschenkt an eine Geigerin aus einem Favela-Orchester. Die hat unser Kantor hier eingeladen nach Hersbruck. Die waren aus Sao Paulo. Und die hat neben mir gespielt, hatte gar keine eigene Geige, sondern nur eine Leihgeige. Der habe ich dann eine gebaut und habe die dann rübergeschickt. Ne?
1: Eine echte Vonberger, mit viel Liebe gebaut.

0: Zwischen Beschleunigen und Abbremsen, der Weller Gefäller, gespielt vom Röner Blut im Heimatspiegel. 7:25 Uhr ist es. Das ETA Hoffmann Theater in Bamberg startet in seine zweite Spielzeit unter Intendant John von Düffel mit 9 renommierten Schauspielerinnen und Schauspielern im Ensemble, wie beispielsweise Marianne Linden, Julia Lindhorst-Apfelthaler oder auch Luc Venadier. Am 17. September geht's los.
1: Ein Klassiker und ein Stück über KI und menschliche Sehnsüchte stehen auf dem neuen Spielplan des ETH Hoffmann Theaters. Ab 17. September startet das Ensemble in Bamberg in seine neue Spielzeit mit einem Stück von Henrik Ibsen und Moritz Rinkes. Das Theater unter der Leitung von John von Düffel blickt gleichzeitig auf eine erfolgreiche Saison zurück. Wie die neuesten Zahlen zeigen, gab es in der ersten Spielzeit unter dem neuen Intendanten einen Zuwachs an 20.000 Zuschauern und eine Steigerung der Abonnementen. Mordzahlen um 50%. Und auch der Verkauf für die neue Spielzeit laufe gut an, so das ETH Hoffmann Theater. Die Zahlen übertreffen schon jetzt die des Vorjahres. Aus dem BR-Studio Bamberg, Claudia Grimmer.

Die Scharadwanzen im Heimatspiegel, 7:31 Uhr, kurz nach 7:30 Uhr, wir schauen aufs Wetter. In Bayern, in Buchenberg, in Schwaben, im Landkreis Oberallgäu, leicht bewölkt, 14 Grad zur Stunde. In Bürgstadt, in Unterfranken, fast wolkenlose 14 Grad. In Reundorf am Obermain, fast wolkenlos 13. Und Tutzing am Starnberger See, fast wolkenlos bei 15 Grad. Vor uns liegt der wärmste Tag dieser Woche. Nach Auflösung von örtlichen Nebelfeldern wird's sonnig bis locker bewölkt und bis zum Abend meist trocken bei 28 bis 34 Grad. An den Alpen ist es föhnig. In der Nacht dann auf Mittwoch Wolken mit Schauern und Gewittern, die aufziehen bei 18 bis 12 Grad. Und am Donnerstag dann ein Mix aus Sonne und Wolken. An den Alpen ein bisschen Regen. Freitag ähnlich, ab und zu Sonne bei 17 bis 23 Grad.

0: Die Wörder Seitenmusik mit dem Rheinländer und davor hörten wir die singenden Maulaffen aus Fladungen. 7:38 ist es, Sie hören den Heimatspiegel am Dienstagmorgen. Ein Steinbruch in Franken, eine hartnäckige Bürgerinitiative und die Frage, was und wie viel an Schadstoffen darf in unserer Umwelt landen und was nicht. Dieser Steinbruch in Gräfenberg im Landkreis Forchheim beschäftigt die Gräfenberger Bürgerinitiative schon mehrere Jahre. Nach dem Abbau von Gestein sollte der Steinbruch der Firma Bernreuther und Deuerlein wieder verfüllt werden, auch mit belastetem Material. Die Bürgerinitiative hat sich dagegen gewehrt, sagt Jochen Gundelfinger von der Interessensgemeinschaft Steinbruch.
1: Unbelastetes Material darf natürlich verfüllt werden, überhaupt kein Problem damit. Belastetes Material und was beantragt war, das war unter anderem Gleisschotter, Bauschutt und Gleisschotter. Und im Gleisschotter kann man sich vorstellen, bei den Schienen, da sind Bremsstäube drin, da sind Ölablagerungen drin. Und durch Niederschlag hätte sich das ausgewaschen und wäre durch unser empfindliches Karstgebiet, Fränkische Schweiz, Land der 1000 Höhlen, über die Zeit dann im Grundwasser gelandet.
0: Rund 45.000 Tonnen von diesem schadstoffbelasteten Material sollten hier pro Jahr abgelagert werden. Der Antrag wurde vom Wasserwirtschaftsamt geprüft. Die Bürgerinitiative wies die Behörde hin auf Risiken fürs Grundwasser und die hat ihre Meinung daraufhin geändert.
1: Gott sei Dank haben wir in Gräfenberg ganz schlaue und neugierige Leute und haben sich dann reingekniet und haben als Laien dann in diesem Sachverständigengutachten Fehler entdeckt. Diese Fehler haben wir dann zurückgemeldet mit Hilfe des Bund Naturschutz an die Genehmigungsbehörde. Und das hat am Ende dazu geführt, dass das Wasserwirtschaftsamt die Meinung um 180 Grad geändert hat.
0: Sagt Jochen Gundelfinger von der Interessengemeinschaft Steinbruch in Gräfenberg im Landkreis Forchheim. Und auch bei anderen Steinbrüchen schaut diese Bürgerinitiative jetzt genau hin und setzt sich dafür ein, dass weder Luft noch Grundwasser belastet werden.

Die Fränkischen aus Obereuerheim mit dem Schächer und davor hörten wir die Effeltricher Sänger aus der fränkischen Schweiz. Über den Backstarkäse haben's gesungen. Der Backstarkäse, hochdeutsch Backsteinkäse, ist allerdings der fränkische Dialektbegriff für einen kräftig würzigen Rotschmiere-Weichkäse. Der Name leitet sich von seiner typisch rechteckigen Form ab, die optisch eben an einen Ziegel oder einen Backstar erinnert. Meistens handelt es sich dabei um Limburger oder Romadur. In der fränkischen Küche ist er die Hauptzutat für einen absoluten Biergartenklassiker, nämlich Backstarkäse mit Musik oder auf gut fränkisch Backstarkäse mit Musik, mit Doppel-D und mit Doppel-G. Die Marinade besteht klassisch aus Essigöl, etwas Wasser, Salz und Pfeffer und die Würze aus reichlich rohen Zwiebelringen oder Würfeln und einer kräftigen Prise Kümmel, die darf natürlich nicht fehlen. Manche verfeinern das Ganze auch noch mit ein bisschen Paprikapulver. 7:48 Uhr ist es. Sie hören den Heimatspiegel am Dienstagmorgen. Im kommenden Jahr feiert in Nürnberg das Nikolaus-Kopernikus-Planetarium seinen 100. Geburtstag. Aus diesem Anlass sucht das Team des Planetariums jetzt Erinnerungsstücke und auch Erlebnisse, die Menschen mit dem Planetarium verbinden. Sie sollen im Jubiläumsjahr sowohl in einer digitalen als auch in einer analogen Ausstellung vor Ort präsentiert werden. Dafür werden Anekdoten gesucht, Geschichten, historische Fotos oder auch alte Eintrittskarten und ähnliches. Sie können per Mail an planetarium@stadtnürnberg.de geschickt werden oder direkt vor Ort eingereicht werden. Von April bis Dezember 2027 soll das Jubiläum dann außerdem mit vielen und kleinen und großen Veranstaltungen rund um die Astronomie und um Raumfahrt und Kultur gefeiert werden. Im April 1927, da hat das erste Planetarium in Nürnberg eröffnet, am Rathenauplatz stand es, dass die Nationalsozialisten dann auf Bestreben von Gauleiter Julius Streicher nur kurz darauf wieder abreißen ließen. Im Dezember 1961 wurde das heutige Nikolaus-Kopernikus-Planetarium eingeweiht. Es steht am Nürnberger Plärrer.

Die flotten Saiten im Heimatspiegel und die Stäubblattl-Polka. Davor hörten wir das Orchester Holger Mück und waren musikalisch bei einer Holzauktion dabei. 7:57 Uhr ist es, knapp 2 Minuten, gut 2 Minuten noch, bis zu den 8 Uhr Nachrichten auf BR Heimat. Und danach schauen wir noch einmal aufs Nürnberger Volksfest. Wir haben schon öfter darüber berichtet, denn aktuell wird dort ein 200-jähriges Jubiläum dieser Volksbelustigung gefeiert. Und eine Besonderheit ist nostalgisch geprägt, die Motorrad-Hochseilshow. In 40 Metern Höhe rasen da die Gebrüder Weisheit umeinander mit ihren Zweiradgefährten, ihren Motorisierten. Das gibt es immer live zu sehen bis zum Samstag, immer nachmittags und oder abends. Und unsere Reporterin hat mal hinter die Kulissen dieser Motorrad-Hochseilakrobatik geblickt. Das und mehr in der 3. Stunde Heimatspiegel nach den 8 Uhr Nachrichten. Würde mich freuen, wenn Sie dann auch wieder mit dabei sind.

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1: Guten Morgen, es ist 8 Uhr. Die Nachrichten des Bayerischen Rundfunks mit Florian Schwarz. Die Übersicht. CDU-Landesvorstand in Sachsen-Anhalt will geschlossen zurücktreten. Finanzminister Klingbeil stellt im Bundestag Haushaltsentwurf für 2027 vor. Flugverkehr in Indonesien nimmt wieder Betrieb auf. Das Wetter in Bayern, sonnig und leichte Wolken bis 34 Grad. Magdeburg. Die CDU in Sachsen-Anhalt zieht Konsequenzen aus ihrer historischen Wahlniederlage. Der Landesvorsitzende und bisherige Ministerpräsident Schulze kündigte nach einer Vorstandssitzung am Abend seinen Rückzug an. Spätestens im Dezember soll die Parteispitze der CDU Sachsen-Anhalt neu gewählt werden. Für den Vorsitz will der Bundestagsabgeordnete Sepp Müller kandidieren. Der 37-Jährige ist stellvertretender Fraktionschef der Union. Allerdings war CDU-Chef und Bundeskanzler Merz kurz zuvor auf Distanz zu Müller gegangen und hatte ihm vorgeworfen, er sei wenige Tage vor der Wahl Schulze in den Rücken gefallen. Müller kündigte an, er werde so wörtlich die Demokratie in der Mitte verteidigen. Weder mit der Linken noch mit der AfD werde er zusammenarbeiten. Müller wörtlich, wer zu allen Seiten offen ist, ist nicht ganz dicht. Berlin. Nach dem Wahlsieg der AfD in Sachsen-Anhalt sorgen sich Politiker um den Verfassungsschutz und die Sicherheitsbehörden. Der Thüringer Verfassungsschutzpräsident Stefan Kramer hat besondere Vorsichtsmaßnahmen bei Geheimdienstinformationen gefordert, sollte die AfD tatsächlich in Sachsen-Anhalt regieren. Wenn es konkrete Zweifel am Geheimschutz einer politischen Leitung gäbe, müsse der Verfassungsschutz darauf vorbereitet sein, Informationsrechte abzustufen und einzuschränken, sagte Kramer dem Redaktionsnetzwerk Deutschland. Dies sei keine politische Sanktion, sondern ein Risikomanagement zum Schutz von Menschenleben und der Geheimhaltung, betonte der Verfassungsschützer. Zuvor hatten auch der Vorsitzende der Innenministerkonferenz, der Hamburger Innensenator Andi Grote, und der thüringische Innenminister Georg Mayer vorbeugende Schutzregelungen gefordert. Mayer bezeichnete eine Machtübernahme der AfD als Gefahr für die nationale Sicherheit. Berlin. Bundesfinanzminister Klingbeil von der SPD bringt am Vormittag seinen Haushaltsentwurf für das kommende Jahr in den Bundestag ein. Damit beginnt im Parlament die Debatte über die Finanzpläne der schwarz-roten Regierung. Im nächsten Jahr soll der Haushalt um 6% wachsen auf 555 Milliarden Euro. Dafür will Klingbeil gut 200 Milliarden Euro neue Schulden machen. Kritik gibt es vor allem am starken Fokus auf die Verteidigung. Die Bundeswehr soll im kommenden Jahr ein Drittel mehr Geld bekommen als heuer. Die Haushaltsdebatte im Bundestag dauert die ganze Woche. Berlin. Bundesbildungsministerin Prien stellt am Vormittag die deutschen Ergebnisse der aktuellen PISA-Studie zu den Leistungen von Schülern vor. Bei der internationalen Untersuchung wird analysiert, wie es um das Wissen von 15-Jährigen weltweit bestellt ist. In der aktuellen Ausgabe der Studie wurde neben den Bereichen Lesekompetenz und Mathe ein Schwerpunkt auf Naturwissenschaften und digitales Lernen gelegt. In Deutschland nahmen rund 6.700 Jugendliche teil, weltweit waren es 760.000. Jakarta. Nach einer zweitägigen Sperrung wegen Vulkanasche ist der Flugverkehr in Indonesien weitgehend wieder angelaufen. Der Flughafen in der Hauptstadt Jakarta sowie weitere Airports haben ihren Betrieb wieder aufgenommen. Auf insgesamt 8 indonesischen Flughäfen konnten keine Maschinen mehr starten oder landen, nachdem der Vulkan Anak Krakatau eine Wolke aus Asche und Lava ausgestoßen hatte. Rund 3000 Flüge wurden gestrichen. Bis gestern Abend saßen nach Angaben des Verkehrsministeriums mehr als 340.000 Menschen fest. Das Wetter in Bayern. Nach Auflösung örtlicher Nebelfelder sonnig bis locker bewölkt und meist trocken an den Alpen Phönik 28 bis 34 Grad. In der Nacht Wolken mit Schauern und Gewittern 18 bis 12 Grad. Morgen vielerorts Regen, später in Franken sonnige Abschnitte. Am Donnerstag ein Mix aus Sonne und Wolken, an den Alpen etwas Regen. Am Freitag ähnlich, ab und zu Sonne, 17 bis 23 Grad. Soweit die Nachrichten, die Zeit 8.04 Uhr. Der Blick auf die Straßen. A6 Heilbronn Richtung Nürnberg zwischen Herrieden und Ansbach 3 Kilometer Stau wegen Bergungsarbeiten. Und B299 Altenmarkt Richtung Landshut zwischen Abzweigung Geißenhausen-Gerzen und Landshut-Kaserneneck 2 Kilometer Stau. Soweit der Service.
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2: Letzte Stunde, letzte musikalische Runde im Heimatspiegel am Dienstagmorgen mit den Alfelder Musikanten Stadtner und dem Etzelwanger Schottisch. Der Boxgalopp aus Bamberg mit David Sam, Britscher Brat, Gefahr für den Salat und den Anfang macht die fränkische Dorfmusik und die hat sich die rote Nase aufgesetzt.

0: Der Itzelwanger Schottisch im Heimatspiegel, gespielt von den Alfelder Musikanten. 8:12 ist es. Nächste Woche beginnt die Schule wieder. Die Erstklässler werden sich die erste teure Schultasche auf den Rücken schnallen. Die kosten mittlerweile Arscher, locker 250 bis 300 Euro, was ich so gesehen habe. Die Schultüte wird sich geschnappt und los geht's. Für die Kinder ist das ein Start in ein wichtiges Kapitel im Leben. Für manche Eltern aber oft ein finanzieller Kraftakt. Ina Schwandner berichtet über den Fürther Verein Frankenkonvoi, der sie dabei unterstützt.
1: Bist du bereit, David?
2: Ja.
1: Dann leg los.
3: Für David und die anderen Kinder, die heute beim Hilfsverein Frankenkonvoi zu Gast sind, steht der erste Schultag an. Und dafür brauchen sie eine Schultüte. Die nähen sie mit ein bisschen Hilfe heute selbst. David hat sich den Stoff in seiner Lieblingsfarbe ausgewählt.
2: Dunkelblau.
3: Textildesignerin Francesca Diekmann leitet ihn an und hilft mit der Nähmaschine. Erst nähen sie eine Hülle aus festem Stoff, anschließend stecken sie zur Stabilisierung eine Papptüte hinein.
4: Schau mal, wie schön du das gemacht hast.
3: Francesca Diekmann.
5: Jeder soll diesen großartigen Tag als etwas ganz Besonderes erleben dürfen. Und wir wollten den Kindern ermöglichen, nicht nur eine schöne Schultüte zu haben, sondern dass sie es auch selber machen dürfen. Dass sie damit dann eben ein bisschen mehr verbinden als einfach ein Kegel, in dem ganz viele Süßigkeiten sind, sondern dass es was ist, was sie selbst gemacht haben. Damit natürlich ganz viele Emotionen verbinden und das dann eben auch ein Objekt ist, an das sie sich gerne erinnern werden.
3: David, der mit seiner Familie aus der Ukraine geflohen ist, darf sich Spielsachen in die Tüte stecken und
2: Schokolade.
3: Schokolade. Und auch den ganzen Ranzen mit Mäppchen und Co. bekommt er hier. Denn der Hilfsverein Frankenkonvoi stattet die Kinder mit gespendeten Schulsachen komplett aus. Tom Geisbüsch ist der Vorsitzende des Vereins aus Fürth.
6: Nachdem ich recherchiert habe, habe ich herausgefunden, dass Schulranzen auch mal ganz schnell bis 300 Euro kosten können. Und es gibt ja in Deutschland viele arme Leute, die sich das nicht leisten können. Und deswegen hatten wir die Idee, dass wir wenigstens zum Teil als kleiner Verein da helfen wollen. Weil Bildung ist das Wichtigste, was es gibt. Kinder müssen lernen und Kinder sind auch wissbegierig. Und wenn sie dann gut ausgestattet sind und durch unsere Hilfe wenigstens ein paar Leute einen besseren Start ins Leben haben, dann haben wir schon viel erreicht.
3: Eigentlich hilft der kleine Fürther Verein weltweit nach großen Katastrophen wie Fluten und Erdbeben in Kriegs- und Krisengebieten. Aber auch zu Hause in Franken unterstützen sie nun Kinder mit den Spenden. Und auch die Zeit fürs Schultütebasteln investieren sie gern. Svetlana zum Beispiel war schon in Syrien und Rumänien unterwegs und sitzt jetzt an der Nähmaschine.
7: Man kann vielleicht nicht die ganze Welt retten, aber man verändert für die Person, für die man zum Beispiel so eine schöne Schultüte bastelt, die sich das sonst nicht leisten kann, den ganzen Schulbeginn.
3: Für jede fertige Schultüte ein kleiner Applaus. Der Clou an den kleinen Kunstwerken aus Stoff: Wenn die Kinder die Süßigkeiten rausgefuttert haben, lassen sich Kissen draus machen, die sie hoffentlich lange an ihren ersten Schultag erinnern.

0: 8.22 Uhr ist es. Sie hören den Heimatspiegel am Dienstagmorgen. Wir schauen nach Treuchtlingen-Auernheim im Landkreis Weißenburg-Gunzenhausen. Denn in der historischen Keltenschanze Auernheim bei Treuchtlingen laufen derzeit aufwendige Dreharbeiten für eine sechsteilige Krimiserie in der ARD. In der Serie spielt eine Gemeinschaft eine Rolle, die nach keltischem Vorbild leben will. Bei der Recherche für die Serie stieß Drehbuchautorin Christine Derfler auf die Keltenschanze Cernobona oder Cernobona. Die Krimiserie spielt zwar eigentlich im Schwarzwald, der SWR produziert die aufwendige Serie aber an rund 30 Drehtagen und 11 davon finden in Franken statt, in Auernheim. Die Idee der Autorin habe so sehr überzeugt, dass man über Jahre hinweg die Drehbücher entwickelt hat, sagt Manfred Hattendorf, Abteilungsleiter Film und Planung beim SWR.
1: Das ist ein aufwendiges Projekt, allein wie viele Komparsen hier dabei sind. Das Ganze ist zeitgenössisch, das spielt jetzt nicht in der Vergangenheit. Man könnte jetzt denken, dass die Keltenburg vielleicht vor 2000 Jahren spielt oder vor 1200 Jahren. Nein, das spielt heute und das ist auch der besondere Reiz, weil wir hier eigentlich so was ganz Modernes mit integrieren, nämlich Menschen, die in ihrer privaten Zeit vielleicht leben wollen wie die Kelten oder vielleicht mal Urlaub machen wollen wie die Kelten. Und gleichzeitig haben wir es mit einem Kommissarsteam zu tun, die einen Mord ermitteln müssen und die da tief graben.
0: Es ist eine ungewöhnliche Geschichte aus einer Welt der Menschen, die tragisch um einen Mord an einem Waldsee miteinander verbunden sind.
1: An so einer aufwendigen Filmproduktion sind sicher 50 Menschen allein hinter der Kamera. Und wenn man dann noch die ganzen Komparsen dazu zählt, dann kommt man sicherlich auf 100 Beteiligte an manchen Drehtagen. Ja, das ist dann schon was sehr Ungewöhnliches für uns. Und dafür suchten wir eine Anlage, einen Verein, und wir sind hier fündig geworden. Also so einfach ist das in dem Fall. Die Serie ist ohnehin dann für ein gesamtdeutsches Publikum gedacht. Und insofern, ja, wir sind hier fündig geworden.
0: Sagt SWR-Filmchef Manfred Hattendorf. Der Treuchtlinger Verein Keltenschanze hat das kleine Dorf mit einem zweistöckigen Wohnhaus, einem Gemeinschaftshaus und einer Schmiede in den letzten 20 Jahren in Eigenleistung aufgebaut. Für die Dreharbeiten wurden noch weitere Gebäude dazu errichtet. Die Serie mit 6 45-minütigen Folgen wird nächstes Jahr bundesweit gesendet in der ARD.

Die Leier Stubenmusik und der Schnaps Schottisch. Damit ist es 8.31 Uhr geworden, kurz nach 8:30 Uhr. Wir schauen noch einmal aufs Wetter in Bayern. In Fischbachau im Landkreis Miesbach, Oberbayern, fast wolkenlos. 20 Grad haben wir da schon. 15 Grad sind es erst in Scheßlitz, in Oberfranken im Landkreis Bamberg. Auch dort wolkenloser Himmel, genauso wie in Schönberg im Landkreis Mühldorf am Inn bei 16 Grad. Und in Ludwigstadt im Frankenwald im Landkreis Kronach wolkenlose 15 Grad. Wir sind in die letzte volle Ferienwoche in Bayern gestartet und vor uns liegt der wohl wärmste Tag dieser Woche. Nach Auflösung örtlicher Nebelfelder wird es sonnig bis locker bewölkt und bis zum Abend meist trocken bei 28 bis 34 Grad. An den Alpen herrscht Föhn. In der kommenden Nacht dann Wolken mit Schauern und Gewittern, die aufziehen, 18 bis 12 Grad. Morgen dann am Mittwoch fällt vielerorts in Richtung Alpen auch länger anhaltend Regen. Später sind in Franken ein paar sonnige Abschnitte möglich und am Donnerstag eine Mischung aus Sonne und Wolken, an den Alpen noch etwas Regen, Freitag wird's ähnlich, ab und zu Sonne bei 17 bis 23 Grad.

0: Rosemarie Seitz und der Tafelmeier Landler. Davor hörten wir das Jägerlied von Lissy und Hans Heilgenthal. 8:39 ist es. Sie hören den Heimatspiegel am Dienstagmorgen mit Tom Fiebig. Das Nürnberger Volksfest, immer noch ein Zugpferd. Die ganze letzte Woche war viel los. Die Schausteller zeigen sich in ihrer ersten Zwischenbilanz zufrieden. Sie haben es bestimmt schon gehört hier auf BR Heimat. Wir haben darüber berichtet. Gefeiert wird das 200-jährige Jubiläum. Heuer gibt es auch ein paar Besonderheiten dazu. Eine Historienschau zum Beispiel bei freiem Eintritt und auch eine tägliche Hochseilartistik-Show, bei der einem sprichwörtlich die Spucke wegbleibt. Und zwar stellt sich das so dar, dass in über 40 Metern Höhe Motorrad-Hochseilartisten unterwegs sind. Konstanze Schulze hat sich das für uns einmal angeschaut.
1: Mit dem Motorrad über ein Stahlseil in schwindelerregender Höhe. Die Geschwister Weisheit fliegen regelrecht durch die Luft. Europa und sogar weltweit sind sie bekannt für ihre waghalsige Motorradshow und die kommt bei den Zuschauern an.
2: So habe ich noch nie gesehen. Schon einzigartig, ja.
3: Die Höhe alleine schon und dann noch die Artistik dabei. Wahnsinn.
2: Also, das hat man nicht erwartet.
1: Die Geschwister Weisheit, eine Artistenfamilie, die zusammenhält.
4: Meine Kinder sind mit dabei, meine Mama ist mit dabei. Und das Schöne bei der Familie ist eben, dass man sich zu 100% auf die verlassen kann.
5: Wir machen Artistik auf den Motorrädern, fahren im Handstand die Seile hoch, drehen uns um das Seil, fahren auf dem Hinterrad.
6: Heute ist ein ganz besonderer Tag für mich, wahrscheinlich der besonderste Tag in meinem Leben sogar, weil heute ist meine große Premiere. Heute mache ich die Hochmast-Show das allererste Mal. Habe ich jetzt seit Monaten jeden Tag, sobald irgendwie Zeit war, drauf hintrainiert. Das war praktisch die Nummer von meinem Vater, die hat er geliebt über alles und jetzt kann ich endlich sein Nachfolger werden.
1: Der 20-jährige Friedrich Weisheit fährt sonst vor allem Motorrad. Heute geht er auf den Hochmast und wird dort auch noch Trompete spielen, freistehend in 62 Metern Höhe.
6: Seit Kind bin ich schon in riesigen Höhen unterwegs. Für mich ist die Trompete das größere Problem als die Show an sich. Trompete spiele ich noch nicht so lange. Und das hat damals meine Opa mit implementiert in die Show und das ist unglaublich gut angekommen.
1: Mit dem Motorrad wird er zu dem Mast gefahren. Dann geht's ans Klettern bis auf 62 Meter Höhe.
6: Ganz oben hast du eine Longe am Gürtel und ansonsten das Klettern ist ungesichert. Mein Puls ist so ungefähr im 100er, 110er Bereich, wenn ich oben bin.
1: Für Normalmenschen ist das unvorstellbar. Für den Hochseilartisten ist es aber der Inbegriff von Freiheit und Körperbeherrschung.
6: Niemand ist bei dir, du bist einfach ganz alleine in deiner eigenen Welt da oben. Also es ist wirklich unbeschreiblich. Das ist mit nichts zu vergleichen. Also man vielleicht am ehesten mit Fliegen.
1: Oben angekommen gibt Friedrich alles, macht Handstand, Kopfstand und dann steht er auf und setzt zum Trompetensolo an. Geschafft. Eine erfolgreiche Premiere.
0: Konstanze Schulze über die musikalische Motorrad-Hochseilshow der Geschwister Weisheit. Die gibt es noch bis Samstag nachmittags und oder abends zu sehen. Eine Besonderheit zum 200. Jubiläum des Nürnberger Volksfests.

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Die Freidlinger Polka spielt vom Nürnberger Knopfsaiten-Trio. Und wir bleiben thematisch gleich nochmal in der Norris. Er ist knallrot und zeugt von fränkischem Erfindergeist. Der treppensteigende sogenannte Maurer-Oldtimer, der Anfang des 20. Jahrhunderts entwickelt wurde und dank seines Reibradantriebs Treppen hochfahren konnte. Gestern hat Hans Maurer, ein Nachfahre des Nürnberger Firmengründers, den innovativen Wagen dem Nürnberger Museum Industriekultur als Schenkung übergeben. Nach Angaben des Museums steht der Oldtimer beispielhaft für die technische Experimentierfreudigkeit der Nürnberger Firma Maurer, die Anfang des 20. Jahrhunderts PKWs, LKWs und Omnibusse entwickelt hat. Bisher war das außergewöhnliche Stück als Leihgabe im Museum, jetzt kann es dauerhaft in die Ausstellung integriert werden. Zu sehen sein soll es nach Angaben der Stadt Nürnberg voraussichtlich ab Sommer nächsten Jahres, denn bis dahin bleibt das Städtische Museum in der äußeren Sulzbacher Straße wegen umfangreicher Sanierungsarbeiten voraussichtlich geschlossen. Im Anschluss an die Baumaßnahmen soll auch die Dauerausstellung überarbeitet und modernisiert werden. Das Museum Industriekultur zeigt die Geschichte der Industrialisierung am Beispiel von Nürnberg von 1800 bis heute.

Mit den Hofer Volksmusikanten geht der Heimatspiegel für den Dienstagmorgen am 8. September zu Ende. Mir bleibt noch der Hinweis auf Habe die Ehre, unseren Ratsch am Vormittag. Zu Gast ist heute Rainer Maria Schießler, katholischer Pfarrer in München und für seine unkonventionelle Seelsorge und seine teils medienwirksamen Aktionen bekannt. Er will damit aufrütteln und für eine lebhafte Kirche eintreten. Außerdem ist er auch Autor. Sein Buch Himmel, Herrgott, Sakrament ist ein Verkaufsschlager und wurde auch von Regisseur Franz Xaver Bogner fürs BR-Fernsehen verfilmt. Aber inzwischen sind noch einige Bücher mehr dazukommen. Die Themen sehr unterschiedlich, aber immer interessant. Die Bibel ist ihr Inhalt alltagstauglich und dürfen Haustiere in die Kirche beispielsweise. Also Rainer Maria Schießler, der Münchner Pfarrer, ist durch seine Herangehensweise an die Seelsorge bekannt geworden. Bei Bettina Ahne stellt er seine Bücher und seine Sicht aufs Leben vor. Das alles nach den 10 Uhr Nachrichten bei Habe die Ehre, unserem Ratsch am Vormittag auf BR Heimat. Für den Heimatspiegel verabschiedet sich Tom Viehweg am Mikrofon und die Blaskapelle Eithausen spielt uns jetzt mit der Radlpolka Naus aus der Sendung. Servus und Ade, vielleicht bis später bei BR Heimat aktuell am Mittag.

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1: Es ist 9 Uhr. Die Nachrichten des Bayerischen Rundfunks mit Florian Schwarz. Die Übersicht. CDU-Landesvorstand in Sachsen-Anhalt will sich neu aufstellen. Kiew meldet nach Waffenruhe erneut russische Angriffe. Tennisspieler Zverev steht im Viertelfinale der US Open. Das Wetter in Bayern, sonnig und leichte Wolken bis 34 Grad. Magdeburg. Nach ihrem beispiellos schlechten Abschneiden bei der Landtagswahl will die CDU in Sachsen-Anhalt ihr Spitzenpersonal austauschen. Landeschef und Ministerpräsident Schulze kündigte am Abend an, bei der Neuwahl des Vorstands nicht mehr anzutreten. Dafür erklärte der Bundestagsabgeordnete Müller seine Kandidatur. Im Deutschlandfunk sagte Müller, die CDU habe womöglich auch deshalb so stark verloren, weil sie sich nicht klar genug von den Extremen, links und rechts, abgegrenzt habe. Glaubwürdigkeit könne die CDU nur mit Prinzipientreue zurückgewinnen. CDU-Chef und Bundeskanzler Merz hatte zuvor kritisiert, Müller sei dem eigenen Spitzenkandidaten in Sachsen-Anhalt in den Rücken gefallen. Das wollte Müller nicht erwidern. Er sicherte Merz viel mehr Unterstützung für die anstehenden Reformen zu. Noch vor Jahresende soll ein CDU-Landesparteitag einen neuen Vorsitzenden in Sachsen-Anhalt wählen. Berlin. Zwei Drittel der Deutschen sind nach dem Wahlsieg der AfD in Sachsen-Anhalt besorgt. Das geht aus dem ARD-Deutschland-Trend extra hervor. Knapp jeder vierte Befragte ist hingegen erfreut, dass die AfD fast 44% der Stimmen bekommen hat. Beim Umgang mit den anderen Parteien zeigt sich ein gemischtes Meinungsbild. Gut 40% sind der Ansicht, dass die anderen Parteien im Moment unfair mit der AfD umgehen. Eine knappe Mehrheit ist dafür, dass die AfD bei der politischen Arbeit in Zukunft stärker eingebunden wird. Bundesweit hat es gestern Proteste gegen die Partei gegeben, die der Verfassungsschutz in Sachsen-Anhalt als gesichert rechtsextrem einstuft. So kamen in Berlin vor dem Brandenburger Tor laut Polizei 5.000 Menschen zusammen. Die Veranstalter sprechen von rund 14.000. Noch in anderen Städten versammelten sich AfD-Gegner, etwa in Rostock, Essen oder Potsdam. Kiew. Nach 3 Tagen Feuerpause hat Russland die ukrainische Hauptstadt in der Nacht wieder bombardiert. 2 Bewohner wurden getötet, mindestens 10 weitere verletzt. Das hat die Kiewer Militärverwaltung erklärt. Bürgermeister Klitschko sagte, in einem Wohnhaus seien mehrere Menschen verschüttet. Nur während des Besuchs der US-Unterhändler Witkow und Kushner hatte Russland die Attacken auf die Ukraine eingestellt. In Telegram-Kanälen von Militärbeobachtern heißt es, Russland habe damit begonnen, ballistische Raketen zu transportieren. Schwere Bomber würden auf Flugplätze in der Nähe der Ukraine verlegt. Polen hat seine Luftstreitkräfte in Alarmbereitschaft versetzt. Ottawa. Im Zollstreit mit den USA gelten seit Mitternacht Ortszeit in Kanada bis zu 50% Zölle auf US-Importe. Betroffen sind etwa Produkte aus den Bereichen Stahl und Aluminium, ebenso Haushaltsgeräte und landwirtschaftliche Produkte. Die kanadische Regierung reagiert damit auf die gescheiterten Handelsgespräche mit Washington. Die USA hatten im August Zölle von 50% auf kanadische Waren verhängt. US-Präsident Trump will außerdem dem kanadischen Flugzeugbauer Bombardier verbieten, seine Maschinen in den USA zu verkaufen, es sei denn, das Unternehmen produziert künftig dort. New York. Tennisspieler Alexander Zverev ist bei den US Open eine Runde weiter und steht nun in der Runde der besten 8. Und das bereits zum 5. Mal. Im Achtelfinale des Grand-Slam-Turniers schlug Zverev den Italiener Luciano Dardari mit 6:2, 6:2 und 7:6. Auch ins Viertelfinale morgen geht Zverev als Favorit. Dann tritt er gegen Botik van de Zandschulp aus den Niederlanden an. Das Wetter in Bayern? Sonnig oder leicht bewölkt, im Süden Schwabens und Oberbayerns einzelne Schauer. An den Alpen Phönik 28 bis 33 Grad. In der Nacht Schauer und Gewitter 18 bis 12 Grad. Morgen vielerorts Regen, später in Franken sonnige Abschnitte. Am Donnerstag ein Wechsel von Sonne und Wolken, an den Alpen etwas Regen. Am Freitag ähnlich, ab und zu Sonne 17 bis 23 Grad. Soweit die Nachrichten, die Zeit 9.04 Uhr. Der Blick auf die Straßen. A6 Heilbronn Richtung Nürnberg, zwischen Herrieden und Ansbach, 3 Kilometer Stau wegen Bergungsarbeiten. Soweit der Service.
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1: Es ist 10 Uhr. Die Nachrichten des Bayerischen Rundfunks mit Florian Schwarz. Die Übersicht. Bei PISA-Studie schneiden deutsche Schüler so schlecht ab wie noch nie. Finanzminister Klingbeil legt zur Stunde Haushaltsentwurf für 2027 vor. Anteil erneuerbarer Energien an Stromerzeugung steigt auf Rekordhoch. Dazu das Wetter in Bayern, sonnig und leichte Wolken bis 34 Grad. Berlin. Die schulischen Leistungen von 15-Jährigen in Deutschland haben sich weiter verschlechtert. Das zeigt die neue Auflage der weltweiten PISA-Studie. Demnach erzielen Jugendliche in Deutschland beim Lesen, in Mathematik und im Bereich Naturwissenschaften so niedrige Ergebnisse wie noch nie seit Beginn der PISA-Studien im Jahr 2000. Ein Drittel der Schülerinnen und Schüler kann die Kernaussage von Texten nicht verstehen. Ebenso viele scheitern daran, einfache Preise und Strecken zu vergleichen. Deutschland liegt damit im internationalen Vergleich nur im Mittelfeld der OECD-Länder. Deutlich besser schneiden die Schüler etwa in Estland ab. In Deutschland gilt der Studie zufolge nach wie vor, wie weit ein Kind in der Schule kommt, hängt stärker von Bildung und Einkommen der Eltern ab als in anderen Ländern. Berlin. Im Bundestag beginnt zur Stunde die Debatte über den Haushalt für das kommende Jahr. Im Entwurf von Finanzminister Klingbeil sind Ausgaben von 555 Milliarden Euro vorgesehen. Rund 200 Milliarden davon sind nicht durch Einnahmen gedeckt. Der haushaltspolitische Sprecher der Union im Bundestag Mittelberg äußerte sich im Morgenmagazin von ARD und ZDF besorgt. Das Ausmaß der Verschuldung dürfe kein Dauerzustand sein. Die Grünen-Fraktionsvorsitzende Dröge kritisierte, bei der Klimaanpassung würden die Mittel um 86% gekürzt. Das sei, so Dröge, wörtlich unehrlich und scheinheilig. Allein für Zinsen wird der Bund im kommenden Jahr rund 42 Milliarden zahlen müssen. Ende des Jahrzehnts liegt die Zinslast nach Klingbeils Berechnungen fast doppelt so hoch. Berlin. Nach dem Wahlsieg der AfD in Sachsen-Anhalt sorgen sich Politiker um den Verfassungsschutz und die Sicherheitsbehörden. Der Thüringer Verfassungsschutzpräsident Stefan Kramer hat besondere Vorsichtsmaßnahmen bei Geheimdienstinformationen gefordert, sollte die AfD tatsächlich in Sachsen-Anhalt regieren. Wenn es konkrete Zweifel am Geheimschutz einer politischen Leitung gäbe, müsse der Verfassungsschutz darauf vorbereitet sein, Informationsrechte abzustufen und einzuschränken, sagte Kramer dem Redaktionsnetzwerk Deutschland. Dies sei keine politische Sanktion, sondern ein Risikomanagement zum Schutz von Menschenleben und der Geheimhaltung, betonte der Verfassungsschützer. Zuvor hatten auch der Vorsitzende der Innenministerkonferenz, der Hamburger Innensenator Andi Grote, und der thüringische Innenminister Georg Mayer vorbeugende Schutzregelungen gefordert. Mayer bezeichnete eine Machtübernahme der AfD als Gefahr für die nationale Sicherheit. Berlin. So hoch wie im ersten Halbjahr 2026 war der Anteil erneuerbarer Energien an der deutschen Stromversorgung noch nie. Wie das Statistische Bundesamt mitgeteilt hat, stammten fast 60% des Stroms aus erneuerbaren Quellen. Das entspricht einem Plus von 6,5% im Vergleich zum Vorjahreszeitraum. Demnach blieb der wichtigste Energieträger die Windkraft, gefolgt von der Stromerzeugung aus Kohle. Hier sank die erzeugte Strommenge leicht. Photovoltaik war erneut die drittwichtigste Energiequelle. Hilpoltstein. Von heute an können die Menschen in Deutschland wieder den Vogel des Jahres 2027 wählen. Laut dem Landesbund für Vogel- und Naturschutz in Bayern und seinem Partner NABU können Interessierte die nächsten 5 Wochen ab sofort wieder online darüber abstimmen. Zur Wahl stehen Kolkrabe, Kranich, Mehlschwalbe, Trauerschnäpper und Wasseramsel. Der Vogel des Jahres 2026 ist das Rebhuhn. Das Wetter in Bayern. Sonnig oder leicht bewölkt, im Süden Schwabens und Oberbayerns einzelne Schauer, an den Alpen Phönik 28 bis 33 Grad. In der Nacht Schauer und Gewitter 18 bis 12 Grad. Morgen vielerorts Regen, später in Franken sonnige Abschnitte. Am Donnerstag ein Wechsel von Sonne und Wolken, an den Alpen etwas Regen. Am Freitag ähnlich, ab und zu Sonne 17 bis 23 Grad. Soweit die Nachrichten, die Zeit, gleich 10.05 Uhr. Der Blick auf die Straßen. A3 Würzburg Richtung Nürnberg zwischen Erlangen-Tennenlohe und Nürnberg-Beringersdorf, 6 Kilometer stockend. Dort steht ein defekter LKW. und B307 Miesbach Richtung Bayerischzell zwischen Miesbach und Hausham 2 Kilometer Stau. Soweit der Service.
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2: Mit Bettina Arne, ich grüße Sie ganz herzlich. Und wir sprechen heute über Engel auf 4 Pfoten. So heißt das neue Buch des Münchner Pfarrers Rainer Maria Schießler. Er ist ja für seine, ich sag mal, unkonventionelle Seelsorge bekannt. Und bei ihm dürfen Hunde jederzeit mit in die Kirche rein und seine Viecherlmessen sind ja legendär. Woher seine große Tierliebe kommt und warum Tierschutz bei ihm auch immer, ja, gelebter Glaube ist, das wird er uns heute erzählen. Herzlich willkommen. Schön, dass Sie da sind und Zeit für uns haben.
3: Freuen Danke uns. Für die Einladung.
2: Haben Sie heute früh schon Kontakt mit Ihrem Viecherl gehabt? Bestimmt, gell?
3: Jeden Morgen 6 Uhr Gassi.
2: Wer kommt zuerst, der Mann oder der Hund? Der Hund kommt erstmal auf Sie zu, nehme ich an.
3: Na ja, gell? Gut, der muss die ganze Nacht aushalten. Ich kann unter der Nacht einmal kurz auf die Toilette, der Hund nicht. Und ich bewundere die Disziplin von diesem Tier.
2: Ja, und gibt es eine kleine Runde gleich in der Früh oder schon gleich ein bisschen größer?
3: Das kommt davon. Also ich richte mich ganz nach dem Hund. Also ich frage ihn, und wie schaut es aus, und er gibt mir das an. Natürlich, wenn schlecht Wetter ist, dreht er eher um. Und da bin ich froh darüber.
2: Ja. Sie haben ein wirklich sehr launiges und in vielerlei Hinsicht tatsächlich auch nachdenklich machendes Buch geschrieben über die Engel auf 4 Pfoten, in dem auch der aktuelle Hund natürlich ein Kapitel bekommen hat. Und da erzählen Sie uns, wie viel Glück Tiere ins Leben bringen, und erzählen ja rührende und lustige Geschichten mit Ihren tierischen Hausgenossen und was Sie da erlebt haben. Wir starten erst einmal mit den Altmühldorfer Musikanten und dann legen wir los.

0: habe die Ehre, heute bei uns zu Gast der Münchner Pfarrer Rainer Maria Schießler, der sein neues Buch Engel auf vier Pfoten vorstellt. Herr Pfarrer Schießler, die Liebe zu den Tieren ganz allgemein, die haben es vielleicht von jeher gehabt, aber vertieft und verstärkt worden ist sie in ihrer Kindheit auf dem Bauernhof ihrer Verwandten. Erzählen Sie uns ein bisschen davon.
1: Ja, aber es ist erstaunlich. Ich bin ja Münchner Kind, in der Siedlung aufgewachsen. Da gab es kaum Haustiere. Meine Eltern sind 1956 dort hingezogen. Das war ein Luxusgut, wenn jemand ein Haustier hatte. Das war eigentlich nur möglich, wenn er ein eigenes Haus gehabt hat mit Garten und so, aber nicht in dieser Siedlung. Und ich denke, es ist wie mit der Humanität. Die ist in jedem Menschen grundgelegt, aber irgendwie muss sie ausgebildet werden können. Und bei mir war halt der Andockungspunkt unsere 3 Wochen im Sommer im Bayerischen Wald. Da bin ich in so einer unmittelbaren Nähe mit Tieren in Berührung gekommen und das hat in mir etwas ausgelöst. So stark, dass ich als Kind immer gesagt habe, nach den 3 Wochen, wenn wir zurück sind nach München, zu meinem Papa, ich wäre Bauer.
0: Ja.
1: Und da hat der Papa immer gesagt, das wäre schwer in München.
0: Ja. Also da gab es einen Onkel, oder? Im Bayerischen Wald.
1: Ja, die ganze Tante, und das war mütterlicherseits und das waren 2 Bauernhöfe, wo wir also immer zu Hause waren und ich bin da in 0,0 eingetaucht in diese Welt. Ich war völlig ohne Berührungsängste, ob im Kuhstall oder bei jeder Arbeit, wenn sie noch so dreckig war. Es war für mich der Inbegriff der Freiheit, mit diesen Tieren zusammen zu sein und ich habe da gelernt, von Tieren zu lernen. Also wie Tiere unser Leben bereichern und die Grundlage ja dafür liefern. Und vor allem habe ich von den Menschen gelernt, achtsam mit Tieren umzugehen.
0: Ja.
1: Weil die haben von diesen Tieren gelebt. Das waren, wie wir heute sagen, die hatten Zeigelbauern. Kleine Bauern, Nebenerwerbsbauern. Mein Lieblingsonkel, der hat bei der Zahnradfabrik in Passau gearbeitet, aber in der Früh, bevor er nach Passau ist er mit seinem Traktor nach Hause und hat die 3 Kühe versorgt. Ich habe an dem Geräusch des Traktors bin ich wach geworden und bin ihm nachgelaufen, weil er wollte mit dabei sein. Und diese Verantwortung fürs Tier, dass du nie in Urlaub fahren kannst, dass du immer für deine Tiere da bist, das hat mich sehr geprägt.
0: Ja, und da gab es also Pferde, oder?
1: Pferde gab es, Schweine gab es, Kühe gab es, Katzen gab es, Singerl, also kleine Küken und Hennen. Also alles, was irgendwie keucht und fleucht. Gell.
0: Wie alt waren Sie damals? Ein junger
1: Bauer. Klein auf.
0: Von klein auf.
1: Gibt es heute noch Leute, die haben mich schon gewickelt.
0: Ja, aber das war auch ein schönes Leben.
1: Absolut.
0: Damals, das Landleben.
1: Ich bin immer
0: also man sollte ja nicht immer im Nachgang alles verklären und sagen, ja, früher war alles besser. Aber dieses sehr bescheidene, konzentrierte Leben, das war schon, ich glaube, dass das mit großem Glück sie ja auch, wie Sie erzählen, erfüllt hat und mit großer Zufriedenheit.
1: Ja, und zwar mit allen Sinnen. Es gibt diese tolle Stelle am Gründonnerstag, wo Jesus zu Petrus sagt, wenn ich dir jetzt die Füße wasche, wirst du das nicht verstehen, später wirst du es begreifen. Im Bayerischen Wald habe ich begreifen gelernt. Begreifen geht mit allen Sinnen. Geruchssinn, Tastsinn, Schmecken. Ich weiß nicht, wir sind einmal unterwegs gewesen in der Holzfabrik und dann haben wir gesehen, wie auf der Wiese eine Kuh gekalbt hat. Dann ist mein Onkel mit mir dahin und dann haben wir mitgeholfen beim Rausziehen und so. Boah, das Wunder des Lebens, das war unglaublich, dass ich sowas erfahren habe dürfen. Und wenn die 2 Tage oder 1 Tag, bevor wir wieder zurückfahren sind nach München, dann haben sie natürlich ein bisschen kokettiert. Ja, mei, jetzt musst du wieder zurück in deine Großstadt und so weiter. Da habe ich das Heulen angefangen. Das war für mich, ich hätte sofort gesagt, ich bleibe hier. Mhm. Also da ist wirklich was ausgelöst worden, was dann später jetzt in meiner Arbeit fruchtbringend zur Wirkung kommt, dass sie das, was ich tue, die Verkündigung, die Seelsorge an und mit den Menschen, mit der Sorge und mit der Liebe zu den Tieren verbinden darf.
0: Wer war denn Ihr Liebling damals? Haben Sie alle gerade gleich mögen oder sagen Sie, na, da gab es eine besondere Kuh oder da gab es ein besonderes Pferd, in dem Sie sehr eng
1: also
0: verbunden waren?
1: Also ich glaube, ich habe Stunden bei den Kälbern verbringen können, weil die haben ja dann so schnell ein Zutrauen zu dir entwickelt. Es war eines meiner größten Lob, die ich jemals bekommen habe. Wir waren schon wieder zurück in München und dann hat Mama telefoniert mit Tante von mir und hat gesagt, ja, wir haben Riesenschwierigkeiten, die Kälber wollen nicht ringen, wenn der Rainer nicht da ist.
0: Ach was? Die haben es gefüttert dann, oder? Ja, mit der Trinkflasche, freilich. Ja,
1: nein, mit diesem Melkeimer da.
0: Genau, also, und da ist so ein dieser Sauger Zapfen, drauf.
1: Dieser Saug da ist. Und das hat mich so mit Stolz erfüllt. Aber es ging wirklich um diese direkte Begegnung mit dem Tier, die mir natürlich in der Stadt nicht so möglich war. Da hast du mal jemanden gesehen, der einen Hund Gassi führt. Ja. Katzen gab es sowieso nicht. Aber so direkt berühren und sich berühren lassen, dass ein Tier die leckt und so. Das war wirklich das Ertasten der Schöpfung Gottes.
0: Ja, schön. Aber Sie haben auch richtig mitgeholfen.
1: Absolut.
0: Sie und Ihr Bruder, so ist nicht. Also beim Heuen und bei aller Arbeit, die anfällt.
1: Groß einholen, ausmisten, wirklich heimachen. Und wenn wir dann schon älter waren, also mein anderer Onkel, der hat Haflinger gehabt, das war sein großer Stolz. Und also da bist du vollkommen wie John Wayne, wie wir abends da mit den Haflinger raus sind auf dort und haben die Kinder heimgeholt.
0: Ah, da seid ihr mit dem Pferd raus.
1: Ja, ja.
0: Also, oh, toll.
1: Da hat es für wirklich bloß noch die Marlboro gefällt. Aber geraucht haben wir natürlich nicht. Und dann bist du da natürlich nur im Schritt, bist du mit den Kia heim. Du hast nichts gebraucht. Keinen Fernseher, kein gar nichts. Du bist voll eingetaucht in diese Welt.
0: Aber interessant ist, dass Sie gesagt haben, damals war wirklich der Berufswunsch da.
1: Ja.
0: Sie gesagt haben, Mensch, Landwirt, bäuerliches Leben, das wäre doch was für mich.
1: Spüren, aber Erde spüren.
0: Wann hat sich das geändert? Wann ist es dann doch in Richtung Theologie gegangen?
1: Ja, Theologie war noch ein bisschen früh, das gab es später noch. Nur dann, während der Pubertät, also ich war so 14, 15, dann habe ich natürlich andere Kontakte in der Stadt gehabt, Freundeskreise, die auch in München geblieben sind. Also arbeiten habe ich angefangen. Also ich habe Zeitungsausträge gemacht, ich habe bei uns in der Pfarrei Mesen einen Hausmeister gemacht und diese finanzielle Zuverdienste waren natürlich schon notwendig. Mhm. Und dann bin ich auch nicht mehr so oft runtergefahren und dann hat man sich halt entfernt. Aber nicht jetzt, weil man nicht mehr zufrieden gewesen wäre, es war ein Kindheitserlebnis und Traum. Und ich finde, auf solche Träume sind wir stolz. Weil wer nicht mehr träumen kann, der hat ja keine Zukunft.
0: Sie haben, weil Sie ja aufgrund auch der beengten Wohnverhältnisse, damals hat ja eine vierköpfige Familie relativ kleine Wohnungen gehabt.
1: Ja, 356 Quadratmeter.
0: Wir haben 90 gehabt, glaube ich, zu viert war nicht so viel mehr. Aber es hat ja gelangt.
1: Ja, absolut.
0: Man hat ja damals,
1: hat die Kinder waren in einem Zimmer und die Eltern haben geschlafen. Gehabt und es gab ein Wohnzimmer und gelebt hat man in der Küche, wenn sie nur so klar war.
0: Richtig. Aber es war trotzdem so, dass man ihnen, also die Eltern ihnen den Wunsch nach einem Hund, der war ja so groß in ihnen, dass man gesagt hat, schau her, das geht nicht, dem können wir gar nicht das Leben so bieten bei uns.
1: Sie hatten recht.
0: Ja, und sie hatten recht.
1: Und sie hatten in allem recht. Das, was ich damals nicht verstanden habe, heute muss ich sagen, danke, dass ihr euch durchgesetzt habt. Und sie waren einfach vorausschauend und weise und wussten genau, irgendwann ist vielleicht mit der Euphorie für das Tier weg. Und dann gingen wir um 10 auf Nachgassi. Und das, unser Wunsch ist es ja nicht, also geht es nicht. Also dieser Satz aus Antoine de Saint-Exupéry, du bist zeitlebens für das verantwortlich, was du dir zu eigen gemacht hast, das hat man mir wirklich handgreiflich beigebracht. Das Eigentum verpflichtet, so steht es halt bei uns im Grundgesetz, hat mein Papa immer gesagt, beginnt nicht erst bei der Eigentumswohnung, es beginnt bei deinem Teller, den du dir mit Essen bestückt hast. Jetzt bist du für das Essen verantwortlich. Beginnt bei diesem Haustier. Und wenn ich diese Verantwortung nicht übernehmen kann, dann ist es gut, wenn ich mich vorher noch distanziere.
0: Mhm. Es gab aber eine andere Bibel, wenn ich das so sagen darf,
1: eine Bibel,
0: in Ihrer Kindheit und Jugend, wo Sie, die Sie gar nicht mehr aus der Hand gegeben haben, da haben Sie in der Leihbücherei nämlich ein Buch gefunden und da ging es um die Hunderassen.
1: Ich habe es dann in der Leihbücherei gefunden, aber geschenkt bekommen habe ich es von meinen Eltern.
0: Ah, von den Eltern.
1: Sie waren wirklich vorausschauend. Aha. Sie haben mir nicht auf der einen Seite nur den Wunsch versagt, ich kriege kein eigenes Haustier und vor allem keinen Hund, sondern sie haben mir ein Buch geschenkt, was wirklich Bibel ist das Buch im wahrsten Sinne des Wortes, das man immer wieder in die Hand nimmt und liest. Das ist von Josef Maria Lutz, der große Autor und Schriftsteller aus Pfaffenhofen. Und das Buch heißt Die mein Leben begleiteten. Das ist ein ganz kleines Büchlein mit den Bildern der Hunde, die ihn von klein auf, da steht er nur so als Piepmatz da, bis in sein Erwachsenenalter begleitet haben. Und er erzählt diese Geschichte dieser Hunde wie von besten Freunden. Da habe ich gelernt in diesem Buch, dass diese Tiere nicht Viecher sind, sondern Persönlichkeiten. Individuen, die genau in unser Leben passen. Und er hat erzählt, wie sie zu diesen Tieren gekommen sind und er hat vor allem den Abschied geschildert. Und über dieses Buch habe ich erste Erfahrungen auch mit Sterben und Tod gemacht. Und ich habe dieses Buch, glaube ich, ungezählt 500 Mal schon gelesen. Und heute, wenn ich Entspannung brauche, dann nehme ich mir dieses Buch und lese es wieder durch. Ich liebe seine Sprache, ich liebe die Bilder, ich liebe das Haptische in diesem Buch. Und das Buch hat mich nicht nur versöhnt mit der Tatsache, dass ich keinen eigenen Hund habe, das Buch hat mich vieles gelehrt.
0: Aber Sie hatten auch, wenn ich es richtig erinnere aus dem Buch, ein Buch aus der Bücherei, wo alle Hunderassen drin gestanden sind, gell? Das war auch eine Bibel.
1: Ja, das war
0: die haben es nicht mehr zurückgebracht, das Buch.
1: Die
0: immer wieder verlängert, die Leihfrist. Ja,
1: es hat mich natürlich geärgert, gell, weil andere haben dann doch einmal dann Haustier gehabt, die haben keins gekriegt. Und dann habe ich bei uns in der Pfarrbücherei dieses Buch gesehen über die Hunderassen und dann war ich böse. Dann habe ich nämlich alle diese Hunderassen auswendig gelernt. Also für mich halt, damit ich erkenne, wenn ich so einen Hund sehe und immer, wenn wir dann spazieren waren und es kam irgend so ein Hund daher, ist er nicht jetzt ein Dackelpudel, den haben wir ja erkannt, aber irgendein so ein seltener Hund, und da habe ich immer gleich gesagt, das ist jetzt die Rasse. Und da bin ich meinen Leitern so auf den Geist gegangen, bis mein Papa mal gesagt hat, jetzt reicht's nachher, aber du wirst nicht an das Ziel kommen, dass du deinen eigenen Hund kriegst.
0: Ja, aber ich muss Ihnen ganz ehrlich sagen, es wäre, glaube ich, auch heutzutage sehr wünschenswert, wenn Menschen, die sich überlegen, einen Hund anzuschaffen, sich mit den Hunden beschäftigen. Ja. Was ist das für einer? Wie groß wird der? Wie viel Auslauf braucht der? Muss der viel spielen? Ist der geduldig? Passt der in die Familie? Das müsste man vorab alles klären.
1: Das hat passiert während Corona. Ja. Viele haben sich dann einen Hund geschafft, nur damit sie raus können und Gasse gehen können, aber nicht gefragt, was für Eigenheit dieser Hund hat.
0: Über das Kapitel werden wir uns dann noch ausführlicher unterhalten. Mein Bruder war Tierarzt. Der hat tatsächlich bei der Bundeswehr Tiermedizin studiert. Viele haben sie nicht, aber sie haben Mediziner für die Mulis und für die Hunde und für die Pferde, die sie haben. Und er war für die Hunde zuständig damals in ganz Bayern. Und der hat gesagt, wenn sie mich bloß fragen täten, wenn mich jemand vorher fragen täte und sagt, du, wir überlegen uns ein Tier, ich könnte Ihnen, also ein Hund, ich könnte Ihnen immer sagen, welchen auf gar keinen Fall, weil der nicht in euer Lebensumfeld passt und welcher ganz gut wäre. Aber sagt, na kommen Sie dann daher und dann kommen Sie nicht klar damit und ach mei, da haben wir ja auch Dramen wirklich erlebt. Also nochmal, um auf dieses Buch zu kommen, da haben Sie sich dann Ihr Wissen natürlich angeeignet, aber Sie haben auch gerade was Schönes gesagt, nämlich ein Hund sucht sich auch einen Mensch und umgekehrt. Und ich finde, man sieht das oft, wenn man Herr und Hund spazieren geht in der Stadt oder man sieht jemanden mit dem Hund, dann sagt man, ja klar, passen die zwei zusammen, schau sie doch an. Gell? Das sind so Ähnlichkeiten oft da.
1: Ja, fast schon äußerlich.
0: Ja, fast schon äußerlich, ganz genau.
1: Ich denke, wie Tier und Mensch sich aneinander gewöhnen, ist ein unglaublicher Prozess.
0: Ja.
1: Also jetzt mit unserem aktuellen Hund, der Pia, die haben wir vor 7 Jahren aus der Qualzucht in der Slowakei herausbringen können.
0: Die würde ich gerne nachher ausführlich erzählen, die Geschichte von der Pia.
1: Ich so stark, die Pia wird jetzt heuer 12 Jahre alt. Und wenn ich es anschaue, ich sage ihr immer, Pia, bitte bleib noch ganz lang bei uns. Bitte, bitte. Ich weiß, dass 11, 12 so eine Deadline ist für French Bullies, aber ich bin nicht egal, aber manchmal rede ich mit dem Hund. Mhm. Und es tut mir gut.
0: Sie haben dann in Ihrer Kindheit, Jugend, doch einen Hund in Anführungszeichen gehabt. Das war der Topsy und der war auch bei der Verwandtschaft, anderen Verwandtschaft. Ja, gell?
1: Im Pfaffenhofen auch noch. Und das waren halt so Verwandtenbesuche, da ist man halt als Kind mitgefahren, weil man musste furchtbar langweilig die Erwachsenen, haben Erwachsenengespräche geführt und so, furchtbar. Aber man ist halt mitgefahren, weil man nicht allein daheim bleiben dürfen. Und eines Tages wieder, und dann sagt meine Mama so ganz beiläufig, sagt, du, wir fahren wieder da in den Pfaffenhofen, du, die haben jetzt einen Hund. Ich habe gedacht, was redet, die haben einen Hund, das ist ungefähr gleichbedeutend mit der Weihnachtsbotschaft. Die haben einen Hund, das ist wie wenn dieser Kardinal da in Rom auf die Loggia geht und sagt, Habemus Papa, die haben einen Hund. Ja, und das sagt die einfach so. Und da habe ich das erste Mal das erleben dürfen, wie Mensch und Tier sich da zusammentreffen, wie wir da hingefahren sind. Wie dieser Hund ist, der in der ganzen Menge der Leute direkt auf mich zu ist, nicht mehr von mir weg ist. Das war mein Hund, der Topsy. Also ich habe den über alles geliebt.
0: Und da
1: war
0: eine enge Verbindung tatsächlich, obwohl ihr euch nur ab und zu gesehen habt.
1: Ja, nur wenn der Besuch da war.
0: Aber und wahrscheinlich haben sie ein bisschen darauf gedrängt, dass die Besuche öfter stattfinden.
1: Auf einmal wollte ich da öfters hinfahren. Ja, es war wirklich, die paar Stunden da und immer den Hund an mir zu haben und der Hund, der nie, keine Millimeter von mir weggegangen ist. Und dann dieser Abschied, wenn man da wieder wegfahren ist und der Hund dann dir nachschaut. Also Tierliebe in dem Sinne, dass ein Tier dir seine Liebe zeigen kann, das musst du, ich muss schon fast sagen, körperlich erfahren. Es muss vor allem psychisch, muss das dir wirklich nahe kommen. Das ist nicht bloß ein Begriff, sowas gibt es wirklich. Und das hat mich damals sehr fasziniert. Und leider Gottes habe ich heute auch mit Topsy als erste Mal Erfahrung mit Tod gemacht. Und es war wieder so ein Besuch angesagt. Und ich komme wieder von der Schule heim und meine Mama, die jetzt gar nicht so tieraffin war, im Gegenteil. Sie hat ein bisschen Angst gehabt auch bei Hunden. Hunde können natürlich auch unberechenbar sein. Und ich habe nur gemerkt, sie steht am Herd, sie macht mir Essen warm, aber sie schaut nicht um. Und dann habe ich gemerkt, dass sie weint. Dann sage ich, was ist los? Und dann sagt sie, Topsy ist tot. Also selbst ihr ist es so nah gegangen. Und dann haben sie uns erzählt, dass er also Kirschenbrocken vom Baum runter, jedem Ast und Blatt ist er nachgekopft und hat sie überschlagen und hat sie an der Steinmauer ans Genick gebrochen. Und ich wollte mir das gar nicht vorstellen, sondern für mich war das erste Mal Verlust konkret. Hat mich so erschüttert. Ich bin nicht mitgefahren an dem Wochenende. Ich wollte es nicht sehen.
0: Ja, gehört immer leider dazu, dass sie eben uns nur ein Stück Weges begleiten.
1: Ist heute für mich, muss ich sagen, emotionale große Hilfe, wenn ich heute Beerdigungen mache, wenn ich Trauer nachempfinden will. Weil für die ist es ja wieder eine Beerdigung, bist ja nicht direkt betroffen. Aber die Erinnerung zum Beispiel an diesen Moment damals, wo meine Mama mir das gesagt hat, und das, was in mir dann vor mir vorgegangen ist, dass dieses Tier nicht mehr da ist, lässt mich Trauer anders nachempfinden. Ich werde nicht gefühlskalt. Das ist für mich eine große Hilfe, in der Trauer anderen Menschen auch zu begegnen, an die Erinnerung meiner ersten Trauer, die ich da als Kind gehabt habe.

0: habe die Ehre heute mit dem Münchner Pfarrer Rainer Maria Schießler. Wir sprechen über sein neuestes Buch Engel auf vier Pfoten, wo es um Tierliebe ganz allgemein, aber auch um seine Lebensbegleiter geht. Wir haben schon gehört, Kindheit und Jugend, ganz viel auf dem Hof von der Verwandtschaft im Bayerischen Wald. Da ist auch die Liebe zu den Tieren und der Respekt sehr stark geprägt worden. Und es kam dann in der Pubertät doch einmal ein anderer Berufswunsch auf. Und der hat sie auch zum Theologiestudium nach Salzburg geführt. Mhm. Und da haben sie ein besonderes Erlebnis gehabt. Das würde ich gern, dass wir das erzählen, weil ich glaube, das wissen ganz viele nicht mehr, dass es sowas mal gab. Es ist schon lang zurück. Da haben sie nämlich eine besondere Pfarrstelle kennengelernt in Oberösterreich. Erzählen Sie ein bisschen.
1: Also ich war in einem Internat in Salzburg bei den Palutiner, auf dem Mitgaber, da ist studierender Erzieher, sagen wir mal so, und habe mir damit das Zimmer finanzieren können dort. Und der Leiter dort, der mir heute noch ein ganz enger Freund ist, der sagt, eines Tages, es war Sommer, es war heiß, sagt er, hast Zeit, dann zeige dir was, was du nie gesehen hast. Sag ich, ja, da bin ich gespannt. Sag mal. Nein, sagt er, musst du überraschen lassen. Mhm. Und dann sind wir gefahren, nicht länger wie eine Stunde oder was, und dann sind wir in so einem Vierkanthof. Ich könnte gar nicht mehr sagen, wo, wie. Es war, ich habe mich einfach treiben lassen. Und dann kommen wir da hin, und dann sage ich, naja, wie so der Bauernhof, gell? Mhm. Ja, ja, ist schon gut, sagt er. Und dann kommen wir in die Stube rein, eine Riesenstube, vielleicht 40, 50 Quadratmeter, Leute stumm, also wo ja die Küche dabei ist. Und da sitzt ein Mann im Blaumann, also ein richtiger Arbeiter, wie halt so ein Bauer halt dann ausschaut, der gerade von der Arbeit kommt, sitzt da und raucht seine Zigarille und trinkt einen Korn. Und dann gehen wir da nahe und dann rätscht man halt ein wenig und so. Ja, und dann sagt er, weißt du schon, wer das ist? Das ist der Pfarrer.
0: Ah!
1: Das ist der Pfarrer. Sag ich, nein, nee, doch. Das ist der letzte wirkende, lebende Ökonomiepfarrer.
0: Das war ja ist es ein österreichischer Begriff?
1: War, Ökonomiepfarrer? Nein, das gab es bei uns auch. Die ganzen Pfarrstellen in der Holledau zum Beispiel, ja. Das waren Ökonomiepfarreien. Das waren also Bauernhof, an den sozusagen der Pfarrhof angeschlossen war. Und die Pfarrer haben von ihren Erträgen gelebt. Damals war das ja nur so, da gab es dann wirklich sehr reiche Pfarrerbauern, weil die ja viel Grund gehabt haben und viel Gesinde gehabt haben und viel erwirtschaftet haben. Und es gab ja die ärmeren Pfarrer, die das nicht gehabt haben, die sind ja dann sozusagen miternährt worden, bis man dann das ganze System umgestellt hat. Mhm. Heute werden wir nach Dienstjahren bezahlt, jeder kriegt sehr wie heute und das ist ja gut so natürlich, gell? Aber das war die Lebensgrundlage, die Einkünfte und die dann natürlich geteilt wurden mit allen anderen. Auf jeden Fall saß dieser Mann da, er hat nicht viel geredet, ein sehr gewichtiger Typ, nicht jetzt dick und fett, sondern einfach, wie hat er gestanden, das Mannsbild, wie man bei einem sagt. Und dann hat er erzählt, von was er alles hat, seine ganzen Viecher, wo er hat, dann als Brennrecht hat er drum der Korn, weil er selber brennen darf, also Schnaps brennen darf, Streuobstwiesen hat er dann und sein ganzer Stolz, seine Häflinge. Sein ganzer Stolz. Und dann erzählt er, sagt der Arme im Jahr hat es ganz schwer, hat er gesagt, weil da ist dann Frau Leichnam und da machen sie dann Prozession, Flurprozession. Und er tragt natürlich wie jeder Pfarrer das Allerheiligste. Aber er sagt, ein anderer fährt mit seinen Häflingen hinten nach mit einem Anhänger und da ist der fahrende Altar drauf. Wenn immer, wenn Station ist, dann ist ein Stäbler und dann ist er auf seinen Hänger und das war der Stationsaltar. Das habe ich dann nachgeahmt, viele Jahre später, wie ich Pfarrer hier in München geworden bin. Bloß, dass ich natürlich keine Häflinger habe und keinen Hänger, sondern bin mit dem VW-Britschenwagen so auf einer anderen Strecke zur nächsten Station hingefahren, war der Altar schon aufgebaut. Dann hat er gesagt, dann sag ich, ja, was ist da so schlimm? Ja, dass ein anderer mit meinen Häflingen fährt, sagt er. Also das war wunderbar.
0: Und hat das gut funktioniert, dieses einerseits Landwirt sein, auf der anderen Seite Seelsorger sein?
1: Ja, absolut. Das war die Sprache, das war seine Pfarrei. Das waren ja ein ganz hoher Anteil damals noch an Bauern, sicherlich halt auch nicht mehr so. Er war einer von ihnen. Das, was ich die 10 Jahre, wo ich Wiesenbedienung habe, auf der Wiesen draus erlebt habe. Ich war eine Bedienung wie alle anderen auch. Ich habe mich in nichts unterschieden und er eben auch. Der Unterschied war der, ich war halt der Hochwürden. Mhm. Wenn ich morgens ins Bierzelt rein bin, haben sie über die Herbleib und morgen Hochwürden. Und er war denen einer Pfarrer. Aber er hat denselben Sachverstand mitgebracht und er hat dieselben Aufgaben gehabt. Er hat sich genauso Drecker gemacht wie die anderen. Man hat sich gegenseitig unterstützt und geholfen. Also du musst eigentlich nicht mehr viel predigen, wenn du so mit den Leuten zusammenleben darfst.
0: Ja. Aber das war damals schon in dem Umkreis, wo man Ihnen das gezeigt hat, der letzte seiner Art sozusagen, oder?
1: Zunächst mal, ich war sprachlos. Aha. Wie wir zurückfahren nach Salzburg, na, hat mir eben mein Freund gesagt, sagt er, gell, damit hast du nicht gerechnet, sag ich, bin sprachlos. Sagt er, ja, bewahr dir das, weil das ist der letzte seines Standes. Mhm. Und er ist auch kurz drauf, also ich weiß nicht, ein, zwei Jahre drauf ist er gestorben. Und dann ist es natürlich aufgelöst worden, weil da hat sich keiner mehr gefunden. Und es ist ja aus der Zeit gefallen. Ich meine, wir sind ja eh so wenig, wir müssen uns Arbeit machen. Wir müssen einen Bauernhof nebenbei machen. Mhm. Aber ihn hat man halt in dem Stand gelassen, weil den, wenn man da rausgenommen hätte, dann wäre er noch früher gestorben. Ja. Und dass ich das noch erleben habe dürfen, das ist für mich unglaublich wichtig.
0: Das wäre doch ihrs gewesen.
1: Ja, da hätte ich wirklich Ökonomie und Theologie zusammen können. War es wirklich gewesen, ja.
0: Ja, schön.
1: Aber mein, das Leben ist kein Wunschkonzert.
0: Wir machen eine Musik und dann fangen wir an, so ein bisschen über die Lebensbegleiter, die ihr Leben in den letzten Jahrzehnten geprägt haben, zu sprechen.

0: Ja, dann würde ich sagen, reden wir mal über die Viecherl, die so nach und nach in ihr Leben gekommen sind, sie ein Stück begleitet haben, dann auch leider wieder verlassen mussten. Das liegt in der Natur der Dinge. Das erste war der Katz.
1: Das war die Kicza. Kicza ist polnisch für Katze.
0: Ja, wo kamen die her?
1: Vom obersten Stockwerk.
0: Aha.
1: Also ich habe da in der Wohnung, wo meine Gunda lebt, habe ich gerade Bodenleisten fixiert und dann war die Katze ja vor mir da. Naja, dann habe ich es halt so rumkriegen lassen, aber die ging nicht mehr. Und dann war es halt da. Wir haben auch gar nicht gewusst, wo die hingehört. Die war auf einmal irgendwie da. Das hat mich daran erinnert, weil Katzen sind ja die einzigen Tiere, die nie domestiziert wurden.
0: Nein.
1: Die sind von sich aus auf den Menschen zugegangen. Das ist genau da passiert. Eine ganz schwarze, wunderschöne Katze. Und irgendwann, jetzt war es halt da, naja, dann haben wir jetzt Futter gegeben und was sollen wir jetzt machen? Und dann sind wir drauf gekommen, dass das die Nachbarin von oben war. Und dann haben wir gesagt, Mensch, ihr Katz ist bei uns. Ach, was ist sie schon wieder stiften gegangen? Ja, ich bin so viel weg und so. Ja, darf sie bei euch sein? Da sag ich, ja, gern, haben wir gesagt, gern. Und so ist sie uns geblieben. Und dann war das auf einmal unsere Kicza und wir haben sie wirklich geliebt. Es war für mich wie ein Zurückkehren in die Kindheit, wie ich mit dieser Katze habe leben können.
0: Das ist das Interessante. Katzen suchen sich manchmal einen besseren Platz. Also besser heißt nicht, dass sie woanders schlecht behandelt worden sind, auf gar keinen Fall. Besser heißt, der ihnen mehr taugt. Vielleicht ist da ein Baby kommen. Manche mögen das nicht.
1: Das war die Einsamkeit.
0: Oder die Hausherren sind viel weg oder oder es kommt irgendjemand in die Familie rein, wo sie sagen, und dann, wenn sie die Möglichkeit haben, also geht natürlich jetzt eher auch für Freigängerkatzen manchmal, dass sie sagen, aber da ist doch nett und die behandeln mich auch immer so freundlich, wenn ich in den Garten komme und stelle mir was hin, dann ziehen die manchmal um.
1: Also es ist ein eigenes Thema, Katze in der Stadt.
0: Das sind ja, Katze in der Stadt ist schwierig.
1: Katzen. Aber auf der anderen Seite, das ist ihr Bereich gewesen und da hat sie sich einfach wohlgefühlt. Und man sagt, eine Katze beseelt eine Wohnung. So ist es. Du gehst rein und sie erwartet dich schon und läuft dann dich rum und mir hat das mal ein Tierpfleger erklärt, sagt er, wenn du irgendwo Safari machst, dann siehst du irgendeine so Löwenherde da in der Prärie rumliegen. Sagt er, die gehen nicht spazieren. Die bewegen sich nur, wenn sie Futter brauchen und ansonsten liegen die da. Also habt ihr kein schlechtes Gewissen, hat er gesagt, wenn die satt sind, dann schlafen die.
0: Also
1: fertig.
0: Mein Kater schläft 14, 15 Stunden
1: so
0: am Tag,
1: so
0: aber locker,
1: dann
0: wirklich
1: darum
0: locker.
1: Darum haben wir da kein schlechtes Gewissen gehabt. Und ja, aber dann war halt das erste Abschied nehmen da. Die Kicza ist dann plötzlich schwer krank geworden. Wir haben alles probiert beim Tierarzt und dann war ich das erste Mal dabei beim Einschläfern. Ich habe mich nach dem Einschläfern beim Tierarzt entschuldigt für meine Tränen. Ich habe gesagt, wissen Sie, ich bin ein Pfarrer, ich bin so oft am Friedhof draus, aber so dreckig wie jetzt ging es mir noch nie. Nicht, weil es schlimm war, sondern einfach dieses Tier zu sehen, wie sie sich von uns verabschiedet hat. Die kriegt jetzt erst diese eine Spritze, wo sie dann also narkotisiert wird. Und dann hat sie nochmal so einen ganz tiefen Laut von unten herauf gemacht, wie ich gehe jetzt und macht es gut und so weiter. Und dann kommt die zweite Spritze und der Tierarzt prüft dann immer noch, ob das Herz noch schlägt. Und mir hat es alles weggezogen. Also seitdem würde ich nie einen Kopf schütteln über jemanden, der um sein totes Tier trauert, der diese Stunde hat mitmachen müssen, der das einmal erleben hat müssen, wenn er sein Tier erlösen muss, wie wir sagen. Aber du kommst da vorher wie einer, der vollstreckt.
0: Ja, weil du bringst es ja trotzdem hin und also du weißt, wie es endet.
1: Wir haben es dann begraben,
0: das auch.
1: Die
0: Kicza
1: haben es begraben. Wenn er heute, dazu ist bei uns ein Viecherl mit sein entstanden, dass Kinder gekommen sind und gesagt haben, würdest du unseren Hamster begraben?
0: Ja,
1: ich habe sofort gesagt, ja, natürlich machen wir das.
0: Ja, ja.
1: Das Kind lernt mit mir auf diese Art und Weise ehrenvoll mit einem Kadaver umzugehen.
0: Die Kicza hat bestimmt mit ihnen Rituale gehabt, weil
1: absolut.
0: Die Katzen haben immer Rituale. Was hat es denn
1: aufwecken
0: macht?
1: Am Morgen
0: aufwecken,
1: ins Ohr, nein, miauen, weil man Hunger hat, dann auf dem Bauch stehen und mit den Pfoten zu tasten, da habe ich nachgelesen, das ist
0: der Milchtritt.
1: Der Milchtritt.
0: Der Milchtritt, ja.
1: Damit man, also,
0: genau.
1: Das war ihr Zeichen, ich habe Hunger, wann gibt es Frühstück? Und dann, was für mich also wichtig war, wenn man in Stresssituationen war, das Tier hat das gefühlt und hat sich dann an dir herangeschlängelt und hat gesagt, jetzt gib mir diesen Stress ab und komm du runter.
0: Mhm. Das tun die.
1: Ja,
0: ja, ich kenne das alles auch, was sie da erzählen.
1: Und die Nachfolgekatze dann, die.
0: Wie Lissi. Kam die sofort oder haben sie ein bisschen Abstand gebraucht? Nein, weil oft braucht man ja auch ein bisschen, muss man ja die Trauer ein bisschen wegarbeiten.
1: Es waren ein paar Wochen Abstand, aber wir haben noch nicht gewusst, wie es weitergeht. Ich war gerade unterwegs, ich war mit einer Mutter und einem schwerkranken Kind privat in Lourdes vor einer schweren Operation, hat sie sich das gewünscht. Und in der Zeit ruft mir dann meine Kunde an und sagt, du, die Nicole, also ihre Tochter und sie, wir haben jetzt was gemacht, du musst einverstanden sein. Wir waren im Tierheim und haben eine Katze geholt. Sag ich, ja, natürlich, ja. Jetzt brauchen wir halt nur einen Namen. Ich habe dann gleich gesagt, nimm mal aus Kätz, sondern Ramtam-Tagger. Das ist so ein schöner
0: Name. Nein, lang.
1: Heißt Lissi. Und dann bin ich heimgekommen, dann war die Lissi da und sie ist ein bisschen scheps gegangen. Sie hat einen Autounfall gehabt, also ist angefahren worden, aber operiert. Und die Lissi war dann die nächsten 15 Jahre war die unsere Katze.
0: Und wie haben die zwei sich unterschieden? Nein, weil Katzen sind ja komplett unterschiedlich im Charakter auch. Jedes Tier ist anders.
1: Die Lissi war absolut souveränes Tier. Mhm. Also sie hat von der Wohnung Besitz genommen. Das hast du sehen können, wie sie jeden Winkel abgegangen ist. Und dann war das ihr Revier. Und das war bis zum Schluss so, das bis dahin, wo sie uns signalisiert hat, dass sie jetzt sterben will. Haben wir der Tierarzt erklärt, bei den Katzen diesen sogenannten Sphinx-Stellung, wo sie sich so hinsetzen, die Vorderbeine gestreckt und den Kopf in die Kehle rein und damit signalisieren sie, dass jetzt dann zu Ende geht. Und das sitzt sie mitten in dieser Wohnung und macht diese Stellung. Also ich verlasse jetzt meinen Raum. Und so war sie. Sie war einfach die souveräne Herrscherin darin. Während die Kitscher, die hat ja hier die Zuflucht gesucht. Die war ja froh, dass sie hier bleiben konnte.
0: Hat sie von selber sterben können, die Lissi?
1: Nein.
0: Nicht, haben sie auch helfen müssen.
1: Ja. Da war ich aber leider nicht dabei, genauso wie sie ja gekommen ist, da war ich wieder am Flughafen, weil ich mit Leuten unterwegs war. Und dann habe ich Gunther angerufen und habe gesagt, die Lissi ist jetzt gegangen und sie haben das erzählt. Und ich war eine Woche weg, es war jeder Tag für mich war eine Qual. Ich habe mir das nur immer so optisch vorgestellt. Mhm. Also das war mit der größte Verlust, wie die Lissi nicht mehr da war.
0: Mhm. Es gibt keine Katze mehr bei Ihnen aktuell im Haushalt, aber natürlich noch den Hund. Und der kam, glaube ich, dazu.
1: Während der Lissi.
0: Wie ist denn die Lissi mit dem Neuzugang umgegangen? Da gibt es ja sehr unterschiedliche Geschichten, was man immer so hört. Gell?
1: Der Philly ist ein French Bully, war so ein richtig burschikoser Typ, aber sie hat ihm die Grenzen gezeigt.
0: Ja.
1: Die musste ja gar nicht wild werden, gar nicht. Das hat völlig genügt, dass sie nur eine Pfote hob und dann ist der Philly auf Zeiten.
0: Jawohl, so machen sie das.
1: Ich hätte Stunden beobachten können, wie die miteinander kommunizieren, sind aber gemeinsam auch bei mir auf dem Bett gelegen oder auf der Couch gelegen. Keine Berührungsängste, gar nicht. Na, jeder hat dem anderen gezeigt, ich bin jetzt für

0: Dann hat er so ein bisschen angeschaut und dann hat er angefangen, sie auf den Kopf zu schlecken und dann war alles erledigt. Die sind zusammengekuschelt, ein Herz und eine Seele. Der Kater ist gelegen, die Kleine hat sich bei ihm in die Kuhle rein und dann hat er sie am Kopf geschleckt, dann hat sie ihn am Kopf geschleckt. Ist aber nicht die Regel. Es kann auch anders laufen. Es kann auch sein, dass die sich eher ein bisschen aus dem Weg gehen.
1: Wenn du brauchst einen Plan B, wenn es nicht funktioniert, weil es sollte ja kein Dauerstress sein.
0: Na, Dauerstress
1: aber wenn
0: darf
1: es funktioniert,
0: sein.
1: Dann
0: ist sehr schön für beide.
1: Der glücklichste Mensch, den es überhaupt gibt, wenn du das miterleben darfst. Und es war also der Philly war ja ein Gasthund zuerst bei uns, der immer wieder mal am Wochenende da war. Also er war der Zugezogene und die Lissi war die Revierkönigin und sie hat es gewährt, dass er da ein paar Wochenende bei uns verbringen durfte und irgendwann einmal ist der Philly ja ganz geblieben und dann hat sie so einen amtlichen Erlass rausgegeben.
0: Hat gesagt, passt schon.
1: Bleiben.
0: Über den Philly redet man nachher, nach den 11 Uhr Nachrichten.

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1: Um 11 Uhr mit Florian Schwarz. Deutschlands 15-Jährige haben den internationalen PISA-Test gemacht und ein bitteres Zeugnis erhalten. Und so sagt der Leiter der deutschen PISA-Studie Greif:
2: Die Jugendlichen in Deutschland erzielen in Naturwissenschaften, im Lesen und in Mathematik so schlechte Ergebnisse wie noch nie. Seit Beginn der PISA-Studien. Die Leistungen liegen damit auch unter dem Niveau des PISA-Schocks vor 25 Jahren.
1: Nur knapp 70% der Teenager können demnach etwa die Kernaussage eines Textes verstehen. Ebenso viele scheitern daran, einfache Preise und Strecken zu vergleichen. Die Präsidentin des Bayerischen Lehrerinnen- und Lehrerverbandes Fleischmann fordert einen Masterplan. Die Schüler müssten endlich in den Mittelpunkt aller Überlegungen gestellt werden. Australien hat im letzten Jahr das weltweit erste Social-Media-Verbot für unter 16-Jährige verhängt. Jetzt will das Land den nächsten Schritt gehen. Nutzer sollen laut einem Gesetzentwurf künftig selbst entscheiden können, ob Algorithmen ihren Feed bestimmen. So sollen Plattformen verpflichtet werden, dass sie den Usern diese Entscheidung überlassen. Wie viel Geld darf die Bundesregierung im kommenden Jahr ausgeben? Darüber wird von heute an im Bundestag debattiert. Finanzminister Klingbeil plant mit Ausgaben von 555 Milliarden Euro und er hat gerade eben seinen Haushaltsentwurf im Bundestag gegen viel Kritik verteidigt.
3: Um den Investitionsstau in unserem Land hinter uns zu lassen, nehmen wir Schulden auf. Ich will das hier sehr klar sagen. Die schwarze Null wurde zu einem Fetisch, als wir wegen der Zinsen, die fast bei Null lagen, hätten investieren können. Das haben wir verschlafen, aber diese Regierung holt das heute auf, liebe Kolleginnen und Kollegen.
1: Klingbeil muss für das kommende Jahr allerdings auch mit 42 Milliarden Euro allein für Zinszahlungen kalkulieren. Die Haushaltsdebatte geht noch die ganze Woche. Nach Bayern. Viele Bürgermeister wollen mehr Windräder, aber sie sehen den Ausbau durch die geplanten Änderungen beim Energiegesetz bedroht. Allein in Oberfranken stünden rund 100 geplante Windkraftprojekte auf der Kippe, warnt die Bürgermeisterinitiative Zusammen erfolgreich erneuerbar. Sie fordert, dass die Energiegesetze von Bundeswirtschaftsministerin Reiche noch geändert werden. Das neue Gesetz sieht vor, dass es für Windstrom weniger Geld gibt. Jetzt bin ich Privatmensch, so kommentiert Ex-Außenministerin Baerbock das Ende ihrer Amtszeit als Präsidentin der UN-Vollversammlung. Heute übergibt sie den Posten turnusgemäß an den früheren Außenminister von Bangladesch. Die ehemalige Grünen-Chefin unterrichtet künftig an der renommierten Columbia-Universität und bleibt somit in New York. Das Wetter in Bayern. Nur ganz im Süden einzelne Schauer, sonst bleibt es trocken bei 28 bis 33 Grad. Föhn an den Alpen. In den kommenden Nächten gibt es Schauer und Gewitter. Es kühlt ab auf bis zu 12 Grad. Und die Aussichten: morgen oft regnerisch, am freundlichsten in Franken und bis zum Wochenende wechselhaft und nicht mehr ganz so warm. Soweit die Nachrichten. Die Zeit genau 11.03 Uhr. Der Blick auf die Straßen. A3 Würzburg Richtung Nürnberg zwischen Erlangen-Tennenlohe und Nürnberg-Beringersdorf. Stockend, dort steht ein defekter LKW. B17 Landsberg Richtung Reute zwischen Schongau-West und Peiting-West, 3 Kilometer Stau. B307 Miesbach Richtung Bayerisch-Zell zwischen Miesbach und Hausham, 2 Kilometer Stau. Und B318 Holzkirchen Richtung Rottach-Egern zwischen Bad Wisse und Rottach-Egern, Stau. Soweit der Service.
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4: Mit Bettina Arne. Ich grüße Sie ganz herzlich und wir sprechen heute über Engel auf vier Pfoten. So heißt das neue Buch des Münchner Pfarrers Rainer Maria Schießler. Er ist heute bei uns zu Gast und wir haben uns in der ersten Stunde unserer Gästesendung schon ein bisschen über Tierliebe unterhalten, wie das angefangen hat in seiner Kindheit und Jugend auf dem Bauernhof von der Verwandtschaft im Bayerischen Wald und welche tierischen Begleiter dann nach und nach in sein Leben gekommen sind. Über die zwei Katzen haben wir schon gehört. Jetzt geht's um die zwei Hunde, aber erst nach der Tegernseer Tanzelmusik, die jetzt den Auftakt macht.

0: jetzt haben wir uns während der Musik schon schier verratscht. Also wir haben über den Phil schon gesprochen, das war der erste Hund, der dann wirklich in ihrem Leben war. Der kam von der Nachbarn irgendwie,
1: gell? Ja, die Besitzer haben sie getrennt und bevor der irgendwo wegkommt, und er war immer schon mal am Wochenende bei uns, wenn wir drauf geschaut haben, dann haben wir gesagt, nein, der Phil bleibt hier. Und das ist eine richtige, ganz dicke Freundschaft geworden. Der Phil war so ein toller, so ein Charakterhund, der war schön, er war stark, er war liebevoll, also er hat eigentlich alles gehabt.
0: Französische Bulldogge auch.
1: Genau. Mhm. Ja, also es war wirklich toll, und wir haben ihn halt dann auf ganz tragische Art und Weise verloren, weil er hatte so Schwierigkeiten mit dem Schnaufen. Wir dachten, es liegt vielleicht an der etwas kürzeren Schnauze, wobei er nicht platt war. Er hat schon ein wenig eine längere Schnauze gehabt.
0: Ja, das andere ist Qualzucht, gell, wenn sie so platten.
1: Und dann haben wir ihn also in die Tierklinik gebracht, weil ich irgendwas gehört habe, da gibt es solche OPs hinterm Gaumen, wo man das erleichtern kann. Und dann ist in Narkose gelegt worden, um das einmal zu sehen. Und dann hat man aber ganz was anderes gefunden, einen faustgroßen Tumor, der unterm Hirn angesiedelt war und auf die Luftröhre drückte. Und das war seine Atemnot. Und dann ruft mich dieser Arzt an und sagt, wenn ich jetzt den Tubus raus tue, erstickt er. Mhm. Qualvoll, weil die schwillt
0: ja
1: an.
0: Ja, schwillt an.
1: Sagt er, wir müssen jetzt leider handeln.
0: Ja.
1: Und also das, wie bei unserer Kitscher damals.
0: Aber das ist besonders hart, Herr Pfarrer, weil Sie haben ihn ja hinbracht, weil Sie gedacht haben, wir helfen jetzt.
1: Ich nehme den Hund gesund warm. Und dann, ich bin da raus aus dem Raum, und ich habe dann gesehen, wie sie dann was rausgefahren haben unter der Decke, haben seine Füßerl rausgeschaut. Oh, ich kann jeden Hundebesitzer verstehen, der sein Tier verliert, wie auch immer, der dann sagt, so, das war mein letzter. Weil den Schmerz, den du da erfährst, der ist schon unglaublich groß.
0: Mhm. Haben Sie vielleicht zuerst auch gedacht oder gesagt, oder haben Sie gleich gesagt, wir wollen wieder ein Hunderl haben bei uns?
1: Komischerweise, man sagt nie, wir wollen wieder, sondern du versinkst völlig in deinem Schmerz, weißt aber im Unterbewusstsein, du musst da wieder raus, und weißt, das schafft eigentlich nur ein neuer Hund. Und so war es dann nach 3 Wochen. Wir haben auf einmal gemerkt, dass unser Leben so verändert hat. Wir sind nicht mehr spazieren gegangen. Du musstest ja nicht mehr raus. Jeder hat scheinbar einen Hund, nur du nicht. Wir sind gemächlicher geworden. Und dann habe ich gesagt, nein, so geht das nicht. Und mein Grundsatz war immer, ich brauche einen Hund, der mich braucht. Und den suche ich jetzt.
0: Ja, das werden wir gleich erzählen, wenn Sie mir erlauben, aus eigenem Leben da was beizusteuern. Also ich hatte als Teenager den Hund durchgesetzt daheim. Ich war so 12, 13, wollte ich einen Hund. Und meine Tante, die hat Dalmatiner gezüchtet. Deswegen war das relativ klar, was für einer kommt. Es sind ja auch unheimlich lustige, hübsche Kerle. Und dann habe ich also mit Tränen und Wutausbrüchen, und die Eltern haben keine Chance gehabt, natürlich gehe ich mit dem Hund. Ich habe den Hund durchgesetzt. Also wir sind hochgefahren, die gesagt, wir haben einen Wurf, ihr könnt kommen, ihr könnt einen aussuchen. Und dann kam der Hund ins Leben. Und, muss ich sagen, da waren meine Eltern konsequent bei Nacht und Nebel, aber bei Regen, Schnee, Sturm, bei jedem Wetter. Ich bin von der Schule heimgekommen, Mittagessen, Gummistiefel an, raus mit dem Hund. Das wurde mir nie abgenommen. Und das war gut, weil du hast erst nach der Hockerei in der Schule, hast erst einmal den Kopf frei gekriegt, bist eine Stunde oder eineinhalb, wir sind immer über Feld, Wald, Wiesen, also große Runde dreht, und dann bist du zurückgekommen, hast wieder Hausaufgaben gemacht, das hat so passt. So. Und jetzt bin ich natürlich dann zum Studium nach München gegangen, da konnte ich den Hund nicht mitnehmen, also ist er bei Ihnen natürlich zurückgeblieben, gerne natürlich auch zurückgeblieben bei Ihnen. Und ich habe dann immer gesagt, mei, wenn er mal nicht mehr ist, mei, dann werden wir reisen, dann werden wir, was wir alles machen werden, wenn der Hund nicht mehr da ist. Und dann habe ich gesagt, das glaube ich euch nicht. Und dann mit 14, 15 Jahren haben wir ihn auch einschläfern lassen müssen. Und dann habe ich gesagt, so, und jetzt schaue ich mal, was bei euch passiert. Ja, nichts ist passiert, wie Sie sagen. Die sind da gehockt und der Hund hat gefehlt und traurig waren sie und gar nichts. Und dann habe ich wieder einen geholt. Und habe ich gesagt, und super, da ist er wieder. Und das war gut so, denn ich bin der festen Überzeugung, dass er meinem Vater einige Lebensjahre gerettet hat. Ja. Aufgrund der Tatsache, dass er wieder morgens und abends 2 Stunden unterwegs war, bei jedem Wetter und
1: Haus
0: musste. Es
1: gibt wissenschaftliche Untersuchungen, auch psychisch, dass ein Hund, ein Haustier wohltuend ist für deine Gesundheit.
0: Absolut.
1: Man hat zum Beispiel Forschungsketten gemacht, da hat man festgestellt, dass Leute, die eigentlich gar nicht so gesund leben, aber die einen Hund haben, gesünder sind, wie die, die keinen haben.
0: Auf jeden Fall. Ja, und mein Vater ist dann in die Demenz gegangen in späteren Jahren und wir haben keinen Zugang gehabt zu ihm, aber der Hund. Ein Hund hat er gerufen. Also wir sind nicht mehr an ihn hinkommen, mit uns hat er nicht mehr kommuniziert, aber der Hund war da und der Hund hat er gerufen und der lag dann wirklich neben ihm. Und das hat ihm geholfen, ganz sicher. Und jetzt kommt die Pia.
1: Jetzt kommt die Pia. Jetzt kommt ihre 3 Pia. Wochen. Und ich habe mich dann schon ein bisschen umgeschaut und habe im Internet eine Organisation gefunden, die heißt Liberty for Dogs oder Retriever in Not auf Deutsch. Und die kümmern sich vor allem um Hunde aus Hinterhof.
0: Das sind diese Wurfstationen.
1: Wurfstationen ist gut, sind die, die nur in ihre Käfige drin sind. Dann nimmt man dann die Welpen weg und die werden dann hier im Kofferraum an der Grenze
0: ganz
1: verkauft.
0: Genau.
1: Und die schauen, dass sie die befreien, vor allem dann, wenn sie nicht mehr werfen können, dann kommen die Hunde in die Tötung und auf dem Weg dorthin werden sie dann befreit. Und dann kommen sie über Tierheim und alle Quarantäne und alles, kommen sie dann in eine Pflegestation, also irgendwo bei uns in Deutschland und da kommen dann, sie bewerben um den Hund und dann habe ich die Pia entdeckt und dann habe ich gesagt, da fahren wir hin, das war im März, an einem Sonntagnachmittag, sind wir bis nach Pforzheim. Und dann haben wir die Pia gesehen. Sie hat ausgeschaut wie eine halb verhungerte Ratte.
0: Oh mein Gott.
1: Ganz lange sitzen, weil die war ja 4 Jahre nur in diesem Kerker drin und in diesem Käfig oder wie auch immer ich sagen soll. Aber unwahrscheinlich liebe Augen. Gell? Aber kein schöner Hund. Und ich weiß, wie Gunther dann gleich gesagt hat: Nein, die ist ja greislich. Dann sage ich: Ich fahre nicht ohne Hund heim, habe ich gesagt. Und habe die Pia eingepackt. Und dann haben wir 1 Jahr lang hat's gedauert, bis die Pia uns signalisiert hat: Ich bleibe. Es ist gut bei euch. Mhm. Das war wortlose Kommunikation. Und vor allem nach 1 Jahr haben wir sie zum ersten Mal bellen gehört, aus Freude bellen. Pia wird nie bellen, einfach aus Grant oder was, sondern aus Freude, wenn es zum Gassi gehen geht oder Besuch kommt oder was. Und ich hatte schon Angst, dass die Pia dasselbe Schicksal erlitten hat, wie viele so in diesen Hinterhof-Käfighaltungen. Da schneidet man den Tieren oft die Stimmbänder durch, damit sie nicht alle bellen, damit es Ruhe ist im Karton.
0: Damit es nicht auffällt, was da gemacht wird.
1: Und dann bellt die Pia. Ich war so glücklich. Ich war so glücklich, weil, dass sie da das nicht angetan haben. Und jetzt ist mittlerweile die Pia 7 Jahre bei uns. Sie ist die Seele des Hauses. Ich sage immer, sie ist eine Mischung aus Katze und Hund.
0: Wie hat sie sich denn verändert in der Zeit, wo sie kommen ist, als ich gesagt habe, halb verhungerte Ratte?
1: Absolut. Mhm. Ja, da gibt es ganz tolle Tricks mit Ringelsalbe und Massage und so weiter. Die Zitzen haben sie fast zurückgebildet. Sie ist ein wunderschöner Hund geworden. Gescheites Futter umgestellt.
0: Gell?
1: Nur. Okay. Und organisiert und strukturiert und fixiert und nicht aufsässig, nicht gar nicht. Ich komme mit der Pia stundenlang zu. Ich kann die Pia überall mitnehmen. Jede Veranstaltung, ob Lesung oder was, die liegt dann in der Ecke. Und gut, wir haben oft so Veranstaltungen oder Einladungen, wenn wir da gehen und dann steht die Pia auf. Dann sagen die Leute, hey, da ist ja ein Hund. Haben sie gar nicht mitbekommen. Mhm. Also sowas Diszipliniertes, sowas Braves. Ich weiß nicht, ob ich zweimal das Glück habe, dass ich auf diesem Weg so einen braven Hund kriege. Und darum ist die Pia auf dem Cover drauf und darum auch der Titel von dem Buch, Engel auf 4 Pfoten, weil sowas kriegst du nicht auf Bestellung, das kriegst du nur geschenkt.
0: Mhm. Und die Pia hat sich vom Wesen her auch so verändert, dass sie fröhlicher geworden ist, vermute ich mal.
1: Alles, da kannst du mit dir alles
0: machen. Nach dieser Kerkerzucht
1: wie die das erste Mal Schnee gesehen hat. Wir sind in den Parknübel, es hat geschneit ohne Ende. Und sie ist da in diesen Schnee, da hat ihre Purzelbäume geschlagen und hat nur gelacht. Also du konntest diese Freude gar nicht weitererzählen, du konntest sie nur mitempfinden, wenn du dein Tier da so anschaust. Und darum machen Tiere glücklich, da lasse ich mich keinen Moment davon abbringen.
0: Mhm. 12 Jahre ist sie und sie soll noch lange bleiben, gell?
1: Aber ist sie gesund? Tag. Ja, sie ist gesund, alles gut. Wir haben unsere Augengeschichte überstanden, alles ist gut. Und ich habe sogar extra Krankenversicherung, also OP-Versicherung für sie abgeschlossen, weil ich gesagt habe, ich möchte, wenn der Fall der Fälle kommt, nie, dass die Finanzen darüber entscheiden, ob sie operiert wird oder eingeschläfert wird. Mhm. Ich möchte, dass das nie zur Diskussion steht. Mhm. Darum lieber jetzt eine gute OP-Versicherung, dann habe ich diesen Block schon mal weg und dann können wir über das Medizinische reden.
0: Wie die Viecherlmesse entstanden ist, bei der die Pia natürlich auch dabei ist, das unterhalten wir uns nach der nächsten Musik.

0: Wenn Sie eine Ficherlmesse machen, dann ist die Pia bestimmt dabei. Wie kam es denn eigentlich damals zu dieser Ficherlmesse?
1: Ich sage immer, die Pia ist Oberministrant. Sie kam aus der Kinderkirche. Bei uns ist jeden Sonntag Kinderkirche. Und dann haben die Kinder mal gefragt, ob sie ihr Haustier mitbringen dürfen und ob es dann segnen wird. Dann sage ich, ja gern. Und dann kamen sie halt mit Meerschweinchen und Hamster, was sie halt so haben. Und dann haben aber Erwachsene gesagt, wir haben für Aratier, wir haben einen Hund und so. Sag ja, dann bringt es ihn halt mit. Mhm. Und so war die Ficherlmesse geboren und wir haben uns den ersten Sonntag im Juli als Sure Fix daraus gesucht. Ja. Und da geht es nicht um einen billigen Event oder um einen Show-Act, sondern es geht um den Tag der Schöpfung. Der Gottesdienst hat immer ein Thema.
0: Ja.
1: In diesem Gottesdienst soll uns bewusst werden, gerade wir Christen, dass wir eine Verantwortung für die Schöpfung haben, was die Schöpfung für uns bedeutet. Es ist ein Beiwerk, so eine Grundlage unseres Lebens. Die Tiere sind laut Schöpfungsbericht einer vor uns da gewesen. Gegenseitige Achtung, Respekt. Komischerweise, das Tier hat da weniger Schwierigkeiten als wir Menschen, dass wir voneinander Respekt haben und dass wir das in einer bestimmten Richtung immer beleuchten. Das heißt, letztes Jahr war Thema Igel zum Beispiel, heuer zwei Themen, und zwar Katzenbesitzer in Not, die KISS heißen, die in sozialen Schwierigkeiten. Das geht vom Bund der Katzenfreunde auf, weil wir einfach daran denken, dass es viele Menschen gibt, die brauchen das Tier für ihre soziale Beheimatung, aber können sie es nicht mehr leisten. Wir unterstützen ja immer die Tiertafel. Und wir haben ein zweites Thema, das ist sehr brutal, und zwar ist das der fünfte Galgo-Marsch. Als Galgo, das sind die Hunde, die spanischen Windhunde, die da an die Bäume aufgehängt werden, aber nicht gleich getötet, sondern die lassen es hängen, wochenlang. Und die scharren damit die Hinterfüße am Boden. Also wirklich wie der Heiland am Kreuz, der versucht, sie abzustützen. Und das nennt man ein Galgo. Und da gibt es einen Galgo-Marsch, das ist ein Protestmarsch von Tierschützern gegen diese Praxis in Spanien, in einem EU-Land.
0: Ja, eben.
1: Und da bin ich angesprochen worden, heuer beim Frühlingsfest im Tierheim draußen, ob wir das mal thematisieren können. Da sage ich unbedingt, weil wir müssen das bekannt machen, was noch nicht so bekannt ist. Und da kommt dann eine Vertreterin und wird einmal erzählen, was diese Tiere mitmachen, vor allem, wie man helfen kann, wie die da und die Tiere retten, wirklich von den Bäumen abknüpfen.
0: Das muss, also, das
1: und die dann nach Hause, die dann zu uns bringen. Und das sind ganz liebevolle, das sind Windhunde, ganz liebevolle Tiere, zarte Tiere. Gell? Und du stehst machtlos da und denkst dir, wie kann der Mensch so brutal sein?
0: Wie kann der Mensch sowas tun? Ja.
1: Und zwar das Schwächste, und wie heißt es so schön, im Umgang des Menschen mit dem Schwachen wird ersichtlich oder wird erkennbar, ob er ein guter oder ein schlechter Mensch ist. Gerade mit dem Schwachen. Mhm. Und ich habe natürlich oft eine Kritik bei der Ficherlmesse, dass Leute sagen, boah, jetzt kennst du das mit den Menschen nicht mehr, jetzt müsst ihr das mit den Viechern machen, fällt euch nichts mehr ein und so weiter. Kümmert euch doch um die notleidenden Menschen, was habt ihr mit den Viechern? Wir kümmern uns bitte um alle. Und das, gerade so diese KISS-Sachen, es geht um Menschen, die sich ein Tier brauchen und ein Tier leisten müssen, macht es so sichtbar. Es ist sowohl der Mensch wie das Tier, das uns anbefohlen ist, und für das sind wir da. Und das macht der Gottesdienst sichtbar. Ist aber eine tolle Atmosphäre.
0: Ach, bestimmt.
1: Hunderte von Hunden da, eine andere Tiere, meine Freundin, die Susi. Das ist
0: Susi ist süß, Susi müssen wir noch kurz thematisieren.
1: Das ist eine Schildkröte, ist so alt wie ich. Wir schauen uns immer an und schauen, wer mehr Falten gekriegt hat in dem Jahr. Ja, es ist ein fröhlicher Gottesdienst. Es sind Tierschutzorganisationen, die Tierrettung ist da mit ihren Ständen. Wir haben eine Leckerli-Bar aufgebaut. Und es ist wirklich auf das Ganze abgestimmt. Die Menschen bleiben sitzen, wenig Bewegung, keine laute Musik und so weiter. Aber wirklich etwas sehr, sehr Persönliches. Man geht zu allen einzelnen Tierbesitzern hin und macht die Segnung. Und die Menschen fühlen sich so angenommen und so geehrt dadurch. Und es ist kein Einzelakt. Das ist nur der eine Gottesdienst. Aber bei uns in meiner Kirche ist es immer üblich, dass du immer dein Tier mitbringen kannst.
0: Und es kommen auch Leute außerhalb des Gottesdienstes mit dem Hund einfach rein, gell?
1: Auch im Gottesdienst.
0: Auch im Gottesdienst.
1: Wenn sie dann immer fragen, ja, jetzt haben wir der Taufe, der Hochzeit, dürfen wir unseren Hund mitbringen? So gern, natürlich. Gehört da dazu. Ihr seid doch eine Familie.
0: Ja. Und gibt es eigentlich Nachmacher?
1: Ja.
0: Gibt's?
1: Ja, und da bin ich sehr froh und danke an dieser Stelle allen Kollegen, die das nicht nur nachmachen, sondern auch weiter kreieren, die auch die Gottesdienste, die Tiere in die Kirche reinlassen. und die vor der Kirche stehen bleiben, die diese Themen aufgreifen. Also wirklich, da bin ich sehr, sehr froh, dass das funktioniert.
0: Mhm. Und für die Kinder ist natürlich auch schön.
1: Ja, vor allem die Kleinsten bringen ihre Stofftiere mit.
0: Ach, die
1: Stofftiere. Auch die werden gesegnet.
0: Jawohl.
1: Weil das ist doch der Beginn. Ja. Ja, mein erstes Stofftier liegt heute bei mir im Büro, ist ein kleiner Hundewelpe.
0: Ja. Ich habe mein Teddy auch noch.
1: Ja. Und damit kann man dem Kind vermitteln, du bist für das Tier verantwortlich. Deine Verantwortung wird immer weiter wachsen und wird sie immer weiter formieren. Also mach das ganz bewusst und du wirst nur glücklich sein dabei.
0: Und dann gibt es natürlich am Palmsonntag noch einen Esel.
1: Die sind in der dritten Generation mittlerweile. Also ich habe immer mal davon geträumt, einmal am Palmsonntag einen echten Esel dabei zu haben, weil der ist ja eine theologische Gestalt. Denkt man an Biliam, denkt man am Palmsonntag, denkt man an Weihnachten. Der Esel ist eine wichtige biblische Figur und damit kann man den Leuten was erklären. Aber jetzt, wenn der auch noch wirklich dastehen würde, dieses Grautier. Und ich bin damals mit dem Motorrad unterwegs gewesen Richtung Penzberg. Da gibt es dann einen Ort davor, der heißt Nantes Buch, und da sehe ich auf der Wiese, sehe ich Esel stehen. Ich sofort gebremst dahin, zu den Esel hin, und da ist gleich ein Esel her, und mit mir übereinander geschmust und dann auf die Suche gemacht, wem der gehört. Ich habe dann die Familie ausfindig gemacht und habe gefragt, sage ich, kann man das arrangieren, dass ihr zu mir am Palmsonntag kämt? Ja, wir haben mehrere Vereine, die wir versorgen.
0: Ah, was?
1: Wir haben mehrere Esel. Und seitdem kommen die. Mittlerweile der kleine Bub, der damals mitgefahren ist, kommt halt mittlerweile schon allein, fährt selber. Und angefangen hat es mit Kilian, war der erste Esel, ein richtiges Grautier, der auch noch sich gerne eingebracht hat in die Liturgie, zum Beispiel während der Passion. Es war mal eine ganz tolle Stelle, wo Jesus dann zu dem Soldaten, der geschlagen hat, gesagt hat, warum schlägst du mich, wenn ich nichts Unrechtes getan habe? Da hat der Kilian auf einmal Luft geholt und hat ganz herzzerreißend sein IA geschrien. Da haben Leute reinweise das Heulen angefangen. Das war die musikalische Untermalung der Passion. War so schön, weil abends hat mir dann ein Vater eine Mail geschickt, hat gesagt, also das mit dem Esel muss ich mir überlegen, seit dem Gottesdienst läuft mein Bub nur noch ihr Arsch rein durchs Haus. Nach dem Kilian kam der Rudi und seit ein paar Jahren kommt der Coco. Mhm. Also alle aus einer Familie und ist ein fester Bestandteil bei uns geworden und ist, wie gesagt, ist kein Gag, sondern
0: Nein. Da
1: ist dann der Esel, wir legen ihm eine rote Decke drüber und er geht mit unter den Menschen mit, wie wenn wir also unseren Herrn Jesus nach Jerusalem einziehen würden.

0: habe die Ehre heute mit dem Münchner Pfarrer Rainer Maria Schießler. Es geht um Tiere. Um Tiere, die ihn durch sein Leben begleitet haben. Um Tiere, die wir lieben. Um Menschen, die mit Tieren schlecht umgehen. Um Menschen, die mit Tieren gut umgehen. Und das sollte eigentlich die Normalität sein. Denn Tierschutz hat für Sie mit Schöpfung zu tun.
1: Absolut.
0: Da gibt es gar keine Diskussion.
1: Ich sage immer gern, dieser Herrschaftsauftrag, dieser berühmte Satz, macht dir die Erde untertan, ist ein Aufruf zur Verantwortung, ist ein Gärtnerauftrag. Natürlich wurde der in einer Zeit ausgesprochen verfasst, wo die Natur noch viel mehr Bedrohung für die Menschen war. Heute hat es umgedreht. Wir sind die Bedrohung für die Schöpfung und für die Natur. Und wir haben dafür zu sorgen, dass wir unseren Auftrag gewahr werden. Wenn wir schon die Krone der Schöpfung sind, dann benehmen wir uns ja bitte so. Wir sind oben und wir haben den Überblick.
0: Ja.
1: Und dann schauen wir bitte auf diese Schöpfung. Und darum ist das für mich ein sündhaftes Tun, wenn wir diese Schöpfung vor die Hunde gehen lassen. Und es geht um globale Verantwortung. Es geht darum, dass wir diesen Planeten retten und nicht nur lieb zu unserem Haustier sind.
0: Absolut. Und Sie haben vorhin auch was Interessantes gesagt, als Sie gesagt haben, Sie haben sich quasi eigentlich damals beim Tierarzt entschuldigt, dass Sie weinen mussten. Ich finde, das muss man nicht, oder?
1: Na,
0: also wenn jemand nicht um sein Tier weint, dann
1: Ich sage immer, wenn du echte Freude erleben willst, dann musst du zum Flughafen aus, in den Ankunftsbereich, und dann schaust du mal, wie sich diese Tiere, diese Hunde freuen, wenn das Frauli, das Herrli ankommt. Und wenn du echte Trauer erleben willst, wirklich ungeschminkte Trauer, dann gehst du ins Tierkrematorium. Und dann, wo Menschen ihr Haustier abgeben oder die Urne, wir haben auch unsere Tiere kremieren lassen, zurückbekommen, wo Menschen völlig ungehindert ihre Trauer um ihr Tier zeigen. Und das ist ehrlich und das ist gut.
0: Ich finde es auch gar nicht verwerflich. Entschuldigung, also ich werde da immer ganz böse innerlich, wenn jemand sagt, ja, okay, das ist schade, gell, aber es war doch bloß ein Viech.
1: Nein, es war wieder Josef Maria Lutzer, der mein Leben begleitet.
0: Ja, eben,
1: ich habe
0: eine
1: Begleitung verloren.
0: Genau,
1: natürlich war er kein Mensch.
0: Nein,
1: was mir vom Tier unterscheidet, ist er vor allem die Sprache. Das Tier ist Instinktwesen, kein Verstandeswesen, kann aber verstandesmäßig fast reagieren, wenn ich so meine Tiere anschaue. Aber die Sprache, ich kann in der Sprache vermitteln, ich kann in der Sprache Bilder entwerfen, ich kann in die Sprache, mit der Sprache in die Zukunft denken, das tut mein Tier nicht. Meine Pia denkt nicht an den letzten Tag. Sie wird mir zeigen, wenn es soweit ist. Aber die Gefühlsebene, das ist die, wo wir mit den Tieren gemeinsam haben. Da bilden wir eine ganz große Einheit und die wird gekappt, wenn das Tier mich verlassen muss.
0: Insofern verstehen Sie das auch, dass man sagt,
1: absolut,
0: ich gehe nicht zum Tierarzt. Also du wirst ja immer gefragt, magst du es mitnehmen, dann musst du halt eine Möglichkeit haben, damit umzugehen. Und es gibt eben diese Tierkrematorien mittlerweile, es gibt ja auch Tierfriedhöfe.
1: Ja, aber das ist ein großes Thema.
0: Ja, das ist ein Thema,
1: Tierbestattungen, warum sollte man nicht auf unseren Friedhöfen, haben wir viele Flächen frei, weil die Erdbestattungen ja immer weiter zurückgehen. Das heißt, du brauchst nicht mehr so viele Flächen für Urnenbeisetzungen. Warum sollte nicht auf einem normalen Friedhof ein Areal für Tierbestattungen ausgewiesen werden können? Warum nicht?
0: Das geht jetzt vielen Ihrer Kollegen zu weit, gell?
1: Leider Gottes. Ich finde es für notwendig, weil hier ist die Frau Meier, die Frau Müller und die trauert um ihren Hund. Warum sollte sie da nicht einen Ort haben für gewisse Zeit, wo ihr Tier begraben ist? Warum sollte das nicht so sein?
0: Wir haben jetzt neulich den Fall gehabt, da hat eine Gemeinde so ein Areal ausgewiesen und den Pfarrer gebeten, es zu segnen. Mehr nicht. Einfach es zu segnen. Er hat gesagt, na, also das kommt beim besten Willen nicht in Frage. Muss jeder selber wissen, ja, aber es ist vielleicht ein bisschen engsteinig.
1: Wir kennen doch Tiersegnungen, ob bei Leonardo Georgeritt und so weiter, Stallsegnungen in den Rauhnächten und so weiter. Die Tiere sind immer Bestandteil in unserem Leben. In unserem liturgischen, in unserem pastoralen, in unserem kirchlichen Leben.
0: Tierschutz, auch Ihr ganz großes Thema natürlich. Sie engagieren sich ja selber so sehr dafür. Und unsere Tierheime, wir wissen es, quellen aus allen Nähten. Auch das politische Amt der Tierschutzbeauftragten, des Tierschutzbeauftragten stand ja zur Diskussion.
1: Hat man aber retten können.
0: Hat man Gott sei Dank retten können. So nach dem Motto, braucht man das eigentlich?
1: Also es muss uns halt klar werden.
0: Ich finde schon auch, dass wir es brauchen täten.
1: Ein effektiver Tierschutz muss finanziert werden können. Und darum wäre wehre ich mich dagegen, wenn man wieder mal liest, dass jemand sein ganzes Erbe dem Tierschutz überlassen hat, dass man sagt, ja, weil die Viecher das brauchen. Natürlich nicht direkt, keine Katze, kein Hund geht einkaufen. Aber das, was da in den Tierheimen läuft, was da getan werden muss, muss finanziert werden können. Und ohne diese Erbschaften und Spenden ginge das nicht. Und darum sage ich ausdrücklich Dank allen, die auch den Tierschutz mit bedenken und dafür da sind und die sich da engagieren.
0: Und dann wollen wir zum Schluss noch wissen, warum es einen Nachtfalter gibt, der so heißt wie Sie.
1: Das ist eine ganz große Überraschung, damit habe ich nicht gerechnet. Aber ich kriege eines Tages eine E-Mail mit einem Bild von einem Nachtfalter und dann heißt es also, dass man den gefunden hat in Südamerika und man dachte eigentlich, dass es den gar nicht mehr gibt. Und der heißt Eleognata schisleri holotypus.
0: Schisleri,
1: ja. Das ist, also ich habe mich so geehrt gefühlt, weil man denkt, siehst du das, bis zum Ende der Welt geht die Kunde rum, dass du versuchst, hier Pastoral, Seelsorge und Tierschutz miteinander zu verbinden. Ja. Und dann sind die auf die Idee gekommen und haben gesagt, dann kriegst du ein kleines Abzeichen. Das ist vielleicht mehr wert wie jeder andere Orden, weil der kommt nämlich direkt aus der Mitte der Gesellschaft.
0: Vielen Dank für Ihren Besuch. Schön, dass Sie so schön erzählt haben. Und ich glaube, da haben uns viele Menschen zugestimmt, in vielerlei Hinsicht. Und jetzt müssen wir Sie, glaube ich, wieder heimlassen. Die Pia wartet. Aber hallo, wie werden Sie jetzt begrüßt?
1: Gassi. Danke. Tschüss.

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1: Um 12 Uhr mit Konstanze Fennel. Schon bei der ersten PISA-Studie vor 25 Jahren hatten deutsche Schülerinnen und Schüler schlecht abgeschnitten. Das hatte in der Nation der Dichter und Denker einen regelrechten Schock ausgelöst. Heute Vormittag hat die Organisation für wirtschaftliche Zusammenarbeit und Entwicklung, OECD, ihre aktuelle PISA-Studie veröffentlicht. Und die deutschen Ergebnisse sind so schlecht wie noch nie. Anna Küch.
2: Die Jugendlichen in Deutschland erzielen in Naturwissenschaften, in Lesen und in Mathematik so niedrige Ergebnisse wie noch nie seit Beginn der PISA-Studien. Fast jeder dritte 15-Jährige in Deutschland hat Probleme mit grundlegenden Aufgaben, etwa die Kernaussage eines Textes zu verstehen oder einfache Preise und Strecken zu vergleichen. Deutschland liegt damit im internationalen Vergleich im OECD-Durchschnitt. Deutlich besser schneiden unter anderem Singapur, Japan, Korea und Estland ab.
1: Es geht um Zahlen heute im Bundestag, um große Zahlen. Genau gesagt um den Haushalt für das kommende Jahr. Bundesfinanzminister Klingbeil hat den Entwurf für 2027 eingebracht. Dabei verteidigte Klingbeil die Rekordschulden, die aufgenommen werden sollen, und sprach von einem einzigartigen Zukunftsprogramm. Lissy Kaufmann fasst für uns zusammen.
3: 204 Milliarden Euro an Krediten will der Bund 2027 aufnehmen. Höher war die Schuldenaufnahme nur zum Höhepunkt der Corona-Krise. Klingbeil betonte die Bedeutung der Ausgaben für die Infrastruktur. Die Bagger rollen, sagte der SPD-Politiker wörtlich. Etwa um Straßen und Brücken zu sanieren, Schulen, Kitas und Sportplätze zu bauen. Aus dem 500 Milliarden schweren schuldenfinanzierten Sondervermögen für Infrastruktur seien bereits 50 Milliarden abgeflossen.
1: In der Türkei kämpft die Feuerwehr gegen starke Waldbrände. Betroffen sind vor allem der Süden und der Südwesten des Landes, auch die Touristenhochburg Antalya. Nach Angaben der Behörden haben sich die Feuer über Waldgebiete ausgebreitet. Über 600 Helfer sind im Moment im Einsatz, in der Luft und am Boden. Einige Häuser mussten bereits evakuiert werden. In der Türkei kommt es im Sommer immer wieder zu Waldbränden. Auf der ICE-Strecke Nürnberg-München gibt es gerade Probleme. Wegen einer Stellwerkstörung in Fischbach bei Nürnberg ist ein Teil der Bahnstrecke schon seit 9 Uhr gesperrt. Fern- und Regionalzüge sind verspätet, manche Verbindungen fallen aus. Laut der Bahn wird ein Teil der ICE-Züge über Treuchtlingen und Augsburg umgeleitet, was etwa eine halbe Stunde länger dauert. Ein Sprecher konnte noch keine Prognose geben, wie lange die Störung dauert. Wer raucht, hat schlechtere Chancen, ein Kind zu bekommen, davon ist die Weltgesundheitsorganisation überzeugt. Sie hat Studien zum Thema Rauchen und Unfruchtbarkeit seit dem Jahr 2000 zusammengetragen. Über das Ergebnis berichtet unsere Korrespondentin in Genf, Sandra Bigger.
4: Raucherinnen haben ein rund 40% höheres Risiko, unfruchtbar zu sein. Der Grund? Bei Raucherinnen verringert sich die Anzahl der Eizellen in den Eierstöcken. Die gute Nachricht, Frauen, die mit dem Rauchen aufhören, könnten ihre Chancen auf eine Schwangerschaft verbessern, so die WHO. Auch bei Männern lässt sich laut Weltgesundheitsorganisation ein eindeutiger Zusammenhang zwischen Fruchtbarkeit und Rauchen nachweisen. So könne Rauchen beispielsweise die Qualität der Spermien verschlechtern sowie zu Erektionsproblemen führen.
1: Das Wetter in Bayern. Nur ganz im Süden einzelne Schauer, sonst bleibt es trocken bei 28 bis 33 Grad. Föhn an den Alpen. In der kommenden Nacht gibt es Schauer und Gewitter und es kühlt ab bis auf 12 Grad. Die Aussichten? Morgen oft regnerisch, am freundlichsten dann in Franken, bis zum Wochenende wechselhaft und nicht mehr ganz so warm. Es ist 12.04 Uhr. Die Verkehrsmeldungen. A3 Würzburg Richtung Nürnberg zwischen Erlangen-Tennenlohe und Nürnberg-Beringersdorf, stockender Verkehr. Die A6 Nürnberg Richtung Heilbronn ist zwischen Aurach und Raststätte Frankenhöhe nach einem Unfall gesperrt. Es staut sich Umleitung über die U70. B307 Miesbach Richtung Bayerisch Zell zwischen Miesbach und Hausham 2 Kilometer Stau. Und zuletzt die B318 Holzkirchen Richtung Rottach-Egern zwischen Bad Wiessee und Rottach-Egern Stau. Soweit der Service.
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5: Grüß Gott, und auch heute ein herzliches Willkommen zu unserem Mittagsmagazin mit aktuellen Themen aus Bayern am Dienstag. Tom Viehweg ist am Mikrofon. Wir sind in der letzten vollen Ferienwoche in Bayern und bis zum Ferienende haben viele Freibäder im Freistaat noch auf. Also es klappt nochmal mit Pommes und Sprungturm, denn heute haben wir den wärmsten Tag der Woche mit örtlich bis zu 33 Grad an den Alpenföhn. Ja, nicht einmal auf der Zugspitze wird es besonders kalt, um die 11 Grad auf Deutschlands höchstem Gipfel. Eine Runde Sommerferien drehen wir also noch in Bayern mit Sonne, Urlaubsstimmung, Freibadfreuden und mit BR Heimat aktuell. Um 13:30 übrigens schauen wir nochmal, ob sich der Einsatz von künstlicher Intelligenz zum Steigern der Sicherheit im Schweinfurter Sport- und Freizeitbad bewährt hat oder nicht. Ich freue mich sehr, dass wir Sie auch heute durch die Mittagszeit begleiten dürfen.

0: BR-Heimat aktuell am Dienstagmittag um 12:07. Was haben wir vor in dieser Ausgabe? Die Temperaturen haut es heute nochmal ordentlich rauf auf der Skala. Da zieht es viele nicht nur in die Bäder, sondern auch hoch in die Berg. Aber gerade in den Naturschutzgebieten, so in den Allgäuer Hochalpen zum Beispiel, macht das zunehmend Probleme. Denn sobald Wildcamper weg sind, finden sich allerhand eigenartige Fundstücke.
1: Ein schöner Grill, so eine aufblasbare Schlafmatte und halt einen Schlafsack, ein bisschen was zum Essen.
0: Ja, womit gerade Naturschutzgebiete, wie zum Beispiel am Gaisalpsee, womit die vermüllt werden und was einem droht, wenn man erwischt wird auf der anderen Seite, dazu mehr noch in der nächsten halben Stunde. Wenn einer Geld wie Heu hat, gilt derjenige als reich. Zumindest im Volksmund war das bisher so, doch das ändert sich offenbar, denn Heu wird knapp. Grund ist der ungewöhnlich trockene Sommer. In Teilen von Südostbayern bringt die Trockenheit jetzt auch Tierhalter in Bedrängnis. Ihre Heuvorräte schwinden schon vor dem Winter. Und Oberfrankens Kommunen schlagen Alarm. Rund 100 konkret geplante Windkraftanlagen stehen auf der Kippe. Denn die von Bundeswirtschaftsministerin Katharina Reiche geplanten Energiegesetze, sie schmälern den finanziellen Ertrag durch den selbstproduzierten Strom und mindern damit geplante Einnahmen, mit denen die betroffenen Bürgermeister, darunter nicht wenige von der CSU, eigentlich schon fest gerechnet haben. Das und mehr bei BR Heimat aktuell von jetzt bis 14:00. Ich freue mich, dass Sie Zeit für uns haben.

0: BR Heimat aktuell am Dienstagmittag 12 Uhr und gleich 14 Minuten. Allein in Oberfranken könnten Investitionen von rund 1 Milliarde Euro gefährdet sein im Bereich der Windkraft. Das ist der Grund, warum fränkische Bürgermeister parteiübergreifend den Ausbau der Windkraft in Bayern bedroht sehen. Und zwar durch die Energiegesetze von CDU-Bundeswirtschaftsministerin Katharina Reiche, die demnächst im Bundestag beraten werden sollen.
1: Allein in Oberfranken stehen rund 100 konkret geplante Windkraftprojekte auf der Kippe, warnt die Bürgermeisterinitiative Zusammen erfolgreich erneuerbar. Und damit Investitionen in Höhe von rund 1 Milliarde Euro plus die Energieerträge, Pachteinnahmen, die Gewinnanteile der Kommunen und die Gewerbesteuer. Am Windpark Trabelsdorf im Landkreis Bamberg trafen windkraftfreundliche fränkische Bürgermeister, darunter viele von der CSU, sich mit fränkischen CSU-Bundestagsabgeordneten und gaben ihnen die Bitte mit, die Energiegesetze von CDU-Bundeswirtschaftsministerin Katharina Reiche im parlamentarischen Verfahren noch zu ändern. Durch das geplante sogenannte Netzpaket etwa drohen 9 Windrädern teils Abschläge bei der Vergütung des produzierten Stroms. Eine Forderung ist, bei den Windkraftausschreibungen der Bundesnetzagentur einen bestimmten Anteil der Zuschläge für Windräder in Süddeutschland zu reservieren. Dass das europarechtlich auch erlaubt ist, soll ein Rechtsgutachten im Auftrag des Bundesverbands Windenergie untermauern. Es wird heute Mittag vorgestellt. Lorenz Storch, BR Heimat.

0: Das Ensemble Bernhard Kohl auf mit einem Halbwalzer bei BR Heimat aktuell 12 Uhr und 21. Der Sommer neigt sich dem Ende entgegen. Und was war das für ein Sommer? Gerade in den Bergen war wirklich teils unfassbar viel los. Immer beliebter werden sie für viele als Ausflugsziel. Doch genau darin liegt auch das Problem. Wenn schöne Orte zum Beispiel auch in den sozialen Medien, auf Instagram oder bei TikTok beworben werden, kommen irgendwann so viele Menschen, dass die Natur an ihre Grenzen gerät. Aus einem Geheimtipp wird dann ein Hotspot. Das Fachwort dafür lautet Overtourism, also Übertourismus auf Deutsch. Versteht man ja auch. Und mit den Besuchern kommen auch die Probleme. Beispiel die Allgäuer Hochalpen. Dort ist der Gaisalpsee immer wieder ein beliebtes Ziel für Wildcamper. Die Alpinpolizei Allgäu kontrolliert inzwischen regelmäßig und fahndet nach den unerlaubten Übernachtern. Wer erwischt wird, muss mit einem hohen Bußgeld rechnen. Das berichtet Johannes Hofmann.
1: Die Jagd auf Wildcamper beginnt um 5:30 am Morgen, ein paar Kilometer nördlich von Oberstdorf. Es ist noch stockdunkel.
2: Jetzt tun wir quasi spionieren. Wir schauen jetzt kurz mit der Drohne hoch.
1: Polizeihauptkommissar Florian Veit schaut der Drohne hinterher, die Richtung Unterer Gaisalpsee fliegt und langsam im Nachtschwarz verschwindet. Auf einem Monitor im Polizeibus sehen die Einsatzkräfte live, was die Wärmebildkamera oben in der Luft sieht.
2: Wird spannend für uns, ob jemand da ist oder nicht.
1: Falls ja, wird kontrolliert. Denn ein Nachtlager im Naturschutzgebiet ist nur im Notfall erlaubt. Nicht, wenn es geplant ist. Dann blüht eine Strafe von bis zu 600 Euro.
2: Wenn die dann ihre ganze, sag ich mal, Übernachtungsausrüstung dabei haben. Isomatten, Schlafsäcke, Grillzeug, Schwimmsachen, Schlauchboote, was sie alles schon dabei gehabt haben, Musikboxen und lauter so Geschichten.
3: Oh, da bewegt sich was, oder?
2: Ja, ein bisschen rechts am Rand vom Bild.
1: Eindeutig ist die Lage heute nicht.
2: Wir gehen auf jeden Fall hoch und schauen uns einmal da oben den Platz an.
1: Es geht 600 Meter den Berg rauf. Erst mit dem Auto, dann zu Fuß. Gleich wird sich rausstellen, ob schon wieder Menschen illegal am See kampieren. Der Untere Gaisalpsee in den Allgäuer Hochalpen ist ein Naturjuwel. Und mittlerweile ein völlig überlaufener Touristenmagnet, sagen Naturschützer und Menschen, die hier oben arbeiten, wie Familie Zobel. Sie betreibt etwas unterhalb eine Wirtschaft, pachtet die Weiden am See für ihre Rinder und können die Respektlosigkeiten der Leute nicht mehr fassen. Fast jeden Tag liegt querfeldein Müll rum. Alles wird als Toilette missbraucht, selbst die Viehtränke. Und in ihrer Hütte wurde eingebrochen.
4: Hey, was denke ich da? Das ist respektlos, ekelhaft, oder?
5: Bist du der wirst halt belächelt oder der böse Bauer. Ja.
6: Ist es jetzt schlimmer geworden?
5: Das ist massiv schlimmer geworden, ja. Also das Jahr ist extrem mit der Vermüllung.
1: Für die Einheimischen steht fest, Bilder und Reels auf Instagram und TikTok locken aber tausende Menschen an, die sich in der Natur nicht zu benehmen wissen. Zurück zur Polizeikontrolle. Es ist 7:15 am Morgen. Florian Veit, Polizeihauptkommissar und Alpinpolizist, ist mit seinen Einsatzkräften oben am Unteren Gaisalpsee angekommen.
2: Schauen wir da mal rüber, da liegt auch schon wieder irgendein Abfall.
1: Kippenstummel da, benutzte Taschentücher dort und dann auf einmal ein großer Haufen Müll. Mit Grillfleischverpackungen, Plastikflaschen und einem Topf.
2: Das ist halt wieder das absolut Typische. Die Leute tragen allen möglichen Zeug mit hoch, auch ihr Essen, ihre Getränkeflasche. Aber ist zu faul, dass man es wieder mit runternimmt. Das ist halt schade. So ist unsere Gesellschaft mittlerweile.
1: Nicht weit davon liegt etwas Größeres unter einem Baum. Ein Wildcamper?
2: Ein schöner Grill, so eine aufblasbare Schlafmatte und halt einen Schlafsack, ein bisschen was zum Essen.
1: Ein zurückgelassenes Nachtlager. Vom Übeltäter keine Spur. 79 Bußgeldverfahren wurden in diesem Jahr bereits eingeleitet, wegen illegaler Übernachtungen im Naturschutzgebiet. Die Dunkelziffer dürfte deutlich höher liegen. Den Müll nimmt die Polizei mit ins Tal. Und dann gibt es bei dieser Polizeikontrolle im Allgäuer Naturschutzgebiet doch noch mal eine kleine Wendung. Plötzlich sehen wir drei Männer vom Nebelhorn herabwandern. Wir sprechen sie an. Sie kommen aus Köln und erzählen uns, dass sie über TikTok von dieser schönen Gegend erfahren haben. Nach der langen Anfahrt sind sie den ganzen Tag und die halbe Nacht gewandert.
7: Und wo habt ihr denn geschlafen?
8: Zwischen Rubihorn und Nebelhornbahn.
1: Von den Bußgeldern für Übernachtungen haben sie bereits gehört.
8: Ist halt schade, dass man so viel blechen muss, ne? Aber ich kann es verstehen. Ich kann den Grundprinzip verstehen, dass man da eine Strafe grundsätzlich setzt.
7: Man hier schon teilweise Müll sieht und alles?
8: Ja, wenn hier zu viele Leute sind, ist ja klar, dann liegt hier Müll rum und wer kommt hier den Müll sauber machen?
1: Und warum haben Sie dann hier oben übernachtet?
8: Der Kollege hat hat eine Verletzung gehabt.
7: Einen Fuß habe ich mir hier aufgerissen, ich habe so eine Schürfwunde.
8: Wenn einer von uns nicht weiter kann, dann legen wir uns besser hin, als weiterzumachen. Ne?
1: Später stellt sich raus, oben hat ein Hirte die Männer beobachtet und die Polizei gerufen. Die Einsatzkräfte warteten deshalb schon unten auf die Touristen, um die Rucksäcke zu kontrollieren. Der Vorwurf, die Übernachtung, war vorsätzlich.
3: Da waren jetzt halt schon wieder ordentliche Schlafsäcke drin, ordentliche Übernachtungssachen, wo du den Schluss schon draus ziehen kannst, dass das nicht ein Notbiwak war.
1: Den Männern aus Köln droht deshalb nun ein Bußgeld. 3x600 Euro.

0: Kurz nach 12:30 ist es bei BR Heimat aktuell. Es war quasi eine amtliche Hiobsbotschaft der Statistiker Anfang August. In Bayern gibt's immer weniger Brauereien. Nur noch 588 und damit 13 weniger als im vergangenen Jahr. Einer der Gründe, es wird immer weniger alkoholhaltiges Bier getrunken. Gerade die großen Münchner Brauereien haben mit dem sinkenden Bierkonsum zu kämpfen. Doch ausgerechnet dort, wo in 2 Wochen das Fest des Münchner Bieres, sprich die Wiesen, beginnt, hat sich in den letzten Jahren eine kleine, aber feine Brauerszene entwickelt. Trotz Bierkrise und abseits der großen Brauereien werden wirtschaftliche Erfolgsgeschichten geschrieben. Moritz Steinbacher berichtet.
1: Also wir sind eine kleine Brauerei, also die großen Münchner Klassiker rechnen irgendwie in Millionen Hektoliter, habe ich mitbekommen. Also wir haben 3000 Hektoliter Bier, was wir im Jahr brauen. Also ganz kleine Menge. Und wir haben aber auch mittlerweile sehr viele Sorten. Also wir haben 5 Hauptsorten, eine Saisonsorte und eine Jahresspezialität.
2: Vor genau 10 Jahren hat Martha Girk zusammen mit ihrem Mann die Brauerei Hardener gegründet. Münchens erste Biobrauerei. Gebraut wird im denkmalgeschützten Stürzerhof im Stadtteil Großhadern. Mit ihrem Bio-Bier hat sich Hardener eine Nische erobert. Das Motto: weniger Masse, dafür mehr Qualität. Verkauft wird das Bier nämlich nur in der näheren Umgebung und in Bioläden. Von Krise keine Spur.
1: Ich denke mir, dass die Leute wollen wissen, wo es herkommt. Und wenn natürlich so eine kleine Brauerei aufmacht, die hat auch eigenen Charakter, die hat auch eigenen Geschmack und die hat eigene Geschichte zu erzählen. Und Bier ist Emotion. Und ich glaube, dadurch entwickelt sich eben in München eben so eine neue Welle. Ich trinke nicht nur das, was alle trinken, ich möchte was Besonderes trinken. Und da suche ich mir eine kleine Brauerei.
2: So wie Hardener Bräu haben sich in den letzten Jahren mehrere kleine Brauereien in und um München gegründet und gehalten. Tillmanns Biere, das Germeringer Brauhaus oder Munich Brew Mafia beleben mit ihren Bieren den Markt, erklärt Stefan Stang vom Verband privater Brauereien.
3: Ich stelle das mit Wohlgefallen fest. Letztendlich ist es so, dass der gesättigte Markt letztendlich auch damit zusammenhängt, dass die großen Brauereien halt mehr oder weniger überall sind und letztendlich die Biere austauschbar sind und durch das, dass die jetzt ihre Rabattaktionen fahren, wird die Verbundenheit immer weniger. Und das ist das, was die Münchner und auch im Münchner Umland jetzt festgestellt haben, dass man eigentlich doch wieder was Regionales braucht.
2: Mehr Regionalität als Schlüssel zum Erfolg, um sich so von den 6 etablierten Münchner Brauereien abzuheben, das hat Steffen Marx bereits vor 20 Jahren erkannt. Der Gründer der Münchner Brauerei Giesinger merkt ebenfalls nichts von der Krise am Biermarkt. 2020 vergrößerte sich die Brauerei sogar und hat nun einen eigenen oktoberfesttauglichen Tiefbrunnen, gilt seitdem als Wiesenanwärter.
4: Also wir wachsen gemütlich, ja, in dem absteigenden Biermarkt in Deutschland ist es ungewöhnlich gut und wir haben hohe einstellige Wachstumswerte, damit können wir ganz gut leben. Und kleine Brauereien, handwerklich hergestellte Biere haben halt immer noch eine gute Zugkraft.
2: Während Hardener auf die Bio-Nische setzt, bindet Giesinger seine Kunden mit ein. Die sind Unterstützer, Fans, ja Geldgeber. Teile der Brauerei sind durch Crowdfunding finanziert. Auf Social Media präsentiert sich Giesinger als Brauerei zum Anfassen. Und mit einem Bürgerbegehren bittet es seine Kunden um Mithilfe, um bald aufs Oktoberfest zu können. Die Kunden scheinen sich in dieser Strategie wiederzufinden, wie eine Umfrage zeigt.
5: Weil neuer Wind ist immer gut und also man sieht in den Big Six, wie altmodisch und uncool die sind.
6: Ich glaube, es gibt jetzt nicht so eine Brauerei wie Giesinger. Das hat schon noch ganz andere Verbindungen zu den Leuten. Gar nicht so irgendwie Käufer, Verkäufer, sondern auch so mit dem ganzen Crowdfunding, sonstiges hier. Ist das schon noch ein bisschen einfach was anderes, so ein bisschen persönlicher, ein bisschen näher, ein bisschen nahbarer.
7: Muss gefördert werden, lokales Bier.
8: Ich bin dafür, dass auf der Wiesn mal frischer Wind einfach reinkommt und auch mit kleineren Brauereien die Chance haben, mitzumachen.
2: Was das Oktoberfest betrifft, sei man in guten Gesprächen mit der Stadt, erklärt Giesinger Chef Marx. Eventuell 2028 könnte Giesinger auf die Wiesn kommen. Neben Giesinger wird auch bald das Münchner Kindlbräu mit einem Tiefbrunnen in den Münchner Brauereimarkt einsteigen. Eine Traunsteiner Unternehmerfamilie ist gerade dabei, die alte Marke Münchner Kindlbier wiederzubeleben. Die dazugehörige Brauerei entsteht gerade an der Tegernseer Landstraße. All diese Beispiele zeigen, die Münchner Brauereiszene ist in Bewegung. Und das trotz oder vielleicht gerade wegen der Krise am Biermarkt.

0: Kulmer Brass mit einem Walzer. Davor hörten wir die Plammerberg-Musik bei BR Heimat aktuell. Es ist 12.41 Uhr, kurz vor 12:45. Kürzlich haben wir auch schon hier bei BR Heimat aktuell darüber berichtet, dass schon im nächsten Jahr in München autonom fahrende Taxis unterwegs sein sollen. Also automatisch fahrende Taxen, im Prinzip komplett ohne menschlichen Fahrer. Im Landkreis Straubing-Bogen wird unterdessen seit gestern ein autonomer Bus getestet. Der kann immerhin mit bis zu 70 Stundenkilometern unterwegs sein. Wer sich interessiert und wer sich traut, kann in den nächsten 6 Wochen kostenfrei im Probebetrieb mitfahren.
1: Der autonome Kleinbus des Mobilitätstechnologieunternehmens AVL fährt montags, mittwochs und freitags zwischen 10 und 15:30 Uhr. Auf dem circa 7 Kilometer langen Rundkurs von Rattenberg über Untergschwand nach Kasperzell gibt es 9 Haltepunkte. AVL hat vor allem die Software für den elektrischen VW T6 entwickelt. Der funktioniert über Sensoren und Kameras gar nicht so einfach auf dem Land, wie Geschäftsführer Georg Schwab betont.
2: Wenn Ihnen jetzt ein Mähdrescher entgegenkommt, ist das eine ganz andere Herausforderung, als wie wenn Sie im fließenden Stadtverkehr sind.
1: Allerdings wird immer ein Sicherheitsfahrer an Bord sein, der bei Gefahr oder Fehlfunktionen eingreifen kann. Im Haushalt des Landkreises Straubing-Bogen sind 50.000 Euro für das Projekt vorgesehen. Laut AVL könnte ein Regelbetrieb in 3 bis 5 Jahren realistisch sein, wenn Politik und Fahrzeughersteller mitziehen. Aus Straubing, Christian Akbersade, BR Heimat.

0: 12 Uhr und 48 ist es. 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Der heiße und vor allem trockene Sommer macht vielen Landwirten zu schaffen. Vor allem auf Grünlandflächen ist deutlich weniger gewachsen als sonst. Sogar am Alpenrand wird jetzt das Heu zum Teil knapp und Ersatz ist teuer und schwer zu bekommen. Meine Kollegin Laura Rothkamp hat in Schneidsee im Landkreis Traunstein den Hof einer Familie besucht, die Milchkühe hält und in Sachen Heu fast ausschließlich auf Grünland angewiesen ist.
1: Tobias Diernecker wird bald den Biohof seines Vaters übernehmen und muss sich schon jetzt darum kümmern, wie die Familie ihre 65 Milchkühe durch den Winter bringt. Rund 90% der Betriebsfläche sind Grünland, doch die Trockenheit hat das Graswachstum gebremst. Was das für den Hof bedeutet, zeigt Diernecker im Heulager.
2: Jetzt haben wir August, jetzt ist die Heuernte endlich komplett rum. Jetzt wird es halt einfach richtig schön befüllt sein und voll sein und so soll jetzt vielleicht nächstes Jahr im April schon.
1: Der trockene Sommer hat die Familie besonders hart getroffen. Wo normalerweise Gras für mehrere Schnitte wächst, war es dieses Jahr mau. Wochenlang Hitze, kaum Niederschlag. Für Vater Diernecker ist das selbst im Vergleich mit früheren Trockenjahren außergewöhnlich.
3: Also ich muss sagen, mir wird da schon ein bisschen Angst, dass das in Zukunft wirklich, dass das oft kommt. Wo ich wirklich bis vor letztes Jahr gedacht habe, das kann uns nicht passieren. Weil im Alpenvorland staut sich immer wieder von der Regenmenge her gesehen.
1: Noch reicht das Heu für die über 60 Milchkühe. Doch die Dierneckers müssen sparen und mischen inzwischen Stroh unter das Futter. Zusätzlich versuchen sie, Heu von außerhalb zu bekommen.
4: Heute geht's auf die Weide. Ja.
1: Als klar wurde, dass immer mehr Höfe in der Umgebung zu wenig Heu haben, starteten sie gemeinsam mit dem Bund Naturschutz eine Hilfsaktion. Denn in der Region selbst war kaum noch etwas zu bekommen.
4: Wir gehen jetzt schon in andere Bundesländer. Also andere Bundesländer ist ähnlich wie hier. Manche sind noch ein bisschen grüner, aber die verkaufen natürlich auch wieder in alle Regionen und Gebiete. Also das wird auch schwierig. Große Problem ist der Transport. Der ist teuer, also Lkw. Vom Norden oben, da zahlst du mindestens 1.000 Euro Frachtkosten fürs Heu. Und das wird jetzt auch wenig, weil die Menschen aus anderen umgebenden Ländern jetzt auch schon nach Deutschland kommen.
1: Und je knapper das Heu wird, desto höher werden die Preise. Für einen Ballen hat Tanja zuletzt noch 38 Euro bezahlt. Inzwischen werden teilweise mehr als 80 Euro verlangt. Beim Amt für Ernährung, Landwirtschaft und Forsten in Traunstein beobachtet man die Entwicklung ebenfalls. Leiter Michael Kaiser bestätigt deutlich geringere Erträge auf den Grünlandflächen. Von einer flächendeckenden Futterkrise will er derzeit aber noch nicht sprechen.
5: Die Zahlen, die Marktberichte geben im Moment noch was anderes wieder, wie die Einzelpreise, die man deutlich hört. Und gerade die Grünlandprodukte, das Futterjahr ist ja noch nicht gelaufen.
1: Bei den Yells gibt es zumindest einen ersten Hoffnungsschimmer. Nach 2 Wochen zeigt sich auf den Weiden wieder frisches Grün. Auch wenn es wenig ist, die Kühe und Ochsen von Familie Yell freut es sichtlich.

Kurz vor eins, das ist BR Heimat aktuell, am Dienstagmittag. Vögel beobachten macht Spaß, vor allem wenn man ihre Unterschiede kennt. Wer ist für Sie der Vogel des Jahres? Im Internet können Sie abstimmen, beim Landesbund für Vogel- und Naturschutz und beim Naturschutzbund Deutschland. Seit heute Vormittag ist das Portal vogeldesjahres.de freigeschaltet. 5 Vogelarten stehen zur Auswahl. Der Kolkrabe zum Beispiel, den man früher für einen Unglücksboten gehalten hat, womöglich auch deshalb werden Kolkraben bis heute immer wieder abgeschossen oder auch vergiftet. Auch die anderen Kandidaten haben mit Herausforderungen zu kämpfen. Der Trauerschnäpper zum Beispiel oder die Mehlschwalbe, die beide wegen des Insektensterbens immer weniger Nahrung finden. Der Kranich, der braucht Feuchtgebiete zur Rast und zur Brut. Und die Wasseramsel brütet an schnell fließenden Bächen und Flüssen, meist im Berg- oder Waldland. Also, wer von den genannten fliegt an die Spitze, stimmen Sie mit ab. www.vogeldesjahres in einem Wort und dann .de. Der Gewinner rückt für ein Jahr ins Rampenlicht und soll auf die Bedürfnisse der heimischen Vogelarten aufmerksam machen. Noch mehr aktuelle Themen in der zweiten Stunde BR Heimat aktuell. Ich freue mich, wenn Sie auch nach den 13 Uhr Nachrichten noch ein bisschen Zeit haben für uns.

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1: Um 13 Uhr mit Constanze Fennel. Mit selbstgebauten Raketen soll ein Mann immer wieder die Energieversorgung in Deutschland angegriffen haben. Jetzt

0: Jetzt hat die Polizei den Verdächtigen gefasst. Er war den Beamten in der Nähe des Kraftwerks Weißweiler bei Aachen aufgefallen. Die Behörden hatten seit Tagen nach dem 48-Jährigen aus Gevelsberg im südlichen Ruhrgebiet gefahndet. Erst gestern waren wieder mehrere Abschussvorrichtungen an einer Hochspannungsleitung in der Nähe des Kraftwerks Weißweiler entdeckt worden, also ganz in der Nähe der Stelle, an der die Polizei den Mann jetzt festnehmen konnte. Neue PISA-Studie, neuer Schock. Im Vergleich mit den anderen OECD-Staaten liegt Deutschland im Durchschnitt, aber gemessen an den eigenen Leistungen haben unsere Schülerinnen und Schüler historisch schlecht abgeschnitten. Aus Berlin, Juliane Kowalik.
1: Den 15-jährigen Schülerinnen und Schülern wird ein desaströses Abschneiden bescheinigt. Der stärkste Abwärtstrend besteht beim Lesen. Jugendliche können immer schlechter längere Texte verstehen, weil sie sie nur überfliegen, anstatt zu erfassen. Rund ein Fünftel der Jugendlichen hat in den Bereichen Mathematik, Lesen und Naturwissenschaften keine ausreichende Basiskompetenz. Seit 10 Jahren ist dieser Rückgang auch in anderen Ländern zu spüren. Allerdings haben Länder wie Singapur, Kanada und Estland diesen Trend besser abfedern können.
0: Im Bundestag geht es heute ums Geld. Bundesfinanzminister Klingbeil hat zum Auftakt der Haushaltsdebatte seinen Etat für das kommende Jahr vorgelegt. Der sieht Ausgaben in Höhe von mehr als 555 Milliarden Euro vor. Klingbeil verteidigte die Investitionen zum Beispiel in erneuerbare Energien, Verkehrswege und in die Sicherheit.
2: Es ist richtig, dass wir in unsere Zukunft investieren und dass mit der zukunftsfeindlichen Politik der letzten Jahre Schluss ist. Wir bringen die Infrastruktur in unserem Land durch Investitionen jetzt auf Vordermann.
0: Für die Opposition sind die Ausgaben viel zu hoch. Die AfD warf der Bundesregierung vor, die Verbraucher zu stark zu belasten. Der haushaltspolitische Sprecher der AfD-Fraktion Espendiller sagte:
3: In diesem Haushaltsentwurf steht, was der Bund 2027 am Sprit und am Heizen mitverdienen möchte. 35,6 Milliarden Euro Energiesteuer und 20 Milliarden Euro CO2-Abgabe plus Mehrwertsteuer. Zusammen 55,6 Milliarden. Das ist kein Naturereignis, das ist eine politisch gewollte Entscheidung. Dieser Raub am Bürger ist gewollt.
0: In Südfrankreich sind 4 wertvolle Renoir-Gemälde gestohlen worden. Laut Polizei waren Einbrecher in der Nacht in ein kleines Museum in der Nähe von Nizza eingedrungen und hatten die Bilder mitgenommen. 2 Gemälde ließen sie auf der Flucht zurück. Der zuständige Bürgermeister sagte, die Gemälde seien mehrere Millionen Euro wert. Das Wetter in Bayern. Nur ganz im Süden einzelne Schauer, sonst trocken bei 28 bis 33 Grad, Föhn an den Alpen. In der kommenden Nacht Schauer und Gewitter und es kühlt ab bis auf 12 Grad. Morgen regnerisch, am freundlichsten in Franken, bis zum Wochenende wechselhaft und nicht mehr so warm. Es ist 13.03 Uhr. Die Verkehrsmeldungen. A3, Nürnberg Richtung Passau zwischen Eicher vom Wald und Passau Nord, Behinderungen nach einem Unfall im Baustellenbereich. A6, Nürnberg Richtung Heilbronn zwischen Aurach und Feuchtwangen Nord, 7 Kilometer Stau nach einem Unfall. Der Verkehr wird an der Unfallstelle vorbeigeführt. Es gibt zudem eine Umfahrung über die U70. Die A7, Ulm Richtung Würzburg, ist zwischen Wörnitz und Rothenburg ob der Tauber wegen Reparaturarbeiten gesperrt. Es gibt eine Umleitung über die U37. A8, Salzburg Richtung München zwischen Bad Reichenhall und Neukirchen. 5 Kilometer Stau. Und zuletzt die B307 Miesbach Richtung Bayerisch Zell zwischen Miesbach und Hausham 2 Kilometer Stau. Soweit die Verkehrsübersicht.
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5: Servus zur zweiten Stunde BR Heimat aktuell, auch heute bis 14 Uhr mit den aktuellen Themen des Tages. Der heutige 8. September übrigens ist der Europäische Tag der Ersten Hilfe. Eine erste Sofortmaßnahme ist, Sie auch heute Mittag mit Informationen zu versorgen und mit viel handgemachter Volksmusik, wie Sie es gewohnt sind. BR Heimat aktuell am Dienstag am Mikrofon begrüßt Sie weiter recht herzlich, Tom Fiebeck.

0: Zweite Stunde BR Heimat aktuell. Einige unserer Themen noch bis um 14 Uhr. Der bayerische Landmaschinenbauer Fendt ist ein Weltkonzern. Das Unternehmen produziert in Schwaben an zwei Standorten, die jetzt mit klimaschonender Logistik miteinander verbunden werden. Wie das mit den neuen solarelektrisch betriebenen Spezial-Lkw funktioniert, schauen wir uns noch in der kommenden halben Stunde genauer an. Auch heute strömen die Menschen bei diesem Wetter noch einmal die Freibäder. Eine Herausforderung für die Bademeisterinnen und Bademeister, denn je mehr Leute in den Becken sind, umso aufmerksamer müssen sie sein. Im Schweinfurter Silvanerbad werden sie durch künstliche Intelligenz unterstützt. Die Spezialkameras haben sich neuerdings auch an den Außenbecken bewährt, quasi als zusätzliche Augen zur Unterstützung des Badepersonals.
1: Es ist mehr vorgekommen, dass weniger auf Kinder geachtet wird. Es ist leider heutzutage ein Problem, weil auch viele Eltern mit sich selber mehr beschäftigt sind. Einmal hat es auch angeschlagen, wo es auch real der Fall war, dass was passiert wäre.
0: Und vom Schwimmerbecken schauen wir dann auf die Bundeswasserstraßen, marode Schleusen, fehlende Liegeplätze. Kapitäne wie Tobias Zöller aus Würzburg, den wir begleitet haben, kämpfen mit einer Infrastruktur aus der Vergangenheit. Während der Güterverkehr über die Straße wächst, fällt die Binnenschifffahrt auf historische Tiefstände. Und damit ist nicht unbedingt der Wasserpegel gemeint. Deutlich besser läuft's aus bayerischer Sicht im Weltraum, denn Bayern kann Raumfahrt, ganz offensichtlich. Das erst 2018 gegründete Start-up-Unternehmen ESA Aerospace schreibt mit seiner neu und vor allem schnell entwickelten Trägerrakete Spectrum Raumfahrtgeschichte. Das und mehr in der zweiten Stunde BR Heimat aktuell. Ich freue mich, wenn Sie bis um 14 Uhr mit dabei sind.

0: Beschwingt geht es durch den Dienstagmittag mit Edeltrio und dem Edeltrio Waldlandler. Und jetzt ist es 13 Uhr und genau 14 Minuten. 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Der inzwischen zweite Start einer ISA Aerospace Rakete war auf ganzer Linie erfolgreich. Damit ist den Münchner Raketenbauern ein Rekord gelungen. Nach so kurzer Entwicklungszeit und so wenigen Startversuchen ist es wohl noch niemandem gelungen, bis in den Weltraum zu fliegen. Mit der neuen Trägerrakete Spectrum sind am Wochenende 5 Satelliten mehrerer Universitäten vom norwegischen Weltraumbahnhof Andøya pannenfrei in den Orbit gebracht worden. Dieser Erfolg stellt nicht nur die Leistungsfähigkeit bayerischer Wissenschaft und Industrie unter Beweis, der Weltraumflug hat auch durchaus psychologischen Wert in Zeichen des Zweifels an den Institutionen und der wirtschaftlichen Zukunft. Außerdem legt das Startup-Unternehmen aus Bayern etwas an den Tag, was ganz Europa zuletzt in mehrfacher Hinsicht gefehlt hat, nämlich Geschwindigkeit. Bayern kann also nicht nur Weltraum, sondern Bayern kann auch schnell, berichtet mein Kollege Corey Rudder.
1: Die Münchner Raketenbauer von ISA Aerospace schweben auf Wolke 7. Nach nur 8 Jahren Entwicklungszeit und einem Fehlschlag im letzten Jahr haben sie es jetzt geschafft, eine Rakete ins All zu befördern. Und das in Rekordzeit. Selten ist es einem Raketenbauer gelungen, nach so kurzer Entwicklungszeit und nur einem Fehlstart den Weltraum zu erreichen. Wie wichtig es sei, für Deutschland und Europa eigene Raketen zu betreiben, betont der Vorstandsvorsitzende von ISA Aerospace, Daniel Metzler.
2: Man sieht es auch in dem Konflikt Russland zur Ukraine, dass man hier mit Satellitenkommunikation einen riesengroßen Unterschied machen kann, ist es enorm wichtig, dass Deutschland, dass Europa hier eigene Startfähigkeiten hat. Weil ansonsten können wir uns zwar wahnsinnig viele Satelliten produzieren, sie werden aber alle auf der Erde stecken bleiben und hier warten, weil es eben in der westlichen Welt im Moment keinen freien Zugang zum Weltall gibt, denn alle Trägerraketen sind über die nächsten 3 Jahre ausverkauft.
1: Bisher war Europa in der Satellitenkommunikation von amerikanischen Unternehmen abhängig. Dass jetzt ein deutsches Unternehmen einen solchen Erfolg vorweisen kann, findet Robert Schmucker, Professor für Astrodynamik an der Technischen Universität München, beeindruckend.
3: Der Wunsch, wir wollen auch in den Weltraum, wir wollen da etwas machen. Und wenn man das durchhält, auch gegen Schwierigkeiten, Rückschläge, dann ist der Weg offen und die ISA Aerospace, diese Herren haben gezeigt und die ganze Mannschaft hat gezeigt, dass sie es können. Denn es ist ja nicht so schwierig. Es heißt nur, wir müssen alle Kräfte zusammennehmen, dann können wir das auch.
1: Zum Vergleich, 2025 haben die USA knapp 200 Weltraumraketen gestartet, Europa dagegen nur 8. In wenigen Jahren will allein ISA Aerospace 40 Raketen pro Jahr in den Weltraum schießen und damit könnte Europa seinen Rückstand erheblich verringern, weil weitere Firmen in den Startlöchern stehen. Bis dahin sei aber noch viel Arbeit, so ISA Aerospace-Chef Daniel Metzler.
2: Nur weil wir jetzt einmal in Orbit gekommen sind, heißt das natürlich nicht, dass wir jetzt mit der Entwicklung aufhören, sondern das System wird stets weiterentwickelt, es wird günstiger gemacht, wir holen nochmal mehr Performance aus der Trägerrakete raus, wir machen das System robuster und das passiert jetzt über die nächsten ungefähr 1,5 Jahre.
1: Der Erfolg zeigt nicht nur, was die heimische Forschung und Industrie drauf haben, der Flug ins All setzt auch ein starkes Statement, gerade in Zeiten, in denen sich viele Sorgen um die wirtschaftliche Leistungsfähigkeit Deutschlands machen. Und ISA Aerospace bringt etwas mit, was Europa in letzter Zeit oft gefehlt hat. Tempo.

0: Die Dellenhauser Musikanten bei BR Heimat aktuell, 13:22 Uhr ist es. Das Logistikunternehmen Ansorge aus dem schwäbischen Biesenhofen und der Ostallgäuer Traktorenhersteller Fendt, ein Weltunternehmen, haben heute Mittag gemeinsam eine technische Innovation vorgestellt. Neue elektrobetriebene Lastwagen der Spedition, die Elektrofahrzeuge von Ansorge, bringen nämlich die Traktorkabinen aus dem Fendt-Werk in Asbach-Bäumenheim im Landkreis Donau-Ries jetzt in das Hauptstandortwerk in Marktoberdorf im Ostallgäu und das emissionsfrei.
1: Das Besondere? Ansorge setzt für den Transport 8 Lang-Lkw mit elektrischem Antrieb ein. Die Traktorkabinen können also nicht nur emissionsfrei vom Fendt-Werk Asbach-Bäumenheim ins 120 Kilometer entfernte Hauptwerk Marktoberdorf gebracht werden. Pro Fahrt können auch mehr Kabinen transportiert werden. 7 bis 8 statt bisher nur 4 bis 5. Ansorge setzt seit 2015 E-Lkws ein. Das Unternehmen hat am Hauptstandort in Biesenhofen die entsprechende Ladeinfrastruktur mit Schnellladern aufgebaut. PV-Anlagen auf den Logistikhallen und Pufferspeicher liefern nach Unternehmensangaben derzeit gut die Hälfte des Stroms für die Elektro-Lkw. Ein Fünftel der 100 unternehmenseigenen Lastwagen sind inzwischen elektrisch unterwegs. Laut dem Bundesverband Spedition und Logistik gehört das Ostallgäuer Unternehmen zu den ersten in Deutschland, die jetzt auch elektrisch betriebene Lang-Lkw auf den dafür zugelassenen Strecken einsetzen. Aus dem BR-Studio Allgäu, Rupert Waldmüller.

0: 13.30 Uhr genau wird's halb zwei. 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Manchmal hatte sich schon ein Wingerler, also ein bisschen so angefühlt, als wäre man eine Sardine, nur ohne Dose. In den Freibädern war in diesem Sommer richtig viel los und auch heute strömen die Menschen bei diesem Wetter noch einmal an und ins Wasser.
1: Genieße diesen letzten Tag.
2: Ich hatte jetzt nicht so viel vom Sommer, weil ich einfach viel gearbeitet habe und dann dachte ich mir, jetzt noch einmal schwimmen, bevor es kälter wird.
3: Bequem, Liegestühle, also angenehm. Besser kann es im Urlaub nicht sein.
4: Unbedingt genießen, die Winterzeit ist lang.
0: Ja, und die Bademeisterinnen und Bademeister allerdings, die mussten und müssen da ganz schön schauen, dass sie den Überblick behalten. Die Sicherheit erhöhen und notfalls Leben retten mit Hilfe künstlicher Intelligenz. Darauf setzt das Silvaner Sport- und Freizeitbad in Schweinfurt schon länger. Sharky heißt das System. Da steckt kein gefährlicher Hai dahinter, also Englisch ein Shark. Achtung, Wortspiel, sondern mehrere Kameras, die Becken überwachen und so die Bademeister unterstützen. Im Hallenbad ist die KI bereits seit letztem Jahr im Einsatz und im Freibad ist sie in diesem Sommer neu dazugekommen. Und bei den heißen Temperaturen mit vielen Badegästen waren das perfekte Bedingungen, um auch mal zu schauen, wie gut das Sharky, also Shark-KI-System im Freibad so funktioniert. Unsere Reporterin Paula Rahnfeld war im Silvaner Freibad Schweinfurt dabei.
5: Die Leute meinen immer, wir gehen ja nur ein bisschen hier rum und spazieren. Aber in dem Moment, wo ich mich ja eigentlich mit jemandem unterhalte, was ja auch mal vorkommt, muss ich ja trotzdem immer noch das Becken im Blick haben. Und ich muss extrem schnell reagieren. Und das ist die Sicherheit, die ich an mir erwarte, dass ich die dem Kunden geben kann. Das ist das A und das O. Gucken, aufpassen, schnell reagieren.
6: Gerade an vollen und stressigen Tagen ist das eine Herausforderung für Bademeister Olaf Beck und sein Team. In diesem Sommer werden sie deshalb durch zusätzliche Augen unterstützt. Mit 23 Kameras an hohen Masten behält Sharky die Schwimmbecken im Blick. Bewegt sich jemand ungewöhnlich lange nicht, schlägt die KI über die Uhr des Bademeisters Alarm.
5: Das Becken ist auf der Uhr abgebildet. Und genau an der Stelle, wo diese Person ist, markiert mir die Uhr einen roten Punkt. Also weiß ich schon mal ziemlich genau, wo ich hingehen muss und gucken muss. Diesbezüglich unterstützt sie halt. Aber sie kann halt meine Arbeit nicht abnehmen, weil das Rausholen muss glücklicherweise immer noch ein Mensch machen.
6: Die Kameras erkennen Arm- und Beinbewegungen. Bilder speichert das System dabei nicht. Im Überwachungsbüro sieht Olaf Beck stattdessen nur die Umrisse des Beckens, in dem sich die Schwimmerinnen und Schwimmer durch Punkte erkennen lassen. Wie hilfreich diese zusätzlichen Augen in diesem Sommer waren, weiß auch Freibadleiter Carsten Pferner.
7: Durch die Hitzeperioden, die wir ja dieses Jahr auch hatten, war das schon herausfordernder auch für unser Personal. Der Spitzenreiter waren 4.385 Gäste, die wir im Bad hatten, wo man dann auch teilweise unten im Nichtschwimmerbecken zeitgleich um die 300 bis 400 Personen haben auf die Wasserfläche.
6: Und genau an solchen Tagen, an denen die verschiedenen Becken mit großen und kleinen Badegästen gut gefüllt sind, kann jeder zusätzliche Blick Leben retten. Auch der mit Sharky.
7: Diese zusätzlichen Augen oder Kameras in dem Fall sind halt dafür auch gedacht, weil die Vorfälle mehr waren. Es ist mehr vorgekommen, dass weniger auf Kinder geachtet wird. Es ist leider heutzutage ein Problem, weil auch viele Eltern mit sich selber mehr beschäftigt sind. Einmal hat es auch angeschlagen, wo es auch real der Fall war, dass was passiert wäre.
6: Ein Kind gerät im Schwimmerbecken in einen tieferen Bereich und kommt alleine nicht mehr zurück. Die KI schlägt Alarm, die Bademeister sind sofort da und helfen dem Kind. Noch ist das System etwas übereifrig und schlägt auch mal Alarm, wo keiner ist. Trotzdem funktioniert es schon erstaunlich gut. Bademeister Olaf Beck bleibt skeptisch, sieht aber die KI als wertvolle Unterstützung.
5: Generell ist das, glaube ich, der Weg der Zukunft. Man sollte ihn nicht einfach ausschlagen und sagen, nee, will ich nicht. Man sollte schon den Sachen eine Chance geben, weil wenn es sich beweist, erleichtert es mir meinen Job. Ich kann aus irgendeinem Grund was übersehen.

0: Die Bamberger Tanzgeiger mit einem Walzer. Und aus Oberfranken richten wir unseren Blick jetzt wieder ganz in den Süden, in die Landeshauptstadt und kommen zu einem Rechtsstreit, den man wohl als zutiefst münchnerisch bezeichnen kann. Zumindest was den Ort des Geschehens angeht. Das war nämlich das Oktoberfest vor einem Jahr. Da hatte sich ein Wiesnbesucher während der Fahrt mit einem Fahrgeschäft die Hand gebrochen. Das Amtsgericht München hat jetzt entschieden, der Mann bekommt kein Schmerzensgeld.
1: Das rasante Fahrgeschäft hat den Wiesnbesucher ganz offensichtlich begeistert. Während der Fahrt hat er jedenfalls die Hände nach oben in die Luft gestreckt und dabei ist er nach seinen Ausführungen mit der rechten Hand gegen einen Stahlträger gestoßen. 10.000 Euro Schmerzensgeld wollte er deshalb von der Betreiberin des Fahrgeschäfts haben, denn es habe zwar Warnschilder gegeben, wonach das Hinausstrecken von Armen und Beinen untersagt sei, so seine Argumentation vor Gericht, das habe jedoch nicht hinreichend deutlich gemacht, dass das Hochreißen der Arme über den Kopf ebenfalls verboten sei. Beim Amtsgericht hielt man die Beschilderung freilich für eindeutig. Es sei unmissverständlich deutlich geworden, dass das Hinausstrecken der Arme vollständig untersagt und in keinem Umfang geduldet sei, mithin also verboten ist, wie es im Urteil heißt. Bautechnisch sei die Anlage auch in einwandfreiem Zustand gewesen. Die Klage auf Schmerzensgeld wurde deshalb abgewiesen. Birgit Grundner, BR Heimat.

0: 10 vor 2 ist es, 13.50 Uhr, Sie hören BR Heimat aktuell am Dienstag. Die niedrigen Pegelstände der Flüsse haben uns den ganzen Sommer über beschäftigt und es ist noch nicht vorbei. In vielen Flüssen in Bayern ist nach wie vor zu wenig Wasser unterwegs. In Passau, der Stadt, die normalerweise mit Hochwasserschlagzeilen macht, werden derzeit historische Niedrigwasserstände verzeichnet. Die Donau erreichte gestern einen Pegel von nur 3,70 Meter und liegt damit unter dem bisherigen Rekordtief von 3,72 Metern und das war im Jahr 1962 gewesen. Die Ilz ist heute um 10 Uhr vormittags auf 51 Zentimeter gefallen. Für den Inn wurde am Pegel Marienbrücke bereits am Sonntag ein Wasserstand von nur einem Meter gemessen. Und in Würzburg, da hat die Regierung von Unterfranken wegen des niedrigen Abflusses heute die Warnstufe für den gesamten unterfränkischen Main ausgelöst. Von ausreichend Wasser kann also immer noch nicht die Rede sein. Aber wie es Anfang August in der Flusslandschaft hierzulande ausgesehen hat, war auch schockierend. Ganze Flüsse waren ausgetrocknet, richtiggehend, und die Schifffahrt hat darunter gelitten. Christoph Schneider war eine Woche lang mit einem Würzburger Kapitän an Bord, der mit seinem Frachtschiff im Mannheimer Hafen festgesessen ist und der, wie er sagt, den ganz normalen Wahnsinn der Binnenschifffahrt erlebt hat. Eines jedenfalls hat er dabei gelernt: planbar ist auf so einem Schiff gar nichts.
1: Aufbruchstimmung auf der Johannes von Nepomuk. Über eine Woche hat sich das Würzburger Frachtschiff im Mannheimer Hafen wundgelegen.
2: Mittwoch sind 9 Tage tatsächlich. Ja, es wird Zeit.
1: Sobald die letzten Rapskügelchen vom Schiff gesaugt sind, macht sich der 185 Meter lange Schubverband auf den Weg zum nächsten Auftrag.
2: Wir fahren nach Straßburg. Maispellets sind es, glaube ich. Soll ich am Freitag laden.
1: Vor allem auf dem Rhein war es ein harter Sommer. Manche Schiffe konnten, wenn überhaupt, nur noch wenig Fracht transportieren. Das Wasser fehlt allen, nicht nur der Schifffahrt. Tobias Zöller kritisiert aber seit Jahren die teilweise marode Infrastruktur auf den Wasserstraßen.
2: Eigentlich müsste man jetzt planen für in 30, 40 Jahren. Das heißt, ein Konzept von Niedrigwasserschleusen, sowas gibt's. Das heißt, man hat eine Schleuse, die einen Mindesttiefgang von 1,80 Meter, 2 Meter jetzt für mich als Schiff bereitstellen würde, weil wir werden das Wasser besser festhalten müssen.
1: 5 Monate im Jahr lebt der Würzburger Kapitän auf seinem Schiff. Immer 4 Wochen am Stück.
2: Du musst Zähne putzen, Spätzchen.
3: Ja, der Papa
2: soll ich? Ja, ich soll dir die Zähne putzen. Das, die Kleine, also seit die Maus jetzt da ist, muss ich sagen, fällt es mir schwerer, von daheim wegzugehen. Das geht aber, und mit FaceTime und so ist das natürlich ganz gut und sehr viel besser als früher. Bei meinem Vater war das damals, den habe ich halt 4 Wochen gar nicht gesehen und da war Telefon eigentlich auch nicht. Das kam dann irgendwann später erst auf, aber ist schon. Man verpasst halt immer was.
1: Viel Zeit für Wehmut bleibt aber nicht. Es bahnt sich eine Katastrophe an. Der Motor ist zu heiß. Im Kühlwassertank sprudelt es. So kann das Schiff unmöglich weiterfahren.
2: Führen, führen, fallen lassen, ja.
1: Mitten auf dem Rhein muss die Crew den Anker werfen, den Schaden finden und reparieren. Nach schweißtreibenden Stunden wird die Suche erfolglos abgebrochen. Tobias vermutet einen Riss an einem Motorenteil, wodurch Luft in die Maschine kommt.
2: Die wird dann immer heißer und irgendwann, also ab über 90 Grad, wird es eh kritisch. Das heißt, so kann man nirgendwo mehr hin.
1: Aus der Fahrt nach Straßburg wird nichts. Steuermann Janosch nimmt es in Seemannsmanier gelassen.
4: Ich sage immer, nur dass ich sicher in die Schifffahrt, was ist schon mal 2 Tage vorbei. Du weißt nichts, was kommt morgen, ist immer eine Überraschung.
1: Sobald der Motor abgekühlt ist, tuckert die Nepomuk im Schneckentempo in den 2 Stunden entfernten Karlsruher Hafen. Fast eine Woche dauert es, bis der Schaden repariert ist und die Nepomuk weiterfahren kann. Seinen Humor hat auch Kapitän Tobias nicht verloren.
2: Bestmöglich arbeiten unter schlechtmöglichsten Vorzeichen, so kann man es auch sagen. Das ist so, manchmal will es nicht und du machst halt das Beste draus.
1: Ein Sinnbild für die ganze Binnenschifffahrt.

Und das war's mit BR Heimat aktuell. Am Dienstagmittag am Mikrofon war auch heute wieder Tom Viehweg. Themenauswahl und Redaktion hatte Edith Schowalter. Vielen Dank dafür. Ihnen vielen Dank fürs Zuhören. Einen schönen, möglichst angenehmen restlichen Dienstag. Den wärmsten Tag dieser Woche. Nutzen Sie es aus. Und bis morgen wieder. Servus und Ade.

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1: Um 14 Uhr mit Konstanze Fennel. Er soll hinter einer Serie von Angriffen auf das deutsche Stromnetz stehen. Tagelang wurde nach dem 48-Jährigen gefahndet. Jetzt konnte der Verdächtige gefasst werden. Benedikt Kaninski fasst zusammen, was wir bisher wissen.
2: Also nach WDR-Informationen soll der 48-Jährige zu Fuß in einer Fahrzeugkontrolle der Polizei festgenommen worden sein und eben keinen Widerstand geleistet haben. Er hatte offenbar sogar noch Sprengmittel mit dabei und den Polizisten auch gesagt, dass er in der Gegend rund um das Kraftwerk in Weißweiler bei Aachen gecampt hatte. Mehr Infos dazu will die Polizei am Mittag bekannt geben.
1: Der Verdächtige soll mehrere Bekennerschreiben unterzeichnet haben. Darin bezeichnete er fossile Energieträger als Verbrechen. Ihm wird vorgeworfen, in der Nähe von Umspannwerken in Brandenburg

0: in Sachsen und Nordrhein-Westfalen Vorrichtungen installiert zu haben, um Leitungen zu sabotieren. Deutschlands 15-Jährige haben den internationalen PISA-Test gemacht und ein bitteres Zeugnis bekommen. In Naturwissenschaften, im Lesen und in Mathematik haben sie so schlechte Ergebnisse erzielt wie noch nie seit Beginn der PISA-Studien. Nur knapp 70% der Teenager können demnach zum Beispiel die Kernaussage eines Textes verstehen. Genauso viele scheitern daran, einfache Preise sowie Strecken zu vergleichen. Die Themen Verteidigung und Infrastruktur haben den Auftakt der Haushaltsdebatte bestimmt. Finanzminister Klingbeil sagte bei der Vorstellung seines Etats im Bundestag, die Bundeswehr sei jahrzehntelang vernachlässigt worden, das müsse behoben werden. Auch beim Ausbau von Straßen und Schienenwegen hat sich Deutschland Klingbeil zufolge zu lange ausgeruht. Die AfD kritisierte die geplanten Ausgaben des Bundes als zu hoch. Die Grünen mahnten mehr Geld für Klimaschutz und Klimaanpassung an. Die Spritpreise in Deutschland sind ein weiteres Mal kräftig gestiegen. Das Bundeskartellamt sieht sich deshalb bestätigt, eine Untersuchung eingeleitet zu haben. Kartellamtspräsident Andreas Mund sagt, das Verfahren müsse man jetzt mit Nachdruck vorantreiben. Der Präsident schränkt aber ein, es sei schwierig, die Grenze zwischen einem hohen Gewinn und einem Übergewinn zu ziehen. Die Prüfung sei aufwendig, laufe aber bisher planmäßig. Die Trockenheit setzt den Gewässern weiter zu. Daran hat auch der Regen der vergangenen Tage nicht wirklich etwas geändert. In den Passauer Flüssen werden historische Niedrigwasserstände gemessen, berichtet Caroline Eichhorn.
1: Die Donau in Passau war am Montagmorgen nur 3,70 Meter tief. Damit lag sie unter dem bisherigen Rekordtief 3,72 Meter von 1962. Die Ilz fiel am Pegel Kalteneck heute auf 51 Zentimeter, nur 3 Zentimeter über dem historischen Niedrigwasserstand von 1946. Als Ursachen nennt das Wasserwirtschaftsamt Deckendorf in einem Medienbericht einen schneearmen Winter sowie Hitze und Trockenheit im Sommer.
0: Das Wetter in Bayern. Nur ganz im Süden einzelne Schauer, sonst trocken bei 28 bis 33 Grad, Föhn an den Alpen. In der kommenden Nacht Schauer und Gewitter, es kühlt ab bis auf 12 Grad. Morgen oft regnerisch, am freundlichsten in Franken. Bis zum Wochenende wechselhaft und nicht mehr so warm. Es ist 14.03 Uhr. Die Verkehrsmeldungen. A3 Nürnberg Richtung Passau zwischen Eicherform Wald und Passau Nord Behinderungen nach einem Unfall im Baustellenbereich. A6 Nürnberg Richtung Heilbronn zwischen Aurach und Feuchtwangen Nord 7 Kilometer Stau nach einem Unfall. Der Verkehr wird an der Unfallstelle vorbeigeführt. Es gibt zudem eine Umfahrung über die U70. A7 Füssen Richtung Ulm zwischen Illertissen und Dreieck Hittistetten 5 Kilometer stockender Verkehr. A99 Westumfahrung München Richtung Lindau. Am Dreieck München Südwest steht ein defekter PKW in der Überleitung zur A96 Richtung Lindau. Und zuletzt die B307 Miesbach Richtung Bayerisch Zell zwischen Miesbach und Hausham 2 Kilometer Stau. Soweit der Service.
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1: Um 15 Uhr mit Constanze Fennel. Nach den Sabotageakten auf die Stromversorgung in mehreren Bundesländern ist der gesuchte Tatverdächtige gefasst. Der 48-Jährige wurde am Vormittag in der Nähe des Kraftwerks Weißweiler bei Aachen festgenommen. Katharina Trümper hat die Einzelheiten.
2: Er soll bei seiner Festnahme Sprengmittel dabei gehabt haben, aber keinen Widerstand geleistet haben. Polizisten fanden in der Nähe ein Zelt im Unterholz, in dem weitere Sprengladungen sichergestellt wurden. Nach dem Mann war mit einem Haftbefehl der Staatsanwaltschaft Cottbus tagelang gefahndet worden. Die Behörde ermittelt wegen des Verdachts der Herbeiführung einer Sprengstoffexplosion und der Störung öffentlicher Betriebe. Zu der Sabotageserie gibt es Bekennerschreiben, die die Ermittler dem Tatverdächtigen zuordnen. Darin begründet er die Angriffe auf das Stromnetz mit dem Kampf gegen fossile Energien.
1: Schon bei der ersten PISA-Studie vor 25 Jahren hatten deutsche Schülerinnen und Schüler schlecht abgeschnitten. Das hatte in der Nation der Dichter und Denker einen regelrechten Schock ausgelöst. Heute Vormittag hat die Organisation für wirtschaftliche Zusammenarbeit und Entwicklung, OECD, ihre aktuelle PISA-Studie veröffentlicht. Und die deutschen Ergebnisse sind so schlecht wie noch nie. Anna Küch.
3: Die Jugendlichen in Deutschland erzielen in Naturwissenschaften, in Lesen und in Mathematik so niedrige Ergebnisse wie noch nie seit Beginn der PISA-Studien. Fast jeder dritte 15-Jährige

0: In Deutschland hat Probleme mit grundlegenden Aufgaben, etwa die Kernaussage eines Textes zu verstehen oder einfache Preise und Strecken zu vergleichen. Deutschland liegt damit im internationalen Vergleich im OECD-Durchschnitt. Deutlich besser schneiden unter anderem Singapur, Japan, Korea und Estland ab.
1: In Sachsen-Anhalt will das BSW auch mit der AfD über eine Zusammenarbeit sprechen. Der neu gewählte Fraktionschef Schulze sagte, für seine Partei gebe es keine Brandmauer. Eine Koalition mit der AfD schloss er nicht ausdrücklich aus. Seine Stellvertreterin Wittig betonte, man gehe nicht in Koalitionsverhandlungen, sondern spreche über Projekte. Das Bündnis Sarah Wagenknecht ist zum ersten Mal in Sachsen-Anhalt in den Landtag eingezogen. Auch dadurch hat die AfD keine absolute Mehrheit. Nach Franken. Dort schlagen einige Bürgermeister Alarm. Sie sehen den Ausbau der Windkraft in Bayern bedroht. Grund sind die Energiegesetze von Bundeswirtschaftsministerin Reiche, die demnächst im Bundestag beraten werden. Allein in Oberfranken stehen deswegen rund 100 Windkraftprojekte auf der Kippe und damit Investitionen in Höhe von rund 1 Milliarde Euro. Lorenz Storch fasst zusammen.
2: Am Windpark Trabelsdorf im Landkreis Bamberg trafen windkraftfreundliche fränkische Bürgermeister sich mit fränkischen CSU-Bundestagsabgeordneten und gaben ihnen die Bitte mit, die Energiegesetze von CDU-Bundeswirtschaftsministerin Katharina Reiche im parlamentarischen Verfahren noch zu ändern. Durch das geplante sogenannte Netzpaket etwa drohen 9 Windrädern teils Abschläge bei der Vergütung des produzierten Stroms. Eine Forderung ist, bei den Windkraftausschreibungen der Bundesnetzagentur einen bestimmten Anteil der Zuschläge für Windräder in Süddeutschland zu reservieren.
1: Das Wetter in Bayern? Bis zum Abend meist sonnig und trocken, an den Alpen föhnig, Höchsttemperaturen 28 bis 33 Grad. In der Nacht Schauer und Gewitter, Tiefstwerte 18 bis 13 Grad. Morgen vielerorts Regen in Richtung Alpen, länger anhaltend. Am Donnerstag ein Mix aus Sonne, Wolken und Regen und deutlich kühler. Es ist 15.04 Uhr. Die Verkehrsmeldungen. 2 Meldungen gibt es: A7 Fulda Richtung Würzburg zwischen Fuldaer Dreieck und Bad Brückener Volkers 7 Kilometer Stau und die A7 Würzburg Richtung Ulm zwischen Dinkelsbühl-Fichtenau und Ellwangen 4 Kilometer Stau nach einem Unfall im Baustellenbereich. Soweit der Service.
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1: Um 16 Uhr mit Konstanze Fennel. Er soll hinter einer Serie von Angriffen auf das deutsche Stromnetz stehen. Tagelang wurde nach einem 48-Jährigen gefahndet. Jetzt konnte der Verdächtige gefasst werden. Benedikt Kaninski fasst zusammen, was wir bisher wissen.
2: Also nach WDR-Informationen soll der 48-Jährige zu Fuß in einer Fahrzeugkontrolle der Polizei festgenommen worden sein und eben keinen Widerstand geleistet haben. Er hatte offenbar sogar noch Sprengmittel mit dabei und den Polizisten auch gesagt, dass er in der Gegend rund um das Kraftwerk in Weißweiler bei Aachen gecampt hatte. Mehr Infos dazu will die Polizei am Mittag bekannt geben.
1: Der Verdächtige soll mehrere Bekennerschreiben unterschrieben haben. Darin bezeichnet er fossile Energieträger als Verbrechen. Ihm wird vorgeworfen, in der Nähe von Umspannwerken in Brandenburg, Sachsen und Nordrhein-Westfalen Vorrichtungen installiert zu haben, um Leitungen zu sabotieren. Neue PISA-Studie, neuer Schock. Im Vergleich mit den anderen OECD-Staaten liegt Deutschland im Durchschnitt, aber gemessen an den eigenen Leistungen haben unsere Schülerinnen und Schüler historisch schlecht abgeschnitten. Aus Berlin, Juliane Kowalik.
3: Den 15-jährigen Schülerinnen und Schülern wird ein desaströses Abschneiden bescheinigt. Der stärkste Abwärtstrend besteht beim Lesen. Jugendliche können immer schlechter längere Texte verstehen, weil sie sie nur überfliegen, anstatt zu erfassen. Rund ein Fünftel der Jugendlichen hat in den Bereichen Mathematik, Lesen und Naturwissenschaften keine ausreichende Basiskompetenz. Seit 10 Jahren ist dieser Rückgang auch in anderen Ländern zu spüren. Allerdings haben Länder wie Singapur, Kanada und Estland diesen Trend besser abfedern können.
1: Im Bundestag geht es heute ums Geld. Bundesfinanzminister Lars Klingbeil hat zum Auftakt der Haushaltsdebatte seinen Etat für das nächste Jahr vorgelegt. Der sieht Ausgaben in Höhe von mehr als 555 Milliarden Euro vor. Klingbeil verteidigt die Investitionen, zum Beispiel in erneuerbare Energien, Verkehrswege und in die Sicherheit.
4: Es ist richtig, dass wir in unsere Zukunft investieren und dass mit der zukunftsfeindlichen Politik der letzten Jahre Schluss ist. Wir bringen die Infrastruktur,

0: in unserem Land durch Investitionen jetzt auf Vordermann.
1: Für die Opposition sind die Ausgaben viel zu hoch. Die AfD wirft der Bundesregierung vor, die Verbraucher zu stark zu belasten. Dazu der haushaltspolitische Sprecher der AfD-Fraktion, Michael Espendiller.
2: In diesem Haushaltsentwurf steht, was der Bund 2027 am Sprit und am Heizen mitverdienen möchte. 35,6 Milliarden Euro Energiesteuer und 20 Milliarden Euro CO2-Abgabe plus Mehrwertsteuer. Zusammen 55,6 Milliarden. Das ist kein Naturereignis, das ist eine politisch gewollte Entscheidung. Dieser Raub am Bürger ist gewollt.
1: Bei Gefahr auf dem Oktoberfest schnell und einfach Hilfe rufen. Das geht zum Beispiel mit der Münchner App Safe Now. Und die soll auch heuer wieder zum Einsatz kommen auf der Wiesn, und zwar in 8 großen Festzelten. Safe Now kann man sich kostenlos aufs Handy laden. Bei einer Belästigung, einer Auseinandersetzung oder einem medizinischen Notfall klickt man auf einen Button. Security-Mitarbeitende bekommen dann den Standort übermittelt. Das Wetter in Bayern. Bis zum Abend meist sonnig und trocken, an den Alpen föhnig, Höchsttemperaturen 28 bis 33 Grad. In der Nacht Schauer und Gewitter, Tiefstwerte 18 bis 13 Grad. Morgen vielerorts Regen in Richtung Alpen, länger anhaltend. Am Donnerstag ein Mix aus Sonne, Wolken und Regen und deutlich kühler. Es ist 16.04 Uhr. Die Verkehrsmeldungen: A7 Fulda Richtung Würzburg zwischen Fuldaer Dreieck und Bad Brückenau-Volkers 7 Kilometer Stau. A7 Ulm Richtung Füssen zwischen Nesselwang und Füssen 3 Kilometer Stau und die A9 Berlin Richtung Nürnberg zwischen Markt Schorgast und Dreieck Bayreuth-Kulmbach 6 Kilometer Stau und stockend. Soweit der Service.
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1: Um 17 Uhr mit Konstanze Fennel. Nach den Sabotageakten auf die Stromversorgung in mehreren Bundesländern ist der gesuchte Tatverdächtige gefasst. Der 48-Jährige wurde am Vormittag in der Nähe des Kraftwerks Weißweiler bei Aachen festgenommen. Katharina Trümper hat die Einzelheiten.
2: Er soll bei seiner Festnahme Sprengmittel dabei gehabt haben, aber keinen Widerstand geleistet haben. Polizisten fanden in der Nähe ein Zelt im Unterholz, in dem weitere Sprengladungen sichergestellt wurden. Nach dem Mann war mit einem Haftbefehl der Staatsanwaltschaft Cottbus tagelang gefahndet worden. Die Behörde ermittelt wegen des Verdachts der Herbeiführung einer Sprengstoffexplosion und der Störung öffentlicher Betriebe. Zu der Sabotageserie gibt es Bekennerschreiben, die die Ermittler dem Tatverdächtigen zuordnen. Darin begründet er die Angriffe auf das Stromnetz mit dem Kampf gegen fossile Energien.
1: Deutschlands 15-Jährige haben den internationalen PISA-Test gemacht und ein bitteres Zeugnis bekommen. In Naturwissenschaften, im Lesen und in Mathematik haben sie so schlechte Ergebnisse erzielt wie noch nie seit Beginn der PISA-Studien. Nur knapp 70% der Teenager können demnach zum Beispiel die Kernaussage eines Textes verstehen. Genauso viele scheitern daran, einfache Preise miteinander zu vergleichen oder auch Strecken. Die Spritpreise in Deutschland sind ein weiteres Mal kräftig gestiegen. Das Bundeskartellamt sieht sich deshalb bestätigt, eine Untersuchung eingeleitet zu haben. Kartellamtspräsident Andreas Mund sagt, das Verfahren müsse man jetzt mit Nachdruck vorantreiben. Der Präsident schränkt aber ein, es sei schwierig, die Grenze zwischen einem hohen Gewinn und einem Übergewinn zu ziehen. Die Prüfung sei aufwendig, laufe aber bisher planmäßig. Dioxin, Quecksilber, Arsen. In Tschechien, nahe der Grenze zu Deutschland, schlummern einige giftige Altlasten von früher. Jetzt sorgt der Fund von neuen Fässern mit Chemikalien in einem ehemaligen Militärgebiet für Aufregung. Mehr von unserer Korrespondentin Marianne Allweis.
3: Der frühere tschechoslowakische Truppenübungsplatz grenzt unmittelbar an Bayern. Nach dem Fall des Eisernen Vorhangs wurde er 1991 aufgegeben. Dort liegt möglicherweise noch alte Munition. Nun wurden hunderte kaputte Fässer voller Chemikalien gefunden, darunter Dioxine, Furane, Quecksilber und Arsen. Der tschechische Umweltminister Igor Červený geht davon aus, dass die Giftstoffe in den Boden und möglicherweise ins Grundwasser gelangt sind. Die Sanierung beginne noch in diesem Monat und werde bis 2028 dauern.
1: Unbekannte sind letzte Nacht in das Renoir-Museum im südfranzösischen Cannes-sur-Mer eingebrochen. Die Beute? 4 Gemälde des impressionistischen Malers. Der Schaden wird auf mehrere Millionen Euro geschätzt. Aus Paris, Caroline Diller.
4: Die Alarmanlage des

0: Museums sei kurz vor 6 Uhr morgens ausgelöst worden und die Polizei 5 Minuten später vor Ort gewesen, so Bürgermeister Brian Masson vom rechtsnationalen Rassemblement National. Auf der Flucht hätten die Täter 2 der 4 gestohlenen Gemälde im Garten des Museums zurückgelassen. Nach dem spektakulären Diebstahl im Pariser Louvre im Oktober letzten Jahres hatte das französische Kulturministerium die Sicherheit von Museen zur Priorität erklärt.
1: Das Wetter in Bayern. Bis zum Abend meist sonnig und trocken, an den Alpen föhnig, Höchsttemperaturen 28 bis 33 Grad. In der Nacht Schauer und Gewitter, Tiefstwerte 18 bis 13 Grad. Morgen vielerorts Regen in Richtung Alpen länger anhaltend. Am Donnerstag ein Mix aus Sonne, Wolken und Regen und deutlich kühler. Es ist 17.04 Uhr. Die Verkehrsmeldungen. A3 Linz Richtung Passau zwischen Suben und Passau Süd 2 Kilometer Stau. A7 Fulda Richtung Würzburg zwischen Fulda Dreieck und Bad Brückenau Wildflecken 10 Kilometer Stau. A9 Nürnberg Richtung Berlin zwischen Dittersdorf und Triptis 4 Kilometer Stau. Die A73 Bamberg Richtung Nürnberg ist zwischen Memmelsdorf und Bamberg Ost gesperrt. Dort steht ein defekter LKW. A93 Hof Richtung Weiden zwischen Wiesau und Falkenberg ist nach einem Unfall die Richtungsfahrbahn blockiert, es staut sich. A94 München Richtung Passau zwischen Paarstetten und Lengdorf 4 Kilometer Stau und die A99 Westumfahrung München Richtung Lindau zwischen Neuherberg und Dreieck Allach 8 Kilometer stockender Verkehr. Soweit der Service.
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1: Um 18 Uhr mit Sisi Forster. Guten Abend. Die Polizei hat einen Mann festgenommen, der für Anschläge auf das Stromnetz in mehreren Bundesländern verantwortlich sein soll. Nach Behördenangaben wurde der 48-Jährige in der Nähe eines Kraftwerks bei Aachen in Gewahrsam genommen. Er hatte sogar noch Sprengmittel bei sich. Katharina Trümper fasst für uns zusammen.
2: Der 48-jährige Mann aus Nordrhein-Westfalen steht im Verdacht, mit Spreng- und Brandvorrichtungen versucht zu haben, die Stromversorgung zu unterbrechen. Vor einer Woche waren solche Vorrichtungen an einem Umspannwerk unweit des Kohlekraftwerks Jenschwalde im Süden Brandenburgs gefunden worden. Am selben Tag wurde auch in Nordrhein-Westfalen ein ähnlicher Sabotageakt aufgedeckt. Danach kam es zu weiteren Vorfällen, darunter auch in Sachsen. Zu der Sabotageserie gibt es Bekennerschreiben, die die Ermittler dem Tatverdächtigen zuordnen. Darin begründet er die Angriffe auf das Stromnetz mit dem Kampf gegen fossile Energien.
1: Überraschung bei der CDU in Sachsen-Anhalt. Ministerpräsident Schulze, der vor 2 Tagen eine krachende Wahlniederlage einstecken musste, ist jetzt zusätzlich Chef der Landtagsfraktion. Die Entscheidung, bei der Abstimmung anzutreten, kam für die meisten überraschend. Es gab eine Kampfkandidatur gegen den bisherigen Fraktionschef Heuer. Und Schulze gewann denkbar knapp mit 8-7 Stimmen. Die CDU-Fraktion im Magdeburger Landtag ist von 40 auf 15 geschrumpft. Bayerns Kultusministerin Stolz hat die aktuellen PISA-Ergebnisse als inakzeptabel bezeichnet. Im BR sagte Stolz, es bestehe Handlungsbedarf, auch wenn Bayern im deutschlandweiten Vergleich an der Spitze stehe. In der neuen PISA-Studie haben die 15-Jährigen in Deutschland in Lesen, Mathe und Naturwissenschaften so schlecht abgeschnitten wie nie. So können nur knapp 70% der Teenager zum Beispiel die Kernaussage eines Textes verstehen. Die Zahl der Opfer durch Streubomben ist drastisch gestiegen. Das zeigen aktuelle Zahlen der Hilfsorganisation Handicap International. So wurden im vergangenen Jahr mehr als 1.000 Menschen verletzt oder getötet. Mehr als 3-mal so viel wie 2024. Sandra Bieger aus Genf.
3: Besonders stark betroffen die Ukraine. Hier wurden laut Streubombenmonitor mindestens 927 Opfer registriert. Angriffe mit Streumunition gab es außerdem im Iran, Myanmar, Russland und Thailand. Die Hilfsorganisation Handicap International, die an dem Bericht beteiligt ist, warnt auch vor den langfristigen Folgen der Waffen. Viele der kleinen Sprengkörper zündeten beim Einschlag nicht und blieben deshalb oft jahrzehntelang als Blindgänger im Boden.
1: In Niedereichbach im Landkreis Landshut ist ein neues Großprojekt geplant. Neben dem größten Batteriespeicher Deutschlands soll dort ein Rechenzentrum für künstliche Intelligenz entstehen. In knapp 1 Stunde befasst sich der Gemeinderat mit dem Vorhaben. Die Investitionssumme wird mit knapp 1 Milliarde Euro veranschlagt. Das Wetter in Bayern. In der Nacht Schauer und Gewitter, Tiefstwerte 18 bis 13 Grad. Morgen vielerorts Regen, in Richtung Alpen länger anhaltend. Am Donnerstag ein Mix aus Sonne, Wolken und Regen und deutlich kühler. Soweit die Nachrichten. Es ist 18.03 Uhr. Die Verkehrsmeldungen. A9 Nürnberg Richtung Berlin zwischen Dittersdorf und Triptis. 4 Kilometer Stau, dort ist nur eine Spur.

0: spurfrei. Die A9 Berlin Richtung Nürnberg ist zwischen Bindlacher Berg und Bayreuth Nord wegen eines Fahrzeugbrands gesperrt. Die A73 Bamberg Richtung Nürnberg ist zwischen Memmelsdorf und Bamberg Ost gesperrt. Dort steht ein defekter LKW. A94 München Richtung Passau zwischen Paarstetten und Lengdorf 4 Kilometer Stau. Und A99 Westumfahrung München Richtung Lindau zwischen Neuherberg und Dreieck Allach 8 Kilometer stockender Verkehr. Soweit die Verkehrsübersicht.
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3: Ein herzliches Grüß Gott im BR-Studio in Nürnberg begrüßt Sie die Tanja Oppelt. Ums Wandern geht's heute in Fränkisch vor 7. Und zwar ums Wandern in der Fränkischen Schweiz, abseits der bekannten Wege und auch abseits der Markierungen. Wer nur den markierten Wanderwegen folgt, der lernt nämlich bloß einen kleinen Teil der Naturschönheiten in der Fränkischen kennen. Viele Höhlen, Grotten und andere Naturwunder liegen abseits davon. Wie man sie trotzdem finden kann, dazu mehr im Lauf der Sendung. Den musikalischen Anfang machen jetzt die Hohenmössberger Jura-Musikanten an alle Freunde.

0: der Band Diddle in Fränkisch vor sieben. Ich habe mich vor kurzem mit einem passionierten Wanderer getroffen, dem Josef Schaumann aus Nürnberg. Wir haben uns in der Hirschbrucker Schweiz verabredet, zwischen Neuhaus an der Pegnitz und Königstein. Denn der Josef Schaumann und seine Lebensgefährtin Birgit, die laufen gern mal ein bisschen abseits der markierten Wege.
1: Man hat ja immer das Problem mit Wanderwegen. Frühjahr, Sommer geben eine bestimmte Tour, läuft die markierten Wanderwege entlang. Wenn dann aber die ganzen Bäume, Gebüsch mit Blättern behangen ist, sieht man eigentlich nicht, was links und rechts passiert. Und wenn man dann im Herbst, Winter unterwegs ist, da sind die Blätter weg, da sieht man auf einmal, dass dahinter eigentlich was ganz anderes noch auftaucht. Wir wollen auch immer wieder mal ein bisschen dahinter oder daneben gucken.
0: Also haben wir uns auf die Suche gemacht. Wir haben gesucht die Anton-Völkel-Grotte, eine sehr geschichtsträchtige Höhle. Dorthin hatte ein Widerstandskämpfer während der NS-Zeit eine Druckmaschine transportiert und heimlich Flugblätter gegen das NS-Regime in der Höhle gedruckt. Wir haben uns erst ein wenig verstiegen, aber dann stand man letztendlich vor der Höhle. Direkt davor erinnert eine Plakette an den Widerstandskämpfer, an Ludwig Göring.
1: Mitglied der KPD und aktiv im antifaschistischen Widerstand. Druckte in dieser Höhle Flugblätter gegen das Naziregime. Das sind dann eben immer Dinge, die einem sehr überraschen, wenn man unterwegs ist und auf solche Dinge stößt. Ja.
0: Denn in keinem der üblichen Wanderführer ist die Höhle erwähnt. Und sie liegt auch an keinem markierten Weg. Wie der Josef Schaumann solche Dinge trotzdem findet, das erzählt er uns gleich.

0: Der André Hertö mit dem Egloffsteiner Lied. Und damit sind wir schon mittendrin in der Fränkischen Schweiz, einem Wanderparadies. Und auch abseits der markierten Wege gibt's da viel zu entdecken. Genau danach sucht der Josef Schaumann aus Nürnberg. Bei seinen Touren hat er meistens ein Buch mit dabei. Vergessene Pfade heißt es, von Bernhard Pabst. Da gibt's inzwischen mehrere Bände davon.
1: Was bei denen sehr schön ist, dass er Örtlichkeiten erwähnt, die in anderen Wanderbüchern eigentlich nicht drinstehen. Er ist ein Fan von Höhlen. Da sind wir schon sehr oft überrascht gewesen. Da sind wir doch schon oft vorbeigekommen. Aber das haben wir jetzt noch nie gesehen. Ja? Und durch den Hinweis in den Büchern, was sich da verbirgt, hat sich da noch mal was aufgetan, was uns dann auch anzieht. Manchmal ist es ein bisschen eigenartig beschrieben. Ja. Da kommt eine Wegmarkierung in Form eines Felsens, der 100 Meter neben einem besonders dicken Baum ist, zum Beispiel. Da muss man dann auch schon bereit sein, vielleicht 2-3 Mal im Kreis rumzulaufen, um das zu finden. Ja.
0: Also ein bisschen Abenteuerlust gehört auch mit dazu. Den Autoren, den wollte ich kennenlernen. Und Sie lernen ihn auch gleich kennen. Zuvor aber die Maigischer Sänger und Stuhmusik. Maigisch, das ist der Dialektname von Weingatz in der Fränkischen Schweiz.

0: Das war der Gößweinsteiner Landler, vorgetragen vom Duo Tedesco. Gößweinstein, einer der Hauptausgangspunkte bei Wanderungen in der fränkischen Schweiz. Wer dort auch mal abseits der markierten Wege unterwegs sein will, der kommt an einem Mann eigentlich kaum vorbei. Bernhard Pabst aus Eggenthal bei Nürnberg.
1: Grundsätzlich war ich früher mal Alpenwanderer und dann habe ich die fränkische Schweiz für mich entdeckt und habe mir gedacht, das sieht ja eigentlich, wenn man so mitten herkommt, ist zwar alles kleiner, aber sozusagen praktisch genauso schön. Wenn man direkt vor einer fränkischen Schweizwand wie dem Rödelfeld steht, kann man sagen, das ist eine richtige schöne Dolomitenkulisse und das hat mich dann begeistert und mit der Zeit habe ich dann immer mehr gemerkt, eben, dass man mit dem Nachwandern von markierten Wegen und dem, was in Wanderführern steht, eben nicht zu den wirklich schönsten Stellen oder nur zu einem kleinen Teil oder zu einem gewissen Teil der schönsten Stellen gelangt. Und so bin ich dann dazu gekommen, einfach mal systematisch zu erforschen, sozusagen, was gibt es noch an versteckten Schönheiten in der fränkischen Schweiz.
0: Im Schnitt ist der Bernhard Pabst 2 bis 3 Mal die Woche unterwegs, um solche versteckten Schönheiten zu finden. Das alles beschreibt er in seinen Büchern, zu denen wir gleich noch kommen. Obertrubach, das ist auch so ein wunderschönes kleines Örtler in der fränkischen Schweiz, im engen Trubachtal gelegen. Von dort kommen die Truvier und die singen jetzt vom Müllersbu.

0: Sie hören Fränkisch vor sieben aus Nürnberg. Ich habe vor kurzem den Bernhard Pabst besucht. Der ist ein leidenschaftlicher Wanderer in der fränkischen Schweiz und immer auf der Suche nach Naturschönheiten abseits der markierten Wanderwege. Die Routen dorthin hat er in seinem Buch Vergessene Pfade beschrieben.
1: Vergessene Pfade sind Wege in der fränkischen Schweiz, die ohne Markierung sind und die zum Teil früher in der Zeit der Romantik angelegt wurden und dann später tatsächlich vergessen wurden. Also es gibt eine ganze Reihe von Pfaden, wo man noch sieht, dass in der Hochzeit der fränkischen Schweiz, so Ende des 18. bis Ende des 19. Jahrhunderts, dass da die Wege angelegt wurden und dann später hat man sie einfach vergessen. Die haben heute keine Markierung mehr und gar nichts. Und zum anderen sind es natürlich kleine Trampelpfade, die zu besonders schönen Naturwundern führen.
0: Wenn er jetzt unterwegs ist, dann ist es aber nicht so, dass der Bernhard Pabst einfach so ins Blaue hineinläuft.
1: Grundlage sind natürlich immer möglichst genaue Karten. Also ohne Karten kommt man also nicht sehr weit. Da sieht man auf der genauesten Landeskarte, der amtlichen topografischen Karte, nur ein paar schwarze Flecken. Das sind also Einzeichnungen von Felsen. Das kann sich jetzt auf der Karte sehen. Und solche Stellen suche ich dann systematisch auf und schau, was ist da zu sehen. Das wird immer an Ort und Stelle sozusagen jede Abzweigung in einem Diktat erfasst. Und so kann ich das sozusagen dann nachher genauestens nachvollziehen. Man muss immer versuchen, irgendwelche markanten Stellen sozusagen zu finden für die Beschreibungen. Und wo keine markanten sind, eben dann mit Schrittmessung sozusagen von der Abzweigung ab nochmal 150 Meter und dann geht es links hinein auf einem Pfad. So ungefähr kann man es machen. Das Tolle daran ist, dass man sich eben als Entdecker fühlt sozusagen. Also nicht nur das Naturerlebnis ist da, sondern eben auch das Entdeckungserlebnis, weil man hat eben keine Vorstellung von dem, was da auf einen zukommt.

0: Das war zweimal Musik aus Hollfeld. Gerade eben die drei Schoschen mit dem Hollfelder Kerwermarsch, wo sich die ein oder andere bekannte Melodie auch mit neigmischt hat. Und davor die Gangolfskapelle Hollfeld, Dunnerwetter Meieret. Hollfeld liegt am nördlichen Rand der Fränkischen Schweiz. Die wird als Dreieck eingerahmt von den Städten Nürnberg, Bamberg und Bayreuth. Dort in der Fränkischen Schweiz ist mehrmals die Woche der Bernhard Papst unterwegs, auf der Suche nach vergessenen Pfaden und verborgenen Naturschönheiten. Die Routen, die er findet, die veröffentlicht er in seinen Büchern. Manche Entdeckungen behält er aber auch für sich.
1: Man kann nicht alles, was man entdeckt, veröffentlichen, wobei ich eben grundsätzlich ausnehme zwei Dinge, nämlich einerseits Tropfsteinhöhlen, weil da ist wirklich in der Fränkischen Schweiz und auch in der Hersbrucker Schweiz an den bekannten Tropfsteinhöhlen schon so viel zerstört worden, dass man das nicht verantworten kann, wenn man auf eine unbekannte Tropfsteinhöhle stößt, dass man die allgemein bekannt macht. Und das Zweite, was ich schon geheim gehalten habe, sind Standorte von seltenen Pflanzen. Also ich kenne zum Beispiel Frauenschuhbestände, die abseits von markierten Wegen liegen, die ich also niemals publizieren würde, weil doch dort Leute hinkommen, die dann eben nicht entsprechend sensibilisiert sind und nicht entsprechend vorsichtig davor gehen und doch einiges zertrampeln würden.
0: Also ein bisschen Verantwortung gehört auch dazu. Aber das ist ja eigentlich immer so, wenn man in der Natur unterwegs ist. Bei uns in Fränkisch vor Sieben macht das Ensemble Dadara weiter mit dem Musikantenmarsch.

Die Weichenfelder Burgmadler in Fränkisch vor sieben. Wir beschäftigen uns heute mit der fränkischen Schweiz und den vielen unbekannten Naturschönheiten dort. Die spürt der Bernhard Pabst auf. Mehrere Bücher und Wanderführer hat er schon geschrieben. Vergessene Pfade heißt eins davon, Entdeckertouren ein anderes. Und sein neues Buch trägt den Titel Geheimnisvolle Pfade. Erschienen sind die Bücher im Bruckmann Verlag. Wer sich mit den Büchern vom Bernhard Pabst auf den Weg macht, der muss mit einkalkulieren, dass man sich auch einmal verläuft. Denn die Touren finden zum Teil abseits von markierten Wegen statt und die Beschreibungen sind dann manchmal ein wenig, kompliziert oder eigenwillig, sagen wir mal. Belohnt wird man aber auf jeden Fall mit Plätzen und Ausblicken, wo sonst kaum jemand vorbeikommt. Wer die nötige elektronische Ausrüstung hat, der kann sich auf der Internetseite des Bruckmann Verlags auch die GPS-Daten von der gewünschten Tour runterladen. Da kann dann eigentlich nichts mehr schiefgehen. In Fränkisch vor sieben geht's weiter mit Gitarrenmusik. Der Herbert Franz spielt den Poxdorfer Ländler.

A Häferla und a Schüssala. Mit dem Heroldsbacher Dreiksang geht diese Stunde Fränkisch vor sieben zu Ende. Ich bedanke mich fürs Zuhören. Am Mikrofon in Nürnberg war die Tanja Oppelt. Nach den Nachrichten folgt dann der BR Heimat Feierabend. Die Hohenmürsberger Jura-Musikanten haben diese Stunde begonnen und sie begleiten uns auch wieder raus mit dem Fränkische Schweizmarsch. Machen Sie es gut, einen schönen Abend noch.

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1: Um 19 Uhr mit Sisi Forster. Guten Abend. Der Mann, der mehrere Umspannwerke sabotiert haben soll, ist am Mittag der Polizei ins Netz gegangen. Der 48-Jährige wurde beim Kraftwerk Weißweiler bei Aachen festgenommen. Er hatte auch weitere Sprengmittel bei sich. Nordrhein-Westfalens Innenminister Reul erklärte, dass der Verdächtige seine Angriffe offenbar fortsetzen wollte. Die Ermittlungen laufen, berichtet Hendrik Frost.
2: Aktuell haben die ermittelnden Behörden keine Hinweise darauf, dass Daniel V. Mittäter gehabt haben soll. Aber das ist noch Gegenstand der Ermittlungen. Ebenso muss ermittelt werden, was genau seine Pläne waren. In Dormagen zum Beispiel wurden in der Nähe von Umspannwerken Abschussanlagen gefunden, mit denen Kurzschlüsse verursacht werden konnten. Jetzt wurde er aber eben mit Sprengstoff angetroffen. Aufschluss darüber könnte auch noch ein zweites Bekennerschreiben geben, das gestern gefunden worden ist.
1: Nach der Wahl in Sachsen-Anhalt will das BSW mit der AfD über eine Zusammenarbeit sprechen. Thomas Schulze, der BSW-Fraktionschef, sagte, für die Wagenknecht-Partei existiere keine Brandmauer. Auch Parteigründerin Sarah Wagenknecht hat sich für Sondierungsgespräche mit der AfD ausgesprochen. Eine Regierungsbeteiligung schließt sie aber aus. Der noch amtierende Ministerpräsident Sven Schulze hat sich schon einmal nach einer neuen Aufgabe umgeschaut. Überraschend ist er bei der Wahl zum Fraktionschef der CDU im Magdeburger Landtag angetreten und hat sich knapp gegen Amtsinhaber Heuer durchgesetzt. Frankreich, Polen, Spanien, Kanada und 9 weitere westliche Staaten reagieren auf die anhaltende Gewalt von jüdischen Siedlern im Westjordanland. Sie wollen den Handel mit Produkten aus den Siedlungen verbieten. Auch Großbritannien verhängt Handelsbeschränkungen.
3: Im Unterhaus verteidigte der neue britische Außenminister Ed Miliband die Sanktionen gegen israelische Siedlungsgebiete im Westjordanland. Diese Siedlungen seien illegal. Künftig sollten keine Güter mehr von dort nach Großbritannien eingeführt werden. Betroffen sein dürften vor allem Agrarprodukte wie Datteln. Der Schritt hat aber vor allem symbolische Bedeutung. Aus London, Christoph Prössl.
1: Mieses Zeugnis für Deutschlands Schulen und Bildungspolitik. Im neuen PISA-Test haben die 15-Jährigen so schlecht abgeschnitten wie noch nie. Die Leistungen in Mathematik und Lesekompetenz sind noch einmal abgefallen. Aus Sicht von Simone Fleischmann, der Präsidentin des Bayerischen Lehrer- und Lehrerinnenverbands, ist das auch eine Folge falscher Prioritäten.
4: Wir brauchen absolut eine neue Lehrerbildung, eine professionellere Lehrerbildung, damit mehr junge Menschen Lehrerin oder Lehrer werden wollen. Wir wüssten auch, wie man es macht, aber das muss jetzt auf die Strecke. Und die Priorisierung auf die Bildung setzen und nicht auch noch in Bayern ein Stellenmoratorium haben. Das heißt, wir haben mehr Aufgaben, schlechtere Ergebnisse bei den Kindern, aber keine Stellen in diesem Jahr.
1: Das Wetter in Bayern. In der Nacht Schauer und Gewitter, Tiefstwerte 18 bis 13 Grad. Morgen vielerorts Regen, in Richtung Alpen länger anhaltend. Am Donnerstag ein Mix aus Sonne, Wolken und Regen und deutlich kühler. Soweit die Nachrichten. Es ist 19.03 Uhr. Die Verkehrsmeldungen. A8 Salzburg Richtung München, zwischen Bad Aibling und Irschenberg 3 Kilometer Stau. Dort steht ein liegengebliebenes Fahrzeug auf der mittleren Spur. A9 Nürnberg Richtung Berlin, zwischen Dittersdorf und Triptis 4 Kilometer Stau. Die A9 Berlin Richtung Nürnberg ist zwischen Bindlacher Berg und Bayreuth Nord wegen eines Fahrzeugbrands gesperrt. Es staut sich ab Markt Schorgast. Und A99 Westumfahrung München Richtung Lindau, zwischen Neuherberg und Dreieck Allach 8 Kilometer stockender Verkehr. Soweit die Verkehrsübersicht.
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5: Zum BR Heimat Feierabend an diesem 8. September begrüßt Sie

Martin Wieland. Heid ist das Fest Maria Geburt. Da fliegen bekanntlich Schweiberl fort. Der Sommer verabschiedet sich mehr und mehr in den nächsten Tag. Darum möchte ich mit einer schönen Muse und besonderen Lieder heid noch die Zeit vom Radio so angenehm wie möglich gestalten. Und natürlich auch das Geburtstagsfest der Gottesmutter feiern. Schön, dass Sie mit der

Die Göllwurzenmuse am Fest Maria Geburt. Dieses Fest am heutigen 8. September wird schon seit dem 6. Jahrhundert gefeiert und kehrt damit zu den drei ältesten Marienfesten. Seine Geschichte steht im Zusammenhang mit der Annakirche am See Bethesda in Jerusalem. Dieser Platz gilt der Überlieferung nach als Wohnort von Anna und Joachim, den Eltern von Maria, und ist somit auch die Heimat von der Maria. Alte Pilgerberichte, darunter die von Theodosius, ein wahrscheinlich aus Nordafrika stammender Diakon, erzählen schon in der ersten Hälfte des 6. Jahrhunderts, dass sich neben dem Teich eine Kirche befunden hat, die der Herrin Maria geweiht war. Einer anderen Legende nach soll Maria ja im 150 Kilometer entfernten Nazareth geboren sein. Aber vermutlich hat sie da später nur gewohnt, mit ihrem Verlobten, dem Zimmermann Josef von Nazareth. Den genauen Geburtstag Marias kennt man natürlich nicht. Aber wenn man davon ausgeht, dass sie ein junges Dirndl war, als sie Jesus zur Welt gebracht hat, dann sind die Schätzungen verschiedener Quellen einleuchtend, die den Termin um das Jahr 20 vor Christus sehen. Der Legende nach waren die Eltern Anna und Joachim ja lang kinderlos, bis einer dann durch einen Engel die Geburt von Maria angekündigt worden ist. Dieses Fest der Geburt Mariens am 8. September hat später dann auch den Termin für das Hochfest der ohne Erbsünde empfangenen Jungfrau und Gottesmutter Maria festgelegt, Maria Empfängnis, am 8. Dezember, also genau 9 Monate vorher. Im Lied vom Rheinbacher Dreiksang klingt es auch, wenn du auf die besondere Empfängnis der Maria hingewiesen wird, die ja auch, wie die von Jesus, auf ganz besondere Art und Weise vor sich gegangen sein soll.

O Maria, lass dich nennen, heid am Fest Maria Geburt. Das waren die Echtler Sängerinnen, davor Bernhard Kojauf und der Rheinbacher Dreigesang. Ausgehend von der Ostkirche, wo eure Hymnen des Geburtsfest Mariens schon im 5. Jahrhundert belegen, wird es um das Jahr 700 durch Papst Sergius I. auch in Rom eingeführt. Und dann, so im 10. und 11. Jahrhundert, brot sich die Feier in der ganzen katholischen Kirche aus. In Bayern sagt man übrigens zum Fest Maria Geburt auch Glorner Fraudog, im Vergleich zum großen Fraudog Maria Himmelfahrt am 15. August. Auf den Zusammenhang kommen wir später auch noch. Zerst lobt der Lindmeier Dreigesang Maria als die Himmelskönigin.

Die Geigenmusik Hiesenhofer für eine besondere Sache. Denn heute steht der Geburtstag von der Gottesmutter Maria im Mittelpunkt. In der Regel feiert man bei Heiligenjahr als Namenstag ihren Sterbetag, den Geburtstag für den Himmel. Maria und auch Johannes der Täufer bilden da jedoch eine Ausnahme und wir feiern deren irdischen Geburtstag. Was verdeutlichen soll, schon am Anfang ihres Lebens wird bei ihnen Gottesheilshandeln sichtbar. Bei Maria ganz besonders in der Weise, dass sie die Mutter Jesu werden soll.

die Inntaler Sänger und die Kerschbaum Zittermusik. Sie haben der Schönheit Mariens gehuldigt. Das Fest Maria Geburt am heutigen 8. September liegt in einem Zeitraum, der in ganz besonderer Weise der Marienverehrung gewidmet ist, der sogenannte Frauendreißiger. Neben die Monate Mai und Oktober fast so was wie ein eigener Marienmonat mitten im Sommer. Der Frauendreißiger umfasst die Zeit vom großen Frautag Maria Himmelfahrt am 15. August bis zum 12. September, dem Fest Maria Namen bzw. dem 15. September, dem Gedächtnis der Schmerzen Mariens. Dieser Zeitraum im Sommer gilt als besonders wichtig, wenn es um das Sammeln von Heilkräutern geht. Denn die sollen im Zeitfenster des Frauendreißigers besonders wirksam sein. An vielen Marienwallfahrtsorten, wie zum Beispiel in Birkerstor im Mischbeker Oberland, wird dieser sommerliche Marienmonat auch mit besonderen Andachten, mit Gottesdiensten und teils auch noch mit Flurumgängen und Prozessionen gefeiert.

Die Ramsauer Sänger, die Laupensteiner Bläser, die Schwarzensteiner Sängerinnen. Und zu Beginn die Fischbachauer Holzbläser. Heute am Geburtstag Mariens. Wie in den Texten der Liederschau Oglunger gilt Maria als Mutter der Menschen auch als Zuflucht und Helferin in deren Nöte und Sorgen. In ganz besonderer Weise zählt Maria als die Schutzpatronin Bayerns. Sie ist die Patrona Bavaria. In dieser langen Tradition, die sich bei uns seit dem 16. Jahrhundert fortgesetzt hat, ist Maria auch die Schutzpatronin ganz vieler Städte und Bistümer in Bayern geworden. Ganz viele Kirchen, Pfarrkirchen genauso wie eine kleine Filial- oder Wallfahrtskirchen, sind ihr geweiht. Was das Brauchtum an Maria Geburt angeht, so spielt der heutige Festtag in West-, Ost- und Norddeutschland kaum noch eine Rolle. Dagegen ist er in der gesamten Alpenregion noch stark verwurzelt und wird bis heute mit einem lebendigen Brauchtum gefeiert. In einigen Gemeinden Oberbayerns und auch in Südtirol finden zum heutigen Festtag Prozessionen statt. Besonders eindrucksvoll ist die Prozession in Oberlahna in Südtirol. Die Gemeinde schreibt dazu: Es ist die farbenfroheste und traditionsreichste Prozession nicht unseres Dorfes, sondern von ganz Tirol. Mit Böllern und Fahnenschwingen und dem Kirchtag von Oberlahna. Die Lahnener Maria Geburtsprozession wird schon in alten Tirolensien erwähnt und hat ihren Ursprung vermutlich in der 1687 entstandenen Bruderschaft der Marianischen Liebesversammlung. Deren Mitglieder waren verpflichtet, am Hauptfest der Bruderschaft zur Maria Geburt am 8. September teilzunehmen. Wenige Jahrzehnte nach der Gründung hat diese Marianische Liebesversammlung schon 26.000 Mitglieder gehabt. Um dem Großteil von ihnen die Teilnahme an den Feierlichkeiten überhaupt erst zu ermöglichen, darf dieser Umgang eingeführt worden sein. Er hat alle politischen Einschränkungen durch die Jahrhunderte überdauert und ist heute nur Zeugnis alten Brauchtums und des Vertrauens der Landbevölkerung in Maria.

Musikalische Grüß aus Südtirol, wo heute noch wie in vielen anderen Orten im Alpenraum der Geburtstag Mariens mit reichem Brauchtum groß gefeiert wird. Der Turnholzer Viergesang aus dem Sarntal, die Geschwister Oberhölle aus dem Bustertal und die Südtiroler Sechsermuse. Der heutige 8. September, Maria Geburt, gilt aber auch als wichtiger Termin für die Landwirtschaft, vor allem auch für die Almwirtschaft und die Viehzucht. All die Bauernregeln besagen ja, Maria Geburt jagt alle Schwalben fort. Oder, wie sich's wieder an Maria Geburt verhält, so ist's nur weiter 4 Wochen bestellt. Oder was die Saat anbelangt, Maria geboren, Bauer, säe dein Korn. Mit dem Sommerende bedeutet das allerdings auch für viele Almbauern, dass sie, je nach Lage, jetzt Anfang September entweder ihr Viech auf die Niederalmen oder schon ganz von den höher gelegenen Sommerweiden ins Tal treiben müssen. Viele der Viecher werden dann unmittelbar auf teils recht großen Viehmärkten zum Verkauf angeboten. Und die niedriger gelegenen Almen, die es Anfang September noch nicht einschneibt oder wo das Viech noch drum bleiben kann, da geht aber jetzt auch trotzdem eine harte Zeit an, weil es weder unbeständiger wird und das Futter weniger und das Viech entsprechend suchert. Das heißt, sie gängen in Regionen, die unzugänglicher, steiler und gerade bei feuchteren Böden auch gefährlicher sind.

Das waren der Ripfe-Dreiksang mit dem Almsegen und die Reitberger Bläser mit Segne du Maria. Mit diesen Segenswünschen, der für Sie aus diesem BR Heimatfeierabend zum Fest Maria Geburt am heutigen 8. September verabschieden. Ich hoffe, Sie haben ein bisschen Erfreut gehabt mit der Auswahl an Marienliedern und der schönen Muse. Und mit der Seele begleiten wir Sie auch nach den Nachrichten auf BR Heimat. Der Martin Wieland wünscht gute Unterhaltung und sagt für gut miteinander.

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1: Hallo, ich heiße X. Ich wohne in einem Computerspiel. Das ist cool. Manchmal male ich was mit meiner Zeigefingerspitze. Ich tippe auf blau, dann malt mein Finger blau. Ich tippe auf pink, dann malt er pink. Und wenn mir das, was ich gemalt habe, nicht gefällt, drücke ich plopp auf den Undo-Knopf. Der macht das rückgängig und der Fehler ist weg. Manchmal besuche ich auch Toni in der echten Welt. Toni ist ein Kind und wir sind befreundet. Plumpse ich aus dem Computer in die echte Welt.
2: Hallo X,
1: sagt Toni. Hallo Toni, sage ich. Und hallo Hira. Denn Tonis Freundin Hira ist auch da. Was wollen wir machen? Frage ich.
2: Malen,
1: sagt Toni und zeigt auf Papier und Stifte. Das gefällt mir. Ich schnappe mir sofort einen Stift und will losmalen. Aber es geht nicht. Toni kichert.
2: Du musst erst die Kappe abmachen. Das sind Filzstifte.
1: Ach so. Ich ziehe die Kappe ab und fange an zu malen. Toni und Hira beugen sich auch über ihre Blätter.
2: Ich male eine Katze,
1: sagt Hira. Toni malt eine Blume. Ich male einen Roboter. Zuerst den Roboterkopf, dann den Roboterbauch und dann die Beine. Aber das eine Bein wird viel zu kurz und außerdem ist es krumm.
2: Ist doch nicht schlimm,
1: sagt Hira. Aber mir gefällt das nicht. Andu, plopp, rufe ich. Doch nichts passiert. Ich will das rückgängig machen, sage ich zu Toni und Hira. Hira schüttelt den Kopf.
2: Das geht nicht,
1: sagt sie.
2: Das ist jetzt eben so.
1: Ich will das aber weghaben, sage ich. Zwischen den Stiften entdecke ich einen Radiergummi. Ich schnappe ihn mir und radiere auf dem Blatt herum. Im Computer verschwindet immer alles, wenn ich mit dem Radiergummi darüber fahre. Aber hier nicht. Nur das Blatt wird ein bisschen knittrig, weil ich so fest reibe.
2: Das ist doch Filzstift,
1: sagt Hira.
2: Den kann man nicht radieren.
1: Jetzt bin ich sauer. Das macht keinen Spaß, rufe ich und werfe das Blatt mit dem Roboter auf den Boden. Ich will was anderes machen.
2: Meine Katze ist aber noch nicht fertig,
1: sagt Hira und malt weiter. Ich schaue auf ihr Blatt. Das ist aber ziemlich schlecht gemalt, sage ich. Die Katze sieht ja aus wie ein Wollknäuel. Hira und Toni hören auf zu malen und schauen mich empört an.
2: Ich finde Hiras Katze voll schön,
1: ruft Toni.
2: Und es ist voll gemein, sowas zu sagen,
1: meint Hira.
2: Jetzt mag ich deinen Roboter auch nicht mehr.
1: Oh nein, Hira ist wütend auf mich. Das wollte ich nicht. Andu, plopp, rufe ich, rückgängig machen. Aber in der echten Welt ist es mit Worten wie mit Filzstift. Wenn sie mal raus sind, kann man sie nicht mehr wegradieren.
2: Du solltest dich entschuldigen,
1: sagt Toni. Unsicher sehe ich Hira an. Sie wirft mir einen bösen Blick zu und dreht sich weg. Ich murmle, Entschuldigung. Und weil Hira nichts erwidert, sage ich, ich könnte vielleicht bei deiner Katze mitmalen, zum Wiedergutmachen.
2: Bloß nicht,
1: ruft Hira.
2: Das ist meine.
1: Aber dann sagt sie,
2: okay, Entschuldigung angenommen.
1: Wir geben uns die Hände und sind wieder

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4: Um 20 Uhr mit Sisi Forster. Guten Abend. Die Polizei in Nordrhein-Westfalen hat am Mittag einen Mann festgenommen, der für mehrere Sabotageakte gegen Umspannwerke in ganz Deutschland verantwortlich sein soll. Bei dem Verdächtigen handelt es sich um den 48-jährigen Daniel V. Er war der Polizei während eines Großeinsatzes in der Nähe des Kraftwerks Weißweiler in Aachen aufgefallen. Raimund Bacher.
5: Bei seiner Festnahme hatte der Mann weitere verdächtige Gegenstände und Sprengmittel bei sich. In unmittelbarer Nähe entdeckten die Beamten außerdem ein Zelt im Unterholz, in dem weitere Sprengladungen gefunden wurden. Gegen den 48-Jährigen liegt ein Haftbefehl der Staatsanwaltschaft Cottbus vor. In Bekennerschreiben, die die Behörden für authentisch halten, soll er die Taten mit seinem Kampf gegen fossile Energien begründet haben. Die Ermittlungen dauern an.
4: 2 Tage nach dem Wahldebakel hat der Ministerpräsident von Sachsen-Anhalt Sven Schulze einen neuen Job. Er ist zusätzlich jetzt noch Chef der CDU-Fraktion im Landtag. Dass er gegen Amtsinhaber Heuer antritt, kam für viele überraschend. Er setzte sich nur knapp mit 8-7 Stimmen durch. Als Ministerpräsident bleibt Schulze im Amt, bis ein Nachfolger gewählt ist. Noch ist auch denkbar, dass er im Amt bestätigt wird. Allerdings hat heute das BSW noch einmal signalisiert, dass die Partei sich eine Zusammenarbeit mit der AfD vorstellen kann. Für das BSW gäbe es keine Brandmauer, sagte dessen Fraktionschef. Deutschland liefert der Ukraine weitere Abfangraketen aus den Beständen der Bundeswehr. Das hat Verteidigungsminister Pistorius angekündigt. Er sagte aber nicht, um wie viele Patriot-Raketen es geht.
6: Er forderte die anderen Partner auf, ebenfalls noch einmal ihre Bestände zu durchforsten. Auch die Lieferung von Iris-T-Abwehrsystemen werde fortgesetzt, erklärte Pistorius. Nach Angaben des neuen ukrainischen Verteidigungsministers Jewgeni Kamara, der an der Sitzung teilnahm, braucht die Ukraine dringend Flugabwehrraketen, um sich vor den russischen Raketenangriffen zu schützen. Aus Brüssel, Thomas Spickhofen.
4: Die bayerische Staatsregierung will die Vereine steuerlich entlasten. Das hat das Kabinett beschlossen. Zum Beispiel sollen Vereine, wenn sie ein Fest veranstalten, erst Gewinne über 10.000 Euro versteuern müssen. Bislang liegt die Grenze bei 5.000 Euro. Allerdings kann Bayern das nicht beschließen. Der Freistaat will eine Initiative zur Entlastung der Vereine in den Bundesrat einbringen. Das Wetter in Bayern. In der Nacht zunehmend bewölkt, einige Schauer und Gewitter, Tiefstwerte 18 bis 13 Grad. Morgen vielerorts Regen, später in Franken etwas Sonne, 16 bis 23 Grad. Auch am Donnerstag und Freitag wechselhaft mit Regen. Soweit die Nachrichten. Es ist jetzt ganz genau 20.03 Uhr.
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0: eines großen Braunkohlekraftwerks. Carla Behnke berichtet.
1: Der Mann aus Gevelsberg soll in Brandenburg, Sachsen und an mehreren Stellen in NRW versucht haben, das Stromnetz zu sabotieren. Die Polizei hatte allein in Sachsen 21 seiner selbstgebauten Raketen gefunden. Die sollten einen dünnen Draht über die Hochspannungsleitungen schießen und so einen Kurzschluss auslösen. Die erste der Vorrichtungen wurde am Dienstag letzter Woche gefunden. Zwei Tage später hatte der Verdächtige ein Bekennerschreiben veröffentlicht, das von der Polizei als authentisch erachtet wurde. Das Schreiben wandte sich auch gegen fossile Energieerzeugung. In zwei Fällen war die Sabotage erfolgreich.
0: Zwei Tage nach dem Wahldebakel hat der Ministerpräsident von Sachsen-Anhalt Sven Schulze einen neuen Job. Er ist zusätzlich jetzt noch Chef der CDU-Fraktion im Landtag. Dass er gegen Amtsinhaber Heuer antritt, kam für viele überraschend. Er setzte sich nur knapp mit 8-7 Stimmen durch. Als Ministerpräsident bleibt Schulze im Amt, bis ein Nachfolger gewählt ist. Noch ist auch denkbar, dass er im Amt bestätigt wird. Allerdings hat heute das BSW nochmal signalisiert, dass die Partei sich eine Zusammenarbeit mit der AfD vorstellen kann. Mieses Zeugnis für Deutschlands Schulen und Bildungspolitik. Im neuen PISA-Test haben die 15-Jährigen so schlecht abgeschnitten wie noch nie. Die Leistungen in Mathematik und Lesekompetenz sind noch einmal abgefallen. Kultusministerin Stolz sagte dem BR, Bayern habe seine Hausaufgaben schon gemacht, aber es werde dauern, bis sich das an besseren Testergebnissen zeigt.
2: Wir haben schon 2023 beschlossen, dass ab dem Schuljahr 2024/25 wir deutlich mehr Zeit in der Grundschule für Deutsch und Mathematik haben. Insgesamt 6 Stunden, aber alleine mehr Zeit ist auch nicht ausreichend. Wir müssen diese Zeit zielgerichtet nutzen. Deswegen gibt es auch Testungen, es gibt spezielle Lese- und Schreibprogramme, Mathematikförderung und entsprechende Fortbildungen.
0: Ein brennender LKW sorgt seit Stunden für erhebliche Probleme in Oberfranken. Die A9 musste nördlich von Bayreuth in beiden Richtungen gesperrt werden. Der Fahrer konnte seinen Laster noch auf den Pannenstreifen lenken und das Fahrzeug unverletzt verlassen. Der LKW hatte Laminat geladen. Die Bergung dürfte sich noch länger hinziehen. Das Wetter in Bayern. In der Nacht zunehmend bewölkt, einige Schauer und Gewitter, Tiefstwerte 18 bis 13 Grad. Morgen dann vielerorts Regen, später in Franken etwas Sonne, 16 bis 23 Grad. Soweit die Nachrichten. Es ist 21.03 Uhr.
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1: Um 22 Uhr mit Sisi Forster. Guten Abend. Die Serie von Sabotageversuchen am Stromnetz dürfte zu Ende sein. Die Polizei hat in der Nähe von Aachen den Hauptverdächtigen gefasst.

0: Nach einem Jahr übergab sie den Zeremonienhammer an ihren Nachfolger Khalilur Rahman aus Bangladesch. In ihrer Abschiedsrede betonte Baerbock, ohne die Vereinten Nationen stehe kein Land der Welt besser da. Laut Medienberichten bleibt sie in New York als Dozentin an der renommierten Columbia University. Frankreich, Polen, Spanien, Kanada und 8 weitere westliche Staaten reagieren auf die anhaltende Gewalt von jüdischen Siedlern im Westjordanland. Sie wollen den Handel mit Produkten aus den Siedlungen verbieten. Auch Großbritannien gehört zu den Staaten, die Handelsbeschränkungen verhängen.
1: Im Unterhaus verteidigte der neue britische Außenminister Ed Miliband die Sanktionen gegen israelische Siedlungsgebiete im Westjordanland. Diese Siedlungen seien illegal. Künftig sollten keine Güter mehr von dort nach Großbritannien eingeführt werden. Betroffen sein dürften vor allem Agrarprodukte wie Datteln. Der Schritt hat aber vor allem symbolische Bedeutung. Aus London, Christoph Prössel.
0: Israel schloss als Reaktion das britische Konsulat in Ost-Jerusalem. In den Dolomiten ist ein deutscher Bergsteiger tödlich verunglückt. Einem Medienbericht zufolge stürzte der 43-Jährige an der Rotwand bei Sexten in Südtirol 80 Meter tief in eine Felsrinne. Andere Bergsteiger hörten die Schreie des Manns und alarmierten die Rettung. Eine Hubschrauberbesatzung fand ihn, ein abgeseilter Notarzt konnte ihm aber nicht mehr helfen. Der Leichnam wurde mit dem Helikopter geborgen. Woher aus Deutschland der Mann kam, ist unklar. Das Wetter in Bayern. In der Nacht zunehmend bewölkt, einige Schauer und Gewitter. Die Tiefstwerte liegen zwischen 18 und 13 Grad. Morgen gibt es vielerorts Regen, später in Franken auch etwas Sonne, dabei 16 bis 23 Grad. Soweit die Nachrichten, es ist genau 22.03 Uhr.
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1: Um 23 Uhr mit Sisi Forster. Guten Abend. Die Fahndung nach dem Mann, der immer wieder versucht haben soll, große Umspannwerke lahmzulegen und für Stromausfälle zu sorgen, ist zu Ende. Der 48-Jährige wurde bei Aachen gefasst, ganz in der Nähe eines großen Braunkohlekraftwerks. Carla Behnke berichtet.
2: Der Mann aus Gevelsberg soll in Brandenburg, Sachsen und an mehreren Stellen in NRW versucht haben, das Stromnetz zu sabotieren. Die Polizei hatte allein in Sachsen 21 seiner selbstgebauten Raketen gefunden. Die sollten einen dünnen Draht über die Hochspannungsleitungen schießen und so einen Kurzschluss auslösen. Die erste der Vorrichtungen wurde am Dienstag letzter Woche gefunden. Zwei Tage später hatte der Verdächtige ein Bekennerschreiben veröffentlicht, das von der Polizei als authentisch erachtet wurde. Das Schreiben wandte sich auch gegen fossile

0: Großbritannien und 11 weitere westliche Staaten haben Handelsbeschränkungen für die jüdischen Siedlungen im Westjordanland erlassen. Waren von dort dürfen nicht mehr oder nur noch eingeschränkt gehandelt werden. Hintergrund sei die drastische Zunahme der Siedlergewalt im Westjordanland, heißt es in einer gemeinsamen Erklärung. Israel verurteilte das Vorhaben und ordnete die Schließung des britischen Konsulats in Jerusalem an. In der Türkei kämpft die Feuerwehr in mehreren Provinzen gegen Waldbrände. In der Region Antalya wurden mehrere Menschen durch die Feuer verletzt, wie die staatliche Nachrichtenagentur berichtet. Hunderte Menschen mussten ihre Häuser verlassen und 100 Hunde ein Tierheim, weil der Rauch so dicht war. Außerdem gibt es großflächig Stromausfälle. Zum Fußball. Heute hat die neue Spielzeit der Champions League begonnen. Als erster deutscher Verein in der Königsklasse musste Dortmund ran. Gegen Villarreal aus Spanien gewann die Borussia 3:2. Und bei der Weltmeisterschaft im eigenen Land haben die deutschen Basketballerinnen sich für das Viertelfinale qualifiziert. Gegen Südkorea setzten sie sich mit 94:56 durch. Das Wetter in Deutschland. In der Nacht Schauer und Gewitter, 19 bis 9 Grad, tagsüber im Nordwesten wechselhaft, im Süden und Osten häufiger Niederschläge. Deutlich kühler als heute. Es ist 23.03 Uhr.
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1: Um 24 Uhr mit Sisi Forster. Guten Abend. Die Serie von Sabotageversuchen am Stromnetz dürfte zu Ende sein. Die Polizei hat in der Nähe von Aachen den Hauptverdächtigen gefasst, der in den letzten Wochen immer wieder versucht haben soll, Kurzschlüsse an großen Stromleitungen auszulösen. Zweimal hat der Plan funktioniert. Raimund Bacher fasst zusammen.
2: Bei seiner Festnahme hatte der Mann weitere verdächtige Gegenstände und Sprengmittel bei sich. In unmittelbarer Nähe entdeckten die Beamten außerdem ein Zelt im Unterholz, in dem weitere Sprengladungen gefunden wurden. Gegen den 48-Jährigen liegt ein Haftbefehl der Staatsanwaltschaft Cottbus vor. In Bekennerschreiben, die die Behörden für authentisch halten, soll er die Taten mit seinem Kampf gegen fossile Energien begründet haben. Die Ermittlungen dauern an.
1: Der Sparkurs der Bundesregierung beim Klimafonds stößt auf Widerstand. Bei den Haushaltsberatungen im Bundestag gab es Kritik in der Regierungskoalition, dass Finanzminister Klingbeil beim Klima- und Transformationsfonds 2,7 Milliarden Euro kürzen will. Diese sollen stattdessen in die Haushaltskonsolidierung fließen. Dem umweltpolitischen Sprecher der Unionsfraktion Helfrich zufolge würde das aber die Glaubwürdigkeit der schwarz-roten Klimapolitik aufs Spiel setzen. 3 Tage nach dem Wahldebakel hat der Ministerpräsident von Sachsen-Anhalt Sven Schulze einen neuen Job. Er ist zusätzlich jetzt noch Chef der CDU-Fraktion im Landtag.

Studentin an der renommierten Columbia University. Zum Fußball. In der neuen Spielzeit der Champions League. Die neue Spielzeit der Champions League hat begonnen und als erster deutscher Verein in der Königsklasse musste Dortmund ran. Gegen Villarreal aus Spanien gewann die Borussia 3:2. Und bei der Weltmeisterschaft im eigenen Land haben die deutschen Basketballerinnen sich für das Viertelfinale qualifiziert. Gegen Südkorea setzten sie sich mit 94:56 durch. Das Wetter in Deutschland. Schauer und Gewitter, Tiefstwerte zwischen 19 und 9 Grad. Tagsüber im Nordwesten wechselhaft, im Süden und Osten häufiger Niederschläge. Deutlich kühler als gestern. Soweit die Nachrichten. Es ist genau 0:03 Uhr.

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1: Um 1 Uhr mit Olaf Knapp. Nach den Sabotageakten auf die Stromversorgung in mehreren Bundesländern ist ein Tatverdächtiger gefasst worden. Wie Staatsanwaltschaft und Polizei Köln mitteilten, wurde der 48-Jährige in der Nähe des Kraftwerks Weißweiler bei Aachen gefasst. Nach ihm war tagelang gefahndet worden. Aus Berlin Katharina Trümper.
2: Der 48-jährige Mann aus Nordrhein-Westfalen steht im Verdacht, mit Spreng- und Brandvorrichtungen versucht zu haben, die Stromversorgung zu unterbrechen. Vor einer Woche waren solche Vorrichtungen an einem Umspannwerk unweit des Kohlekraftwerks Jänschwalde im Süden Brandenburgs gefunden worden. Am selben Tag wurde auch in Nordrhein-Westfalen ein ähnlicher Sabotageakt aufgedeckt. Danach kam es zu weiteren Vorfällen, darunter auch in Sachsen. Zu der Sabotageserie gibt es Bekennerschreiben, die Ermittler dem Tatverdächtigen zuordnen. Darin begründet er die Angriffe auf das Stromnetz mit dem Kampf gegen fossile Energien.
1: Fachleute haben die jüngsten PISA-Testergebnisse als Schock bezeichnet. Bei der OECD-Studie haben 15-jährige Schüler aus Deutschland im vergangenen Jahr so schlecht abgeschnitten wie noch nie. Untersucht wurden Leistungen in Lesen, Mathematik und Naturwissenschaften. Das Deutsche Kinderhilfswerk nannte es erschreckend, dass der Bildungserfolg noch immer so stark vom Elternhaus abhängt. Nach dem Besuch der US-Sondergesandten in Moskau und Kiew haben Russlands Präsident Putin und US-Präsident Trump nach Angaben des Kreml erneut telefoniert. Nach Angaben seines außenpolitischen Beraters Uschakow sicherte der Kreml-Chef Trump zu, keine aggressiven Pläne gegenüber Europa zu haben. Uschakow bezeichnete Berichte über eine russische Bedrohung als Vorwand für die Europäer, ihre Unterstützung für die Ukraine und ihre eigenen Militärausgaben zu verstärken. Borussia Dortmund ist mit einem Sieg in die neue Saison in der Fußball Champions League gestartet. Der BVB gewann am Abend das Heimspiel gegen den FC Villarreal aus Spanien mit 3:2. Aus Dortmund, Burkhard Huber.

0: und einzelne Gewitter, auch trockene Phasen, Tiefstwerte 18 bis 9 Grad. Am Tage gebietsweise heiter, regional Schauer bei Höchstwerten von 16 bis maximal 23 Grad. Es ist 1.03 Uhr.
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1: Um 2 Uhr mit Olaf Knapp. Nach den Anschlägen und Sabotageversuchen an Stromversorgungsanlagen in mehreren Bundesländern ist der gesuchte Tatverdächtige festgenommen worden. Die Polizei fasste den 48-Jährigen in der Nähe des Kraftwerks Weißweiler in Nordrhein-Westfalen. Hendrik Frost erläutert aus Aachen, was zu den Hintergründen bekannt ist.
2: Aktuell haben die ermittelnden Behörden keine Hinweise darauf, dass Daniel V. Mittäter gehabt haben soll. Aber das ist noch Gegenstand der Ermittlungen. Ebenso muss ermittelt werden, was genau seine Pläne waren. In Dormagen zum Beispiel wurden in der Nähe von Umspannwerken Abschussanlagen gefunden, mit denen Kurzschlüsse verursacht werden konnten. Jetzt wurde er aber eben mit Sprengstoff angetroffen. Aufschluss darüber könnte auch noch ein zweites Bekennerschreiben geben, das gefunden worden ist.
1: Fachleute haben die jüngsten PISA-Testergebnisse als Schock bezeichnet. Bei der OECD-Studie haben 15-jährige Schüler aus Deutschland im vergangenen Jahr so schlecht abgeschnitten wie noch nie. Untersucht wurden Leistungen in Lesen, Mathematik und Naturwissenschaften. Arbeitgeberpräsident Dulger forderte, dass an den Schulen künftig verstärkt das Rüstzeug für Ausbildung, Studium und Beruf gelehrt werden müsse. Das Deutsche Kinderhilfswerk nannte es erschreckend, dass der Bildungserfolg von Kindern in Deutschland noch immer so stark vom Elternhaus abhängt. Die Energieversorgung in Deutschland ist laut Bundeswirtschaftsministerin Reiche trotz vergleichsweise niedrigerer Gasspeicherfüllstände gesichert. Die Speicher seien aktuell so gut 54% gefüllt, sagte die CDU-Politikerin in der Haushaltsdebatte des Bundestages. Die Versorgung sei aber durch Lieferungen aus verschiedenen Quellen breit aufgestellt. Die Regierung sei auf alle Eventualitäten vorbereitet. Der Gasspeicherverband Ines hatte zuvor gewarnt, wegen der niedrigen Füllstände seien im Fall eines sehr strengen Winters im Januar Engpässe nicht auszuschließen. Borussia Dortmund ist mit einem Sieg in die neue Saison in der Fußball Champions League gestartet. Der BVB gewann am Abend das Heimspiel gegen den FC Villarreal aus Spanien mit 3:2. Für die Dortmunder traf zweimal Guirassy, außerdem schoss der Spanier Vega ein Eigentor. Die deutschen Basketballerinnen stehen bei der Heim-WM im Viertelfinale. Das Team gewann am Abend in Berlin das Qualifikationsspiel gegen Südkorea mit 94:56. Nächster Gegner sind bei der WM die bislang noch ungeschlagenen Belgierinnen. Das Wetter in Deutschland. Nachts gebietsweise Schauer und einzelne Gewitter, auch trockene Phasen, Tiefstwerte 18 bis 9 Grad. Am Tage gebietsweise heiter. In Südostbayern in der